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Das ist eigentlich Schlimmes dran, aber es ist ein Lied über Urlaub mit Frauen. 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
2: Und damit ein herzliches Willkommen hier beim Morgenmagazin auf Radio Korax. 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Und in unserem heutigen Morgenmagazin haben wir einen Studiogast. Guten Morgen.
3: Guten Morgen, ich bin der Thomas.
2: Genau, und wir wollen uns heute mit vergessener Musik auseinandersetzen. Und da hast du einiges mitgebracht.
3: Ja, ich habe einige Platten und auch ein paar CDs mitgebracht von kleineren Bands, unbekannteren Bands, teilweise aus den 80er Jahren, aber auch modernere Musik. Es sind Bands dabei, die haben lediglich in einem Umkreis von 50 Kilometer um ihre Heimat gespielt. Manche haben Schallplatten aufgenommen in 500er Auflage, teilweise weniger. Und da wollen wir uns heute ein bisschen anhören.
2: Genau, und um gleich zu Beginn einer solchen Band zu lauschen, hören wir das Lied Zukunft von der Band Kontrast.

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2: So, das war Giber Bico mit dem Lied Es ist nie zu spät. Ich denke, die beiden Stücke, die wir jetzt gehört haben, haben uns gezeigt, wie Lieder Emotionen rüberbringen können. Giber Bico ist sicherlich nicht ein so unbekannter Sänger. In den 60er, 70er Jahren nannte man ihn den Mann 100.000 Volt, aber heute leider auch ziemlich vergessen.
3: Ja, und es gibt auch einen Dokumentarfilm, der ebenfalls auf KünstlerInnen aufmerksam macht. Und zwar ist die Rede von dem Dokumentarfilm Raw Chicks Berlin, der 11 KünstlerInnen porträtiert, 11 internationale KünstlerInnen porträtiert, die in Berlin leben. Der Film soll auf die Präsenz von Frauen in der elektronisch-experimentellen Musik aufmerksam machen. Hintergrund der experimentellen Dokumentation steckt die Filmemacherin und Videokünstlerin Beate Kunert. Sie hat im Jahre 2012 die Partyreihe Raw Chicks Berlin mitgegründet, die elektronisch und experimentellen KünstlerInnen eine Plattform bieten soll. Der Film gibt einen Einblick in die vielfältige und lebendige aktuelle Musikszene Berlins und zeigt auf, was sich die bislang doch eher männlich dominierte DJ-Szene im Wandel befindet.
4: Zelnaye hören wir hier. Eine Künstlerin, die in Berlin lebt und produziert, eigentlich aus Spanien kommt. Supportet wird sie in Berlin unter anderem durch die Partyreihe Raw Chicks Berlin. Diese Reihe gibt es bereits seit 2012. Die Reihe will vor allem Künstlerinnen eine Plattform für ihre experimentelle elektronische Musik geben. Und so fand auch Zelnaye da eine Plattform, um auftreten zu können, um live ihre Musik zu performen. Gegründet wurde die Raw Chicks Berlin-Reihe von Eleonore Riedel und Beate Kunert. Die Motivation dieser Reihe war die Frage, warum stehen hier in den Clubs eigentlich keine Frauen an den Reglern? Und die Motivation war auch die Feststellung, dass es da ganz offensichtlich einen Mangel in der Szene gibt.
5: Wir haben damals angefangen mit unserer Veranstaltungsreihe Raw Chicks Berlin, weil wir in einem Club gearbeitet haben und festgestellt haben, dass es wenig Frauen am DJ-Pult gibt. Und da haben wir den Veranstalter gefragt, ob er keine kennt. Und da sagt er, nee, er kennt da tatsächlich nicht so viele. Aber er hat uns sozusagen die Möglichkeit gegeben, eine eigene Veranstaltungsreihe zu machen. Und so ist sozusagen unsere Veranstaltungsreihe entstanden. Und am Anfang, muss ich sagen, haben wir nur Frauen gebucht, weil, wie gesagt, es gab wenig Möglichkeiten für Frauen. So haben wir das empfunden. Aber mittlerweile denken wir, dass ein wahrer Grund wirklich darum ist, dass die Männer, die das Booking machen oder die Männer, die auflegen oder die Männer, die die Veranstaltungen halt kreieren, oftmals sehr wenig Frauen kennen und immer nur in ihrem Kreis gucken. Und es geht darum, dass Männer und Frauen sich kennenlernen, die gute Musik machen. Und da haben wir sozusagen auf die letzten Jahre jetzt angefangen bei den Raw Chicks, die Line-Ups immer ein bisschen zu mischen. Also ich glaube, einer der Hauptgrund ist, dass jeder sozusagen für sich Musik macht und dass es keine richtige Vernetzung gibt.
4: Das sagt Beate Kunert. Sie hat die Veranstaltungsreihe Raw Chicks Berlin mitbegründet. Sie ist selbst Videokünstlerin, VJ'n und hat schon mehrere Filme gedreht. Und so kam es, dass Raw Chicks Berlin nicht nur eine Partyreihe in Berlin ist, sondern auch der Titel eines Dokumentarfilms. Beate Kunert hat ein Porträt jener Künstlerinnen gedreht, denen sie mit Raw Chicks Berlin ein Podium gegeben hat. Herausgekommen ist ein experimenteller Film über die Diversität von Produzentinnen elektronischer Musik.
5: Mein Film, der hat einen Fokus an Frauen, die sozusagen jetzt keine DJs im wahrsten Sinne des Wortes sind, sondern in allererster Linie ihre eigene Musik live präsentieren. Die werden sozusagen als Live-Act gebucht und nicht als DJ. Und das hat mich inspiriert, den Film Raw Chicks Berlin zu machen, weil Ich fand die Musik für mich persönlich, elektronische Musik, die ich abends gehört habe im Club oder so, die war irgendwie nicht wirklich authentisch für mich im Sinne, ich wusste nicht mehr, wer diese Musik macht, weil es ja eine unwahrscheinliche Menge an Musik gibt. Und als Dokumentarfilmerin war ich sozusagen auf der Suche nach etwas Eigenem, nach der Individualität. So. Und da habe ich Musikerinnen gefunden in Berlin, die aus verschiedenen Ländern kamen und die ihre eigene Musik machen. Sehr unterschiedliche elektronische Musik, die wir in dem Film Raw Chicks Berlin auch drinne haben, die wir als Veranstalter der Veranstaltungsreihe Raw Chicks auf die Bühne geholt haben.
4: Der Dokumentarfilm Raw Chicks Berlin zeigt 11 Porträts internationaler Musikerinnen, die gerade in Berlin leben. Unter anderem ist eben dabei die Künstlerin Zelnaye aus Spanien, die ihre spanische Heimat verlassen hat, um das künstlerische Umfeld in Berlin zu erleben. Und porträtiert wird auch Rona Geffen. Sie ist laut eigener Aussage der Gewalt und dem Hass in Israel entflohen, um nun in der Berliner Musikszene anzukommen.
6: In Israel, in Tel Aviv, I know everything. I know the clubs, I know everyone, it's okay. I know how the system works. And here it's like everything you have to do, build everything from scratch.
7: When I went to Berlin the first time, I felt that it was really a city for me because of the music. So I came here almost 8 years ago, and I'm still here and not planning to move.
4: Und so ist Raw Chicks Berlin zum Teil auch ein Porträt der Stadt Berlin und der Möglichkeiten, am kulturellen Leben teilzunehmen, sich zu vernetzen und voneinander zu lernen. Der Filmemacherin Beate Kunert geht es aber in der Dokumentation um mehr als ein Stadtbild zu geben und Produzentinnen von Musik vorzustellen. Hier geht es auch um die Entdeckung von Musik und um Gestaltungsräume.
5: Also auf der einen Seite geht es mir um die Bandbreite von elektronischer Musik, die man in Berlin finden kann. Also ob das hier Elektro ist oder ob das Techno ist, ob es House ist, ob es experimentelle Musik ist, ob es Noise-basierte Musik ist, also oder elektroakustische Musik. Es gibt da eine große Bandbreite und ich habe versucht, einen Film zu machen mit verschiedenen Künstlern, die eine sehr weite Bandbreite abdecken in dem Film. Und auf der anderen Seite ist es eine Suche nach einem Ort, wo man sich halt auch entfalten kann kreativ. Und das haben alle diese Leute, die aus Spanien kommen, aus Italien, aus Frankreich, aus Japan, die haben diesen Ort, oder aus Israel, die haben diesen Ort in Berlin gefunden und machen ihre Musik. Das sind sozusagen die beiden Hauptpunkte, die ich in dem Film sehe.
4: Der Film Raw Chicks Berlin liefert einen Einblick in die vielfältige und lebendige aktuelle Musikszene Berlins. Der Film wurde über Crowdfunding finanziert und ist nun in ausgewählten Kinos zu sehen. Informationen gibt es auch auf der Seite rawchicks.de. Und der Film über die 11 Produzentinnen ist ein Zeitdokument, das die häufig männlich dominierte Geschichtsschreibung durch eine weibliche Perspektive ergänzt. Denn es ist Zeit für weibliche Geschichtsschreibung. Und Raw Chicks Berlin ist ein Zeugnis dessen.
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0: Über den Dokumentarfilm Raw Chicks Berlin, der 11 KünstlerInnen porträtiert hat, die in Berlin leben. Dieser Film ist 2012 entstanden mit der Partyreihe Raw Chicks Berlin, die die Künstlerin Beate Kunert, die auch die Filmemacherin von diesem Film ist, gezeigt hat.
1: Ja, und wir wollen danach einsteigen mit Jona von der Band Spilsbury. Das ist eine Künstlerin, die schon mal etwas lauter singt, und ich glaube, das passt gut auf den vorherigen Artikel, den wir gehört haben. Ja, und danach spielen wir ein Lied von einer Band, die heißt 11 Pond. Die haben mal 500 Schallplatten produziert, das ist aus dem Jahre 86. Unter anderem gibt es von denen den Song Sitting on Chairs, und das ist ein Lied, das ich auf Schallplatte habe und ich keine vergleichbare Klangqualität bisher gefunden habe auf den vielen Schallplatten, die ich habe.

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0: You see, it's a real musical instrument without string or wind. The sound is produced electrically by means of radio valve, but it's not mechanical.
1: So klang die Präsentation eines der ersten elektronischen Musikinstrumente im Jahr 1934 im britischen Fernsehen. Wenn ihr euch an den Klang des Theremins erinnert gefühlt habt, liegt ihr nicht ganz falsch. Allerdings haben wir gerade die Ondes Mantrot gehört. Ein zur gleichen Zeit entstandenes und auf ähnliche Art und Weise funktionierendes elektronisches Instrument. Maurice Montier hat es schon angesprochen, sein Ondes Mantrot. Zu Deutsch, die mantretischen Wellen nutzen die Radiowellen zur Tonerzeugung. Um diese Funktionsweise verständlich zu machen und euch die ersten elektronischen Musikinstrumente vorzustellen, haben wir mit der Musikwissenschaftlerin Christine Dörfling gesprochen, die derzeit an der TU Berlin tätig ist und über genau dieses Thema promoviert hat. Uns hat besonders interessiert, wie sich diese Musikinstrumente bis heute geändert haben und welche Faszination auch noch immer dahinter steckt.
2: Also meine Doktorarbeit heißt der Schwingkreis. Das heißt, mich hat die Schaltung interessiert, die unter anderem in diesen frühen elektronischen Musikinstrumenten zu finden ist, aber eigentlich aus der Rundfunktechnologie des auslaufenden 19. und frühen 20. Jahrhunderts kommt. Also wenn es darum geht, Radiosignale zu generieren, zu senden und zu empfangen. Was ich spannend fand, war die Tatsache, dass wir einerseits eine zu der Zeit super Hightech-Technologie Radio haben und andererseits parallel an verschiedenen Orten physikalisch gebildete Ingenieure, die eben diese Rundfunktechnologie nehmen und damit Musikinstrumente bauen.

0: Der Fokus Ihrer Doktorarbeit liegt ja auf der Mechanik der Instrumente, auf den Schaltungsarchitekturen. Können Sie vielleicht kurz erklären, wie so das Grundprinzip dieser Instrumente funktioniert?
1: Sie müssen sich das so vorstellen, dass diese frühen elektronischen Musikinstrumente, also Theremin, Trautonium, Orb, Mazinok, nach dem Prinzip des Schwingkreises deswegen funktionieren müssen, weil es keine mechanische Erstschwingung gibt. Wenn Sie das zum Beispiel mit einer E-Gitarre vergleichen, da haben Sie ja eine mechanische Saite, die schwingt, und darunter haben Sie ein sogenanntes Pickup. Das ist auch eine Spule, und die übersetzt diese mechanische Schwingung in elektrischen Strom, das sozusagen widerhallt. Und das kann dann ausgegeben werden zu einem Lautsprecher, wo da dann eben auch die mechanische Membran anfängt zu schwingen, weil der Strom sie eben elektrisch erregt. Und das haben wir eben bei diesen elektronischen Musikinstrumenten nicht. Das heißt, der eigentliche Ton entsteht tatsächlich erst in dem Moment, wenn es am Lautsprecher ausgegeben wird. Und so ein Schwingkreis kann eben genau das. Also der kann also elektronisch Sinusschwingungen generieren, und diese kann man dann eben, bevor sie an den Lautsprecher ausgegeben werden, entsprechend bearbeiten. Man kann sie direkt ausgeben, wie zum Beispiel beim Theremin und auch bei den ersten Ausführungen des Orm Martinot. Das ist reine Sinusschwingung. Oder man kann sie eben auch filtern. Sie müssen sich das so vorstellen, beim Theremin und Orm Martinot haben sie zwei Schwingkreise verbaut. Die haben eine sehr hohe Frequenz, weil, wie gesagt, eigentlich Rundfunktechnologie. Und jetzt wird das Prinzip der Interferenz, also der Schwebung, ausgenutzt. Das heißt, wenn zwei super hochfrequente Schwingungen nah beieinander liegen, zum Beispiel 100.000 Hertz und 101.000 Hertz, dann ist die Differenz von beiden 1.000 Hertz. Und 1.000 Hertz ist wiederum im Hörbereich, was 100.000 Hertz nicht sind. Das ist sozusagen der Trick, dass ich eigentlich Hochfrequenztechnologie nehme und sie verstimme, also mache, dass sie eigentlich schief klingt, dann gibt es so Schwebungen, wenn die nicht ganz nah beieinander liegen. Und dieser Effekt wird da eben ausgenutzt beim Theremin und beim Orm Martinot.

Und beim Tritonium ist es so, das Prinzip ist ein anderes. Elektrisch wird ein Schwingungsgemisch generiert, wo ganz viele Frequenzen drin sind. Und wenn Sie da jetzt einen Schwingkreis hinterschalten, kann der bestimmte Frequenzanteile mitschwingen, also resonieren, widerhallen. Und die werden dann durchgelassen und andere nicht. Und je nachdem, auf welche Frequenz Sie den Schwingkreis jetzt einstellen, werden vielleicht nur hohe Frequenzanteile durchgelassen oder nur tiefe. Und das kann dann bestimmte Ähnlichkeiten zu Musikinstrumenten haben, zum Beispiel zu einer Geige oder zu einer Pauke, die ja sehr unterschiedlich klingen, ihren Frequenzanteilen nach.

0: Ja, Sie haben gerade schon angesprochen, dass diese Instrumente auch klassischen Instrumenten ähneln können. Ich habe tatsächlich gelesen, dass Maurice Martinot die Orgel de Martinot erfunden hat mit der Prämisse oder mit der Vorstellung, dass dieses Instrument nicht nur ein ergänzendes Instrument sein kann, sondern vielleicht auch sogar bestehende Instrumente ablösen kann. Und können Sie vielleicht vermuten, warum sich diese Instrumente im klassischen Bereich jetzt nicht so durchgesetzt hat, dass die klassischen Instrumente verdrängt werden?
1: Das kann man jetzt historisch betrachten. Das ist eben um 1900 vor dem Hintergrund Schallplattenaufnahmen, Rundfunk, so eine Art Demokratisierung der Musik gibt. Also durch neue Medien war es plötzlich möglich, dass auch Menschen, die nicht in der Stadt wohnten oder nicht das Geld hatten, eben teilhaben konnten an der Kultur. Das hat natürlich auch in der Zeit so eine Art Konkurrenzkampf ausgelöst zwischen eben frühen elektronischen Musikinstrumenten und eben klassischen Orchestern oder klassischen Institutionen der Musikausübung. Die wird probiert aufzulösen in den 1920er Jahren, wo probiert wird, auch einen Dialog zwischen beiden Bereichen zu eröffnen. Beim Trautonium zum Beispiel war mit Paul Hindemith, ein eher klassischer Komponist, an der Konzeption und Realisierung beteiligt.

Das Problem damals, das war zum einen eine sehr neue Technik, das heißt, sie war auch entsprechend teuer. Zum anderen war sie aber auch noch unsicher, also auch in der Tonauslösung. Die Spielbarkeit ist auch ein Problem, also beim Theremin zum Beispiel, wenn Sie probieren, das zu spielen, das ist schwer, wirklich richtig Melodie zu spielen. Das ist bei den Ormatenot dann eben nicht mehr der Fall. Deswegen sind sie dann auch tendenziell auch heute noch zu hören, weil sie eben Interface haben, mit dem sie wirklich Melodien spielen können. Und na klar, wenn sie Melodien spielen können, können sie auch mit anderen Instrumenten zusammenspielen.

0: Maurice Martineau war in dieser Frühphase eigentlich ein Sonderfall, weil er selbst, ich glaube bis in die 70er hinein, sein Instrument in einer kleinen Manufaktur bei Paris selbst produziert hat, auch weiterentwickelt hat. Die anderen beiden frühen Elektrophone, Trautonium und Theremin, wurden an größere Unternehmen gegeben. Für diese Großunternehmen war das eben um 1930 einfach nicht attraktiv, weil, wie gesagt, die Instrumente waren teuer. Die konnte sich nicht jeder leisten. Dabei sollte es eigentlich ein Instrument für jeden zu Hause sein. Das war die Idee, sowohl Konzertinstrument als eben auch Heiminstrument. Also jeder kann zu Hause einfach loslegen ohne Unterricht. Aber dadurch, dass sie sich nicht gut verkauft haben in der Zeit, wurden die Produktionen eingestellt. Und dann haben die Instrumente halt ihre eigenen Geschichten auch weiter verfolgt. Also wie gesagt, die Ormatinot wurden eben weitergebaut bis in die 70er. Das Trautonium hing dann sehr an der Person Oskar Sahler, der als Student an der Entwicklung beteiligt war und dann eigentlich sein gesamtes Leben und seine Existenz darauf aufgebaut hat. Also Sie werden Trautonium oft gehört haben, in Filmen zum Beispiel. Das berühmteste Beispiel ist Alfred Hitchcock, Die Vögel. Sie waren keine Vögel, sie waren ein Trautonium. Das ist jetzt aber nicht mehr das Trautonium von 1930, das ist dann eben eine entsprechende Weiterentwicklung.
1: Können wir noch kurz über das Instrument reden, das Sie gebaut haben? Vielleicht können Sie dazu etwas sagen, was der Reiz dazu war, so etwas auch selbst auszuprobieren.
0: Genau, das ist ein Kombinationsgerät, was eben alle drei frühen Elektrophone, Theremin, Trautonium und Martineau in einem Apparat verbindet. Im Rahmen meiner Forschung besteht ein Teil eben auch darin, diese frühen elektronischen Musikinstrumente auch selbst nachzubauen. Das ist eine bestimmte Schule der Medienwissenschaft, die nennt sich Medienarchäologie, deren Sinn es eben ist, nicht nur die schriftlichen Hinterlassenschaften von Medien zu untersuchen, sondern auch zu probieren, selbst mit den Geräten in ihrer Materialität in Kontakt zu kommen. Und deswegen besteht eben ein Teil darin, auch Dinge nachzubauen. In dem Fall habe ich es gemacht, zum einen, wenn ich Vorträge halte, möchte ich die Instrumente gerne vorführen. Die Instrumente sind aber in der Regel auch nicht verfügbar. Wenn Sie probieren, heute ein Ormatinot zu kaufen, wären Sie sehr arm. Wenn ich solche Sachen selbst nachbaue, das mache ich natürlich nicht mit historischer Elektronik, sondern mit zeitgenössischer, lerne ich ja auch was darüber. Ich bin keine Elektrotechnikerin, ich habe Medienwissenschaft studiert. Das heißt, es geht für mich auch darum, dass ich die Funktionsweise besser nachvollziehen kann, wenn ich selbst einmal einen Schwebungssummer, also zwei Schwingkreise aufgebaut habe und gucke, wie das mit der Differenzfrequenz, die ich hören kann, geht, als wenn ich das nur theoretisch lese. Und dadurch bekommt man natürlich auch ein Gefühl dafür, was ist eigentlich das Spezifische an Instrumenten? Also was unterscheidet sie eigentlich in dem Moment, wo vielleicht die Elektronik augenscheinlich dieselbe ist? Und dann natürlich beim Klanglichen, beim Sound, ist auch immer die Frage, welche elektronischen Komponenten sind eigentlich die, die am Ende einen bestimmten Klangeindruck hervorrufen. Und das kann man, wenn man vielleicht elektrotechnisch jetzt das studiert hat oder bewandert ist, kann man das, glaube ich, auch so anhand von Schaltplänen oder Prinzipienbeschreibungen vielleicht erahnen. Ich kann es mir besser erschließen, wenn ich selbst nachbaue. Im weiteren Schritt kriegt man dann natürlich auch ein Gefühl dafür, warum vielleicht bestimmte Sachen so gebaut wurden, wie sie gebaut wurden. Also das ist ja Elektronik, die ist in unserem Verständnis irgendwas, was hinter so Kisten ist, in unseren Handys, in unseren Computern. Aber das ist ja auch eine Entscheidung, warum ich bestimmte elektronische Komponenten zum Beispiel verwende und andere nicht verwende. Und wenn Sie selbst mal probieren, so ein Gerät nachzubauen und dann vor der Entscheidung stehen oder vor der Schwierigkeit, wie Sie jetzt zum Beispiel einen Taster für das Trautonium bauen und dann kommen Sie da drauf, dass es ja sowas gar nicht gibt und dann müssen Sie es selbst entwickeln und dann müssen Sie gucken, was in meinem Umfeld kann ich benutzen, um jetzt so einen ähnlichen Taster zu bauen. Und ich bilde mir immer so ein bisschen ein, man kriegt ein Gefühl dafür, wie die Leute eben in den 1920er und 30er Jahren eben auch sich diese Instrumente erschlossen oder sie entwickelt haben, weil es gab keine Musikelektronik. Die mussten Komponenten vom Radio nehmen oder eben Spulen vom Telefon und daraus haben sie sich was zusammengebastelt. Also das ist nicht diese Vorstellung von Schaltung, dass das was ist, was designt wird und entworfen und dann wird das aufgebaut, sondern es ist eigentlich so eine Art ja, DIY-Charakter. Ich nehme das, was ich habe, kombiniere es. Wenn was gut draus wird, ist es ein Prototyp und ich kann es industriell weiterentwickeln und wenn nicht, dann nicht. Und vielleicht nehme ich eine Komponente, weil sie gut klingt, oder ich nehme sie, weil vielleicht ein Industrieunternehmen gesagt hat, wir finden das Projekt gut und wir sponsern das, wie es zum Beispiel im Fall des Protoniums war, dass die bestimmte Bauelemente, die im Klang entscheidend sind, auch deswegen vielleicht verbaut haben, ist meine These, weil eben Siemens ihnen diese eine Komponente eben kostenlos zur Verfügung gestellt hat, was ja praktisch ist, weil man muss das ja auch alles finanzieren. Genau, und eigentlich dieser Dreiklang aus, dass ich mir Instrumente damit verfügbar mache, dass ich ihre Funktionsweise nachvollziehen kann und dass sich vielleicht auch die Art und Weise, wie man sie befragt oder wie ich sie befrage, ändert, weil ich vielleicht auf neue Dinge stoße oder andere Dinge ins Blickfeld geraten. Das ist der Grund, warum ich diese Sachen nachbaue. Und das Tolle ist eben, dass man auf Tagungen, Konferenzen Leuten eben die Instrumente auch zugänglich machen kann und ihnen vielleicht auch eine Freude daran vermitteln kann oder ein Interesse, dass sie vielleicht sagen, okay, ich möchte mir auch selbst ein Theremin Trautonium oder ein Ormatinou bauen.
2: Sagt Christina Dörfling im Gespräch über die faszinierende Musik der ersten elektronischen Musikinstrumente. Und dies war nun ein Beitrag, der versucht hat, die Funktionsweise und die Faszination dieser Musikinstrumente rüberzubringen. Und Christina Dörfling ist Musikwissenschaftlerin an der HU Berlin. Genau, und um gleich noch dabei zu bleiben und noch etwas Musikalisches von genau diesen Instrumenten zu hören, hören wir nun Oscar Sala.

0: So, das war die Band Siglovente aus Belgien mit dem Song Dreams of Pleasure. Die Band ist in den 80er Jahren, späten 80er Jahren gefeiert worden als der neue Joy Division. Leider haben die Musiker nach wenigen Konzerten, die sie gegeben haben, ihr Musikleben relativ aufgegeben und haben dann ein normales Leben geführt. Was viele Menschen sehr, sehr schade finden, aber die Band dadurch halt nicht so bekannt geworden ist, wie sie eigentlich hätte bekannt werden können. Ja, aber wir kommen später nochmal auf den Joy Division zurück in einer ganz anderen Form, hören aber jetzt mal uns den Mythos um die B-Seite an.
1: Ja, genau. Und damit haben sich der Punk-Experte Hendrik und DJ Hendrik Latifari Lastenfahrer von dem Hamburger Label Sozialistischer Plattenbau und der Besitzer der größten Plattensammlung der Niederlande, Mark Keppers, teilen unter anderem ihre Erfahrungen und Geschichten über die B-Seite quer durch Genres und die Musikgeschichte und lassen uns auch ein paar ihrer Lieblingslieder zuhören.
2: B-Seiten habe ich eigentlich vornehmlich aufgelegt, wenn ich Leute rausspielen wollte. Also wenn Leute in der Bar genervt haben, mit der Musik nichts anfangen konnten. Wenn der Bar- oder Clubbetreiber sehr cool war, da haben die mir ein Zeichen gegeben und dann habe ich sehr, sehr anstrengendes Zeug gespielt, was sich meistens auf den B-Seiten findet.

0: Ja, dat is grappig, want mijn zoontje van 9 die zat naast me net en die vroeg dat ook.
1: Warum haben wir eigentlich eine A- und eine B-Seite? Das hat mich mein 9-jähriger Sohn neulich auch gefragt. Ich habe ihm dann erklärt, dass wenn ein Künstler früher eine Single herausgebracht hat, dieser Song automatisch die A-Seite war. Und dann gab es natürlich auch noch eine B-Seite und da stand dann meistens ein ruhigerer Titel in einem anderen Stil drauf.
0: Auf der B-Kant.
2: Die B-Seiten waren eben wirklich oft so ein bisschen Raumfüller, ja, um eine Single schnell rauszubringen. Also es gab einen Song, dem hat man Hitpotenzial zugetraut, dass er sozusagen stellvertretend für die Platte, die demnächst erscheint. Oder man hat eben einen Song ausgekoppelt im Nachhinein, weil der Song zum Hit wurde und dann hat man irgendwas hinten auf die B-Seite geknallt. Das war ziemlich verbreitet.
3: Dann hatte ich auch Singles, wo dann auf der B-Seite eine Version war, ein Remix oder sowas drauf, der nicht wieder die A-Seite ist. Das kann dann auch ein experimentelleres Stück sein, wo ein bisschen mehr ausprobiert worden ist als auf der A-Seite.
1: Ich merke oft, dass wenn eine Nummer eher nach vorne geht, ein bisschen stürmischer ist, dann ist auf der B-Seite meistens ein ruhigerer Titel oder eine Ballade. Es gibt auch Künstler, die auf die B-Seite Stücke setzen, die gerade nicht gut genug waren.
2: Also da fanden eben eher so ganz behelfsmäßige Mixe oder Dub-Versionen statt, so als, ja, kann man schon sagen, auch Lückenbüßer.
3: Entscheidend tut das die Band zusammen mit den Produzenten und wahrscheinlich dann auch mit dem Management der Plattenfirma.
2: In den 60er, 70er und vielleicht sogar auch noch in den 80er Jahren waren die Bosse der Plattenfirma wirklich Magnaten. Ja, also die haben einfach entschieden und da hattest du dich in der Regel als Band auch zu beugen. Heute läuft das, glaube ich, ein bisschen prozessualer.
0: Ja, als je Musik macht, dann muss.
1: Wenn man professionell Musik macht, muss man Singles herausbringen. Davon lebt man. Und dann gibt es ein Team, das sich alle Singles anhört und dann die Tracks heraussucht, von denen man am ehesten annimmt, dass sie ein Hit werden können. Da muss es eine Entscheidung geben. Eine Entscheidung darüber, welcher Song auf die A-Seite gehört und vielleicht am ehesten für das Radio geeignet ist. Das bedeutet nicht, dass die B-Seite automatisch schlechter ist. Einige Titel sind sehr gut, nur halt für das Radio nicht so sehr geeignet.
0: Nicht geschickt für Radio.
2: Mir ist oft aufgefallen, als jemand, der eben Platten auflegt und auch selber Platten herausgibt, dass die Bands oft nicht ein Ohr dafür haben, welcher Song auf der Platte eine gute Auskopplung darstellt. Also auch da gibt es berühmte Missgriffe.
4: Pas pour nous les moments perdus, en attendant un certain au revoir. 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
2: Ich habe die B-Seiten vor allem gespielt, wenn ich Leute loswerden wollte oder wenn Leute angefangen haben zu tanzen und mich dabei genervt haben, dann habe ich einfach B-Seiten gespielt und

0: Ich habe auf Split Singles gemacht, das heißt, da sind auf einer Seite ein Künstler und auf der anderen Seite ein Künstler. Von daher ist dieses A-B-Seiten-Ding dann nicht unbedingt so, dass es eine A-Seite gibt oder eine B-Seite.
1: Es gab ja auch eine Tendenz, gerade durch den Punkrock, wo man Singles gar nicht mehr in A- und B-Seite unterschieden hat, sondern wo Bands einfach jede Seite zur A-Seite erklärt haben. Und dann kann man auch die das Singles-Cover so drehen und wenden, wie man will, und landet immer bei einer A-Seite, egal auf welcher Seite man landet.
2: 1, 2, 3, 4!
1: Aber es gibt natürlich auch berühmte Singles, das ist wirklich ein Phänomen auch im Pop, wo die B-Seiten zu Hits wurden und die A-Seiten hört niemand. Also mir fällt eine obskure Single ein, nämlich eine Single von den Wolves. Das war eine Urpunk-Band und die hatten irgendeine A-Seite gemacht, irgendwas mit Robot hieß die. Ich habe den Song nicht mehr direkt parat. Und auf der B-Seite befindet sich aber ein Song, der heißt For Adults Only. Und das ist ein totaler Punk-Knaller. Das ist ein Urpunk-Klassiker. Und alle Punkrock-DJs spielen ausschließlich die B-Seite und nie die A-Seite.

0: Aber ja, ihr habt auch viel,
1: oft findet man auf der B-Seite auch Stücke, die vielleicht für das Album nicht gut passen, die vielleicht ein bisschen experimentell sind, vielleicht auch ein bisschen ausgefallen. Und wenn dieser Titel nirgendwo anders zu haben ist, dann wollen die Fans diese Single natürlich gerne haben.
0: Die Fans würden das Singeltje graag haben.
2: Oft wurde dann auf B-Seiten auch so eher experimentellere Sachen gepresst später. Zum Beispiel von Andreas Dorau gibt es eine Single, Fred vom Jupiter. Das Stück war ja so ein richtiger NDW-Hit mit Millionenverkäufen. Und auf der B-Seite befindet sich nur ein Stück, das quasi so eine Art spontane Einspielung im Studio noch war und die dann noch rausgemacht wurde. Das Stück heißt, glaube ich, auch Die Heimat ist nicht mehr schön.
1: Die Bedeutung der Single ist nach wie vor da, nur hat sie sich natürlich verändert. Aber meine Band und ich zum Beispiel bringen auch noch regelmäßig Singles heraus. Das wird oft vielleicht auch ein bisschen als Promotion gesehen. Vor dem aktuellen Album von Coldplay zum Beispiel kam auch eine Single heraus. Und die hatte dann natürlich auch eine B-Seite.
0: Auch mit einer B-Kant, ja, inderdaad.
3: Aber ich glaube, das ist heute nicht anders als damals. Die B-Seite wird immer fällt immer hinter der A-Seite zurück. Und ich selber habe als DJ ganz häufig die Erfahrung gemacht, dass ich jahrelang A-Seiten von geliebten Singles gespielt habe. Und dann habe ich mal irgendwie, keine Ahnung, weil man auch schon Dinge im Tee hatte oder weil der Abend schon weit vorangeschritten war, hat man versehentlich die B-Seite aufgelegt und dachte auf einmal, wow, was für ein cooler Song. Und seitdem lege ich nur noch die B-Seite auf. 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

0: erzählten die beiden Lastari-Lastenfahrer und Mark Knöppers über die B-Seiten auf Schallplatten und haben darüber oder dazu etwas Musik auch mitgebracht gehabt und Geschichten ausgepackt zu B-Seiten auf Schallplatten.
1: Ja, und jetzt wollen wir ein Stück hören von Ben Bloodygrave und Die Lust. Diese Band gibt es so nicht mehr, weil Die Lust mittlerweile zurück nach Italien ist und Ben Bloodygrave nur noch alleine Musik macht. Wir haben hier ein Stück aus dem Jahre 2012, was auch eine B-Seite ist. Wir wollen einfach mal reinhören.

So, das war der Ben mit einem schönen Lied mit viel Synthesizer und wir wollen auch bei den Synthesizern bleiben. Da haben wir jetzt nochmal zwei Stücke rausgesucht. Das eine ist La Düsseldorf, wie der Name schon sagt, eine Band aus Düsseldorf von 1978. Und danach kommen wir auf unseren Joy Division zurück. Wir spielen Karl Bartos, ein ehemaliges Mitglied von Kraftwerk, und der hat eine Platte aufgenommen. Es klingt so ein bisschen nach Kraftwerk und es klingt so ein bisschen nach New Order. Und New Order ist ja bekanntlich die Nachfolgeband von Joy Division. Und lass uns mal starten.

0: von elektronischer Musik zum Machen von elektronischer Musik. Denn wenn nicht sogar eines der einflussreichsten elektronische Instrumente der Neuzeit, ist wahrscheinlich der legendäre Drum Synthesizer Roland TR-808. So ziemlich das einflussreichste Instrument der Welt. Ob House, Hip-Hop, Ambient oder zeitweise sogar Jazz, die unverkennbaren Sounds haben die Musik in der Moderne geprägt wie kein zweiteres. Wir haben uns die Geschichte des legendären oder auch der legendären Maschine mal etwas genauer angeschaut.
1: Osaka 1961. Nach 13-jährigem Bestehen verlässt Ikutaro Kakehashi den Kakehashi Clock Store ein letztes Mal. Er schließt den Uhrenreparaturladen, den er seit seinem 16. Lebensjahr führt, um sich einem neuen Projekt zu widmen.

mit der Firma Acetone möchte Kakehashi Musikinstrumente auch für Menschen ohne musikalische Ausbildung zugänglich machen. Bereits seit einigen Jahren befasst sich der damals 28-Jährige mit dem Bau und der Reparatur elektronischer Orgeln. Trotz fehlender musikalischer Ausbildung vertreibt Kakehashi im Laufe der 60er Jahre Heimorgeln, Effektpedale sowie erste Synthesizer und Drumcomputer.

0: 当時はあの電子オルガンをね、とにかくあの弾いた音だけしか出ますよね。
1: Damals bestand die Funktion eines Synthesizers darin, einen einfachen Klang zu erzeugen. Eine normale Person, die keine Musikerin ist, hat allerdings mehr Spaß daran, mit rhythmischer Begleitung zu spielen, als nur mit einem Keyboard. So ist es einfacher. Ich dachte, dass AmateurmusikerInnen mehr Spaß daran haben würden und deswegen habe ich eine Rhythmusmaschine gebaut und sie auf dem Synthesizer installiert.

0: meist zur Begleitung genutzt, spielen diese Geräte zur damaligen Zeit ausschließlich vorprogrammierte Rhythmen. Zwar lässt sich zwischen Tango, Bossa Nova oder Rock entscheiden, Einfluss haben die Nutzenden allerdings lediglich auf Lautstärke und Geschwindigkeit des Gerätes.
1: Yeah. Mhm.

Beim Circuit Bending werden Geräte mit niedriger Spannung gewollt kurzgeschlossen. Mittels zusätzlicher Komponenten können Schaltkreise verändert und somit meist ziemlich abgedrehte Sounds geschaffen werden. Lewis ermöglicht die Technik damals unter anderem die Kontrolle über die einzelnen Rhythmen der Drumcomputer. Fasziniert von Lewis' Sound lädt Kakehashi den Musiker kurzerhand nach Osaka ein. 1972 gründet er die Roland Corporation. Gemeinsam entwickeln sie Verstärker, Synthesizer und Effektgeräte.

0: Obwohl Roland mittlerweile zu einem der einflussreichsten Schmieden elektronischer Musikinstrumente gehört, zwingt eine drohende Wirtschaftskrise das Unternehmen zu Beginn der 1980er nahezu in die Knie. Die starke Wertzunahme des Yen macht die Roland-Produkte auf dem internationalen Markt nahezu unbezahlbar. Gleichzeitig leitet der technologische Fortschritt der 80er Jahre eine musikalische Abkehr der herkömmlichen Instrumentalisierung ein. Während elektronische Instrumente in den 70er Jahren zumeist eher in Nischengenres Platz finden, bleibt in dem darauf folgenden Jahrzehnt kaum eine Veröffentlichung ohne Synthesizer oder Drumcomputer. Inmitten dieses Zusammenspiels aus Boom und Krise entwickelt Kakehashi ein Instrument, welches die Musik der folgenden Generation wie kaum ein zweites prägen wird: die TR-808.
1: Introducing the world's most advanced rhythm machine, the Roland TR-808. A revolutionary computer-controlled rhythm machine offering more percussive variations and effects than virtually any other machine on the market. Rhythm pattern visualization, built-in memory, realistic sounds, synchronous performance. Roland, we design the future. Yeah.

0: Taster repräsentieren die 16 eines Taktes. Dieses simple Konzept ermöglicht eine bis dato nicht dagewesene Kontrolle über die zu spielenden Rhythmen.
1: Had a lot series of LEDs that kind of went up and then up and then up, up and down the top of the machine, and it would be brighter where you'd programmed a drum. So, you know, and if you clicked on it again, it would disappear.
0: Trotz des heutigen Kultstatus war die TR-808 zum Zeitpunkt ihrer Veröffentlichung kein großer Erfolg. Zwar schafft sie es auf vereinzelte Hits, dennoch sind viele MusikerInnen abgeschreckt von dem harten, unnatürlich elektronischen Sound. Während die Konkurrenz zum damaligen Zeitpunkt auf das Rekreieren echter Instrumente mit gesampelten, also aufgenommenen Sounds setzt, schafft Kakehashi einen Drum-Synthesizer mit vollanaloger Klangerzeugung.

Innerhalb von 3 Jahren werden ca. 12.000 Geräte gebaut. Danach stellt Roland die Produktion der TH-808 ein. Zu diesem Zeitpunkt geht das Instrument auf dem Gebrauchtmarkt oft für knapp unter 100 US-Dollar. Der erschwingliche Preis kombiniert mit der einfachen Bedienoberfläche macht es vor allem für UntergrundmusikerInnen beliebt. Während Musik zuvor meist ausschließlich in großen Studios entstand, war die TH-808 ein erster Schritt in Richtung einer ganzen Generation an Bedroom-Produzenten.

In der aufstrebenden Hip-Hop-Bewegung entwickeln sich die Sounds der 808 zu einem Must-Have auf jeder Tanzfläche. Ob Public Enemy, Afrika Bambaataa, Beastie Boys oder LL Cool J, zwischen 1983 und 1986 dürfen Kakehashis Snare, Hi-Hats oder Rimshots auf keiner Platte fehlen. Vor allem die Kickdrum mit dem unverkennbaren Boom bleibt bis heute ein musikalischer Meilenstein.

In den darauf folgenden Jahren wird die 808 durch ihren Nachfolger, die TR-909, ergänzt. Gemeinsam prägen sie in den 90er Jahren verschiedenste Musikstile, von House bis Techno, über Electro zu Trance.

Im Vergleich zu vielen Instrumenten der 80er Jahre verliert die TR-808 niemals ihren Kultstatus. Ob Usher, Madonna, Britney Spears oder Justin Timberlake, selbst in den 2000er Jahren ist der unverkennbare Sound des Gerätes auf nahezu jeder Veröffentlichung zu hören.

Ikutaro Kakehashi stirbt am 1. April 2017 im Alter von 87 Jahren. Was bleibt, ist nicht nur ein Musikinstrument, welches auf dem Gebrauchtmarkt selten unter 6.000 Euro zu haben ist. Mit der TR-808 hat Kakehashi eine der einflussreichsten Erfindungen der Populärmusik geschaffen.

Instrument hat den Sound der letzten 40 Jahre ähnlich geprägt. Die anorganischen Klangfarben der 808 skizzierten die Grundlage einer völlig neuen Musikwelt. Die Einführung im Jahr 1980 gilt bis heute als Urknall der modernen Populärmusik.

0: Über den legendären Drum-Synthesizer Ronald TR-808, der nun so ziemlich die gesamte elektronische Musikgeschichte geprägt hat, ob House, Pop, Hip-Hop, Ambient oder zeitweise Jazz. Und wollen wir uns nun wegbewegen von Synthesizern und Drum-Sets wie dem TR-808 hin zu einer Jugendbewegungslosigkeit?
1: Ja, wir hören jetzt eine Band im Doppelpack. Das ist New Days Delay, die 1999 in Bremen gegründete Band, wurde ursprünglich in der Gothic-Szene bekannt mit dem Lied Tiny Monsters. Vielleicht kennt das der ein oder andere von euch, aber wir spielen jetzt tatsächlich das Lied Jugendbewegungslosigkeit und danach kommt ein zweites Lied, dessen Namen ich jetzt nicht verraten möchte. Los geht's!

0: So, das war die Bombe, gesungen von Insa. Und wir wollen jetzt mal auch ein bisschen auf die Musikgeschichte, und zwar auf die Frauen in der Musikgeschichte schauen.
1: Genau, da hat Radio Korax ein Radioprojekt gemacht mit dem Namen Ton und Wort, welches sich mit mehreren Folgen einen Blick in die Musikgeschichte wirft und dies aus einer feministischen Perspektive. Dabei geht es um Frauen in der Musik, die lange Zeit ungehört blieben und die die Musik und vor allem auch dann die Musikgeschichte sehr geprägt haben. Aber in der heutigen Folge Ton und Wort geht es diesmal nicht direkt um das Leben und das Werk einer Künstlerin oder einer Komponistin, sondern viel konkreter um ein Instrument, und zwar um das Klavier.
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3: Eine Reihe, die auf Frauen in der Musik blickt.
2: Es geht um ihr Leben und Werk, die persönlichen Kämpfe und ihre große Relevanz heute.
3: Ich, Larissa, spreche mit meiner Freundin Xenia, einer professionellen Geigerin aus München. Heute soll es jedoch nicht direkt um das Leben von Künstlerinnen und oder Komponistinnen gehen, sondern um die Geschichte eines Musikinstrumentes, nämlich dem Klavier.

0: In der patriarchalen Gesellschaft wurde es Frauen lange untersagt, einen Großteil der Instrumente spielen zu lernen. Die Instrumente, die Frauen lange Zeit spielen durften, wurden von Männern bestimmt. Beispielsweise wurde es Frauen untersagt, Flöte zu spielen, weil ihre Form als zu suggestiv galt.
1: Diese Einschränkungen wurden 1722 in dem sogenannten Verhaltensbuch für junge Damen von John Essex festgehalten. Auf der Buchrückseite steht geschrieben, Zitat Anfang, der Führer für junge Damen oder Regeln für die Bildung in mehreren Kategorien mit Anweisungen zum Anziehen sowohl vor als auch nach der Heirat und Ratschläge für junge Frauen. Zitat Ende.
0: Die Absurdität macht diese Beschreibung des Buchrückens schon sehr deutlich. Das Buch gestattete Frauen zu jener Zeit lediglich, Instrumente wie beispielsweise das Cembalo oder das Klavier, die Gitarre und die Laute zu spielen und oder sich als Frau im Gesang auszudrücken. Vor dem 19. Jahrhundert war es damit europäischen, amerikanischen und auch lateinamerikanischen Frauen nahezu unmöglich gemacht worden, Karriere in der Musikbranche zu machen. Von ihnen wurde verlangt, der Hausarbeit nachzugehen und wenn nur, dann an sozialverträglichen Freizeitaktivitäten teilzunehmen. Dennoch haben es einige wenige Frauen geschafft, beispielsweise als Opernsängerin oder Theaterdarstellerin erfolgreich zu werden und somit auch eine öffentliche Bühne zu finden.
1: Es scheint schon fast etwas ironisch, dass die Ursprünge der bemerkenswerten und fruchtbaren Beziehungen zwischen Frauen und dem klassischen Klavier in einem so scheinbar brachliegenden historischen Feld liegen könnten. Aber genau das ist der Fall.
0: Die sogenannte angemessene Aufführung von Musik sollte nämlich zu einer Standardaktivität für Frauen werden, lange bevor das Klavier überhaupt erfunden wurde. Relativ winzige Tasteninstrumente mit sanftem Volumen wie das Clavichord oder Spinett wurden für Mädchen als ideal geeignet bezeichnet für die kunstvolle Beschäftigung mit dem weiblichen Geist und auch Körper angesehen.
1: Mitte des 19. Jahrhunderts galten Klavierinstrumente als weibliches Musikinstrument par excellence. Es ging sogar so weit, dass es für alle Frauen der Bourgeoisie zur Norm wurde, das Klavier anständig zu beherrschen.
0: Zitat Anfang: Kein kultiviertes Haus sollte ohne Pianoforte sein. Keine Dame, die eine Dame sein möchte, kann zugeben, dass sie das Pianoforte nicht spielen kann und kein Gentleman kann seine Missachtung zulassen. Zitat Ende. Das schrieb der norwegische Autor Bjørnstjerne Bjørnson.
1: Das Spielen fand normalerweise in der Privatsphäre des Hauses statt oder wenn Besuch kam. Wenn aber eine Frau besser Klavier spielen konnte als die Gastgeberin, musste sie ein weniger schwieriges Stück auswählen, um sie in keine unangenehme Situation zu bringen.
0: Die Verbreitung von Tasteninstrumenten in den Häusern der wohlhabenden Menschen führte zu einer Nachfrage auch nach Lehrern. Es war ein ziemlich lukratives Geschäft geworden, als Lehrer zu arbeiten, und ab der zweiten Hälfte des 18. Jahrhunderts war es für männliche Musiker eine gängige Methode, um Geld zu verdienen. Das Klavierspielen sollte die Frauen auch schmücken und sie für Männer noch attraktiver für eine eventuelle Heirat wirken lassen. Eine eigene aktive künstlerische Tätigkeit wurde den Frauen somit abgesprochen.
1: Dazu meint Lise Karin Mehling, eine Professorin des Instituts für Musik und Tanz der Universität Stavanger, Zitat Anfang, sie hatte das erreicht, was viele das Ziel von Musik und Klavierspiel hielten. Es war ein Teil der Ausbildung von Frauen, um ihre Heiratsaussichten zu verbessern. Zitat Ende.

0: Als Klaviere immer beliebter wurden, wurden sie sowohl billiger als auch experimenteller in Form und Funktion. Diese Absurdität zeigt die Tatsache, dass es Klaviere zu kaufen gab, die auch als Salontisch, Schreibtisch, Schrank, Arbeitstisch, Schminktisch und Werkzeugkasten verwendet werden konnten.
1: Bis zum 19. Jahrhundert waren Klavierkompositionen zahlreicher als die von allen anderen Instrumenten zusammen und wurden in großen Teilen von Männern für Frauen geschrieben.
0: Zu diesem Zeitpunkt war es für besonders talentierte Frauen dennoch möglich, in ihrem Umkreis eine gewisse Anerkennung für die Qualität ihres Spiels zu erreichen. In einigen Fällen reichte dieses Talent aus, um die begehrte Anerkennung bekannter Lehrer und Musiker zu erlangen.
1: In der Öffentlichkeit wurde es Frauen dennoch weiterhin untersagt, Klavier zu spielen. Lise Karin Mehling bezeichnet das Klavierspielen von Frauen als sogenannte Heimkunst. Diese Art der musikalischen Praxis, die von der Professorin als Heimkunst bezeichnet wird, war nicht so angesehen wie die musikalische Praxis, die in der Öffentlichkeit stattfinden konnte.

0: Im Verlauf der ersten Jahrzehnte des 19. Jahrhunderts durften Frauen dann auch Klavier in der Öffentlichkeit spielen. Das sich drastisch entwickelnde pianistische Repertoire machte es Frauen möglich, eine breitere Anerkennung zu bekommen. Hier begegnen wir auch der Musikerin, die Maßstäbe für das Potenzial klassischer Pianistinnen setzte und als Pionierin des klassischen Klaviers in die Geschichte eingehen wird, Clara Schumann.
1: In den frühen Jahrzehnten des 20. Jahrhunderts nahm der Fokus auf institutionelle klassische Musikausbildung in den USA zu. Profimusiker und Profimusikerinnen bekamen dadurch eine neue Möglichkeit, sich sowohl einen Namen zu machen, als auch ihren Lebensunterhalt auf dem musikalisch fruchtbaren amerikanischen Boden zu verdienen.
0: Während sich die Wahrnehmung und Akzeptanz von Frauen in der klassischen Musik maßgebend veränderte, wurden sie dennoch nicht gleich behandelt wie ihre männlichen Kollegen. Immer wieder mussten Musikerinnen sich damit auseinandersetzen, welche Erwartungen seitens der Gesellschaft an sie gestellt wurden. Sie wurden dafür diskriminiert, wenn sie eine lebenslange Karriere anstrebten.
1: Während die talentiertesten und die am besten vernetzten Frauen in der Regel schon früh einen Anspruch auf eine solche Karriere erheben konnten, wurden viele andere eher als Lehrende an hochkarätigen Instituten und in anderen funktionalen, aber weniger glamourösen Rollen akzeptiert.
0: Nach dem Zweiten Weltkrieg gelang es immer mehr Pianistinnen, bemerkenswerte Karrieren zu machen, Bekanntheit sowie Ruhm zu erlangen. Immer mehr Frauen in diesem Genre stammten aus weniger traditionellen musikalischen Verhältnissen, erkundeten neues und abenteuerliches Repertoire und erreichten neue Höhen professioneller und künstlerischer Exzellenz.
1: Einerseits mussten sich Frauen im Vergleich zu ihren männlichen Kollegen noch immer den gesellschaftlichen Hürden stellen. Andererseits wurde es häufiger, dass Mädchen schon früh Unterstützung erhalten konnten. Die klassische Klavierwelt der letzten 50 Jahre war voller fantastischer Spielerinnen und Wegbereiterinnen.

0: In der Zwischenzeit haben die technologischen Entwicklungen den Pianistinnen den Zugang zu Märkten und Möglichkeiten eröffnet, die über die Grenzen traditioneller Veranstaltungsorte und auch Medien hinausgehen. Für die Frauen des klassischen Klaviers ist die Zukunft damit vielversprechend.
1: Neben der reichen Geschichte weiblicher Klavierspielerinnen, von der sich jede und jeder inspirieren lassen kann, kommen wir einer Welt immer näher, in der künstlerisches und berufliches Potenzial individuell und ohne Unterscheidung zwischen Mann und Frau betrachtet wird.

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3: Ja, und die nächste Band, die wir hören, hat auch gleich was mit dem nächsten Artikel, den wir bringen, zu tun. Ich war vor gut 10 Jahren in Berlin und wollte die Band hören zu einer 72-Stunden-Party. Jeder kann sich vorstellen, was das für eine Party war. Leider hat B-Movie nicht gespielt und ich bin bis heute nicht in den Genuss bekommen, die Band live zu sehen. Aber dafür spielen wir sie jetzt für euch.

0: Von dem Stück Now Here Girl blicken wir zurück in die Geschichte von West-Berlin. In die Zeit zwischen 1979 und 1989. Es war die Zeit des Underground, der Subkultur. Der Filmemacher Mark Reeder hat sie miterlebt und vor ein paar Jahren einen großartigen Film dazu produziert. B-Movie. Lust and Sound of West Berlin nennt sich der Film, den Sie sich mal anschauen sollten, wenn Sie einstürzende Neubauten, Malaria und all die anderen Underground-Größen dieser Zeit mögen. Beim Erscheinen von B-Movie im Jahre 2015 wurde der Film zu Recht gefeiert, vor allem, weil er die West-Berliner Subkulturszene mit der konsequenten Subjektive von Mark Reeder beleuchtet. Eine Perspektive, die so einigen neu ist. Mit der Kollagierung von Massen von Originalaufnahmen aus der Zeit und Erinnerungen und Statements von Protagonisten und einer kleinen Portion Selbstironie entstand so ein vergnügliches Zeitfenster. Darüber haben wir mit Mark Reeder gesprochen, vor allem über den Film und die Zeit.
1: Das hat sich einfach ergeben, das war nicht so geplant, sag ich mal so. Der Heiko Lange, der einer von den Produzenten, der hat zusammen mit Jörg Hopper, der für sehr viel Musikfernsehen und er war früher der Manager von Extra Breit und so, der hat irgendwie mit der Musikwelt aus der Zeit irgendwie viel zu tun, hat ihm vorgeschlagen, dass er vielleicht so überlegen soll, sich einen Dokumentarfilm über die verlorene West-Berlin-Jahre zu machen. Und Jörg wollte keine herkömmliche so Dokumentation machen mit so Talking Heads, nur so Gesichter, die sagen so, ja, damals war es so super gut, sondern er wollte, dass die Filme in sich die Zeit erzählen. Und er hat mich getroffen, einfach nur, um mich zu fragen, ob ich die Soundtrack für den Film mache und ob ich die Stücke, die in dem Film vorkommen sollen, ob ich die etwas restaurieren konnte. Und ich meinte während des Gesprächs, dass ich auch in den 80er Jahren ein paar Fernsehsendungen gemacht habe und so weiter. Und ich hatte irgendwie so viel Footage von der Zeit und ob da vielleicht so ein paar Szenen vielleicht verwendbar sind für ihn, habe ich ihm eine Kiste Videokassetten gegeben. Und dann zwei Tage später rief er mich an und meinte, was hast du mir gegeben? Was habe ich ihm gegeben? Mein Gott, ich habe das Zeug nie geguckt. Ja. Und dachte ich mir, scheiße, was war das? Hat er mir gesagt, so, da müssen wir darüber reden, weil ich habe jetzt ganz andere Vorstellungen jetzt über dieser Film, was ich machen möchte, und ich möchte, dass du jetzt aus deinem Sicht als Brite in dieser Szene involviert waren, praktisch eine Outsider-Insider-Blick auf die Szene von damals, kannst du dann das irgendwie erklären und erzählen und das praktisch irgendwie der Wegbegleiter für diese Dekade durchführen? Und das dann habe ich dann auch gemacht.
2: Das ist mit Sicherheit auch die große Stärke dieses Films, dass er sozusagen von Anfang an keine Hehl draus macht, dass es nur eine Perspektive auf die Sache gibt, das ist deine und du holst dann nach Bedarf Protagonisten dazu, die dem was hinzufügen. Wie würdest du das einordnen? Es gibt ja so eine Historisierung dieser Zeit, ja. Ne? Wie würdest du diesen Film einordnen in diese, so war das Exo 36, das Buch von Herrn Teipel und Wolfgang Müller?
1: Ich finde, das ist einfach das visuelle Beitrag zu den geschriebenen Beiträgen, ja, also das, was Jürgen geschrieben hat und Wolfgang, die sind auch irgendwie schon irgendwie etwas, beim Schreiben kann man ganz anders aufführen, also es ist sicherlich irgendwie aus ihren eigenen Erfahrungen so weiter geschrieben und Wolfgang als Mitglied von den Tödlichen Doors und so, das ist so, er erzählt das schon aus seiner eigenen Perspektive, ne? Aber der Film ist eigentlich das visuelle Beitrag, ne? Das, was die Bücher nur erzählen, haben wir das in Bilder jetzt erfasst und das ist das, was die Leute dann wirklich so visuell spüren kann, weil wenn man erzählt über die Zeit, das ist eine Sache, aber wenn man das sieht auch noch dazu, dann ist das dann noch verständlicher teilweise, ne? So Kleinigkeiten, viele Kleinigkeiten haben wir natürlich weglassen müssen und auch große Sachen, zum Beispiel diese ganze Metropol-Zeit, High-Energy-Zeit, die ja so parallel zu dieser avantgardistischen Musik lief, die müssen wir weglassen, aber im Großen und Großen ist das eigentlich mehr oder weniger das, was ich irgendwie erlebt habe und gesehen habe und wo ich mitgemacht habe. Und das irgendwie so visuell umzustellen, dahinzustellen, ist schon etwas anders, als das in einem Buch zu lesen. Das ist noch realer irgendwie in dem Moment. Das ist noch verständlicher vielleicht für viele auch in dem Moment.
2: Du hast gesagt, als Brite, dein Blick, der war der relevante für denjenigen, der dich gefragt hat, ob du nicht diesen Film machen könntest oder als Protagonist gestalten könntest. Ich war ganz erstaunt über deine Einschätzung in dem Film. in dem du am Anfang sagst, aus Manchester kommend, war Berlin so richtig runtergekommen. Weil die Manchester-Bilder Ende der 70er Jahre, die ich im Kopf habe, sind die aus dem Joy Division-Doku-Film. Und die sind ja richtig krass düster, zerfallene Sozialwohnungsgegenden und so weiter. Und das hat eigentlich meine Berlin-Wahrnehmung getoppt.
1: Also eigentlich war Berlin mir sofort, als ich hierher kam, ja, sofort an dem ersten Tag, fühlte ich mich zu Hause. Ja, das war eine sehr, sehr vergleichbare Art von Stadt, ja, so schon untergekommen und so kaputt und so. Nur Berlin war noch ein bisschen anders. Es war ein bisschen anders kaputt. Es war auch vom Krieg kaputt. Manchester war einfach von der Tatsache, dass niemand sich darum gekümmert hat, irgendwie kaputt. Die Leute haben sich irgendwie, die haben keine Stolz in ihre Wohnungswelt. Wenn man das vergleicht mit zum Beispiel mit DDR Ostberlin, wenn du eine Wohnung bekommen hast, die Leute haben ihre Wohnung total gepflegt, diese Hochhäuser, die waren alles gepflegt und sahen alle total super aus. Und wenn du die gleiche Hochhaus in Manchester gesehen hast, war das komplett im Eimer. Ja, das war schon, der Fahrstuhl war kaputt, wenn es überhaupt eine gegeben hat. Es war alles irgendwie so verranzt und das war irgendwie schon ein bisschen für mich eigentlich schon hart. Aber als ich dann nach Berlin kam, ich habe gesehen, West-Berlin ist anders kaputt. Es ist teilweise richtig im Eimer. Wir hatten hier Wohnungen, die hatten keine Heizung, die hatten nur Kohlenofenheizung. Du hast irgendwie Außentoilette, kaltes Wasser, nicht mal heißes Wasser. In meiner alten Wohnung hatte ich nicht mal heißes Wasser. Und das war kaputter eigentlich als in Manchester. War wenigstens hatten wir wenigstens heißes Wasser, ja, in der Wohnung oder Heizung oder ein Klo, vielleicht ein Kohlenofen auch, aber, oder Kohlheizung auch. Aber irgendwie war das ein bisschen anders. Und Berlin war für mich dann irgendwie so noch ein bisschen schärfer, ja, in der Kaputtheit. Weil es war kaputt in anderer Richtung. Also, man hatte auch eine Mauer um sich herum. Es war auch diese ganze Ambiente, dieser Geruch der Stadt, ja, das hat man in England nicht. Ne? Dieses Braunkohlengeruch, das hat man in England schon seit Anfang der 70er Jahre nicht mehr. Weil gab's irgendwie so, wir hatten das irgendwie so zum Ende der 70er Jahre schon, es war schon verboten, so eine Kohle zu verwenden und so. Aber das war schon irgendwie ganz anders. Also ich fand von der Optik, Berlin und Manchester haben sich schon relativ gut verglichen miteinander.
2: Und doch gab es Ähnlichkeiten, zumindest im Nachhinein wahrnehmbar, sind an beiden Orten zum Beispiel Musiken entstanden, Bands entstanden, die danach prägend geworden sind. In Manchester diese ganze Factory Gang, wenn man so möchte, ne? Natürlich irgendwie Joy Division ganz stark damit verknüpft. Für mich immer noch mehr The Fall, wenngleich so aus einem Vorort von Manchester. Und in Berlin das, was um Malaria, einstürzende Neubauten passiert ist. Hast du eine Idee jetzt auch sozusagen im Rückblick und aus der Analyse, woher dieses eigene gekommen ist?
1: Es kommt aus der Verzweiflung vielleicht, ne? So in irgendeiner Art und Weise. Nicht so negativer so, aber so. Der Unterschied ist, so in Manchester hat man Musik gemacht, um in der Hoffnung etwas zu erschaffen, Erfolg zu haben und abhauen zu können. Ja? So dass man so vielleicht irgendwie aus dieser Misere raus fliegen kann, ja, so vielleicht nach Amerika oder nach London oder sonst wo, aber irgendwo außerhalb von Manchester. Bei den Berliner Musiker, die sind alle hierher geflüchtet. Blixer nicht, weil er selber Berliner, aber die meisten Leute sind alle nach Berlin geflüchtet. Ja, das war der Fluchtort. Und das war auch der Grund, warum die Musik auch ganz anders war, als was in England lief. Weil in England hat man Musik gemacht in der Hoffnung, dass man einen Hit landet, dass man vielleicht irgendwie so Erfolg hat, dass man irgendwie abhauen kann und damit irgendwie so sich etablieren kann. Und in Berlin hat man Musik gemacht als Form von vom Ausdrucksform. Es war mehr so Kunst, es war mehr so, ich habe eine Idee, ich führe meine Idee aus und mal sehen, was da passiert. So Mentalitäten. Das war ganz anders als in England, ja. Aber ich finde trotzdem, dass diese Situation, wie man sich gelebt hat, in diese etwas verzweifelte, so Bruchbuden, irgendwie so, das war so vergleichbar mit Manchester. Und man hat diese Vergleiche auch schon auf jeden Fall gespürt.
2: Du hast es schon erwähnt, was Besonderes an Berlin in dieser Zeit war eben auch, dass eine geteilte Stadt gewesen ist, also dass sozusagen, eigentlich war es ja eine Insel in der DDR, ja. und weniger eine geteilte Stadt als vielmehr zwei Welten, die aber ganz schizophren miteinander verschränkt waren, rein räumlich. In dem Film kommt schön zum Ausdruck, wie bestimmte Protagonisten sagen, was da hinter der Mauer war, hat mich gar nicht interessiert. Die Welt gab es für mich gar nicht. Du hast eine bisschen andere Position. Wie hast du das wahrgenommen?
1: Ohne Zweifel, ohne den Ost Teil des Staates wäre ich bestimmt nicht so lange geblieben in Berlin, muss ich sagen. Ich fand das total faszinierend, diese Osthälfte von Berlin. Das war für mich irgendwie so wie ein Science-Fiction-Film. Also so wie, oder wie so, ich bin immer so runtergebeamt worden in eine ganz andere Zeit. Es war, sah alles ähnlich aus, Gespräche waren alle ähnlich, aber es war doch irgendwie anders. Und das hat mich total fasziniert. Also nicht nur bloß für Berlin, den gesamten Osten eigentlich. Aber so Ost-Berlin war für mich irgendwie schon, das war mein Fluchtort. Wenn ich irgendwie so Frust hatte, bin ich immer nach Ost-Berlin gegangen. Und dann habe ich mir irgendwie so ein ganz anderes Bild über die Welt haben können, die mir eigentlich total fasziniert hat. Und durch meine Neugier und so Versuche irgendwie zu sehen, es gibt bestimmt hier irgendwie so eine Untergrundszene, habe ich irgendwie ein paar Leute dann kennengelernt irgendwie. Und dann bin ich auch in so eine kleine new-wavige Szene so eingetaucht, sozusagen, in Ost-Berlin. Und das ist natürlich hat irgendwie so ganz andere, mit echte Ost-Berliner zusammen zu sein und mit den Leuten zu reden und so, das hat mich in ganz anderer Perspektive über diese Ost-Berlin gegeben und über die DDR generell. Ja. Also ich bin auch in nach Leipzig und Dresden und was weiß ich, Rostock gefahren und so eine Orte, Potsdam und so. Und da konnte man so noch ein anderes Bild über wie Berlin in sich war, im Osten war, so vergleichbar mit anderen Städten in der DDR. Das war auch sehr interessant.

0: eigentlich im West, eigentlich im Westen war das sowieso schon irgendwie manchmal ein bisschen armseliger. Ja? Also ich fand, dass die Leute im Osten hatten viel, viel mehr Stolz über ihre eigene Wohnwelt und so, dass man, weil man wusste, man hat nur das einmalige Chance, diese Wohnung zu bekommen, und vielleicht kann man nicht irgendwie so jede Woche umziehen, wenn es ihnen nicht gefällt. Und so anderen Sachen waren wichtiger. Und die Musik war wesentlich wichtig. Es hat dann so eine riesengroße Rolle gespielt für meine Freundeskreises im Osten, weil die eigentlich nicht das haben und sehen konnte, was ich einfach, die könnten nicht in den Plattenladen gehen und einfach nur so eine Platte kaufen von Sisters of Mercy oder so. Ich konnte das nur warten, dass jemand das im Radio spielt und hoffen. Und sonst habe ich gedacht, okay, gut, dann muss ich denn das halt meine Freunde bringen. Und dann habe ich dann Musik dann natürlich reingeschmuggelt, weil ich dann nicht konnte. Ich wusste, dass sie könnten nicht rüberkommen und die Band sehen, die du so gerne sehen wollte. Ne? Und so habe ich, so weit wie es möglich war, immer wenn die Bands hier nach Berlin kamen, die vielleicht im Loft im Metropol gespielt haben, bei Monika Döring in der Veranstaltung, so habe ich immer versucht, denen zu erklären, ja, morgen kannst du mit mir kommen nach Ost-Berlin. Ich bringe euch dann rüber und zeige ich euch diese andere Teil der Stadt. Und dann kannst du auch mit realen Menschen aus dieser Ort sprechen. So, das ist eine Begegnung. Und ich wusste auch, dass meine Freunde das auch sehr gerne hätten. Ich habe versucht, irgendwie The Fall zum Beispiel nach Ost-Berlin zu bringen. Leider hat Mark Smith, als er denn diese Kontrollturm in der Mitte von der Fliehstraße gesehen hat, hat er totale weiche Knie gekriegt. Und ist er dann irgendwie doch zurück ins Hotel gefahren, weil er hat es doch sich nicht getraut, im Osten zu fahren. Trotz, dass ich gesagt habe, ja, ein Glas Bier kostet nur 70 Pfennig. Das hat ihn trotzdem nicht, Zigaretten sind ganz irre billig im Osten. Also das hat ihn trotzdem nicht bewegt irgendwie. Und ist er doch nicht gekommen. Der Rest der Band ist mitgekommen, aber er nicht. Er hat irgendwie weiche Knie gekriegt. Aber ich habe immer versucht, die Bands irgendwie rüberzubringen. Joy Division war auch im Osten. Ja. Ian Curtis hat auch irgendwie die Brandenburger Tor von der anderen Seite der Mauer gesehen, was ihn total fasziniert hat. Das war schon wichtig. Ja. Also es war schon ein wichtiges Element in meinem Leben, dass ich die Leute nicht immer des Ostens so verurteilt, wie das in der meistens in der Westpresse oder in westeuropäische Presse, englische Presse, sondern ich wollte, dass sie das für sich selbst entdecken und selber sehen, wie es war. Und das habe ich versucht, die ganze Zeit zu tun. Ne? Also und das war für mich extrem wichtig, dass ich das mache. Ja? Dass ich auch meine Freunde ein bisschen Glück mit rüberbringe. Und natürlich, als wir dann diese Konzert organisiert haben, es war auch so ein Zufall, dass ich jemanden irgendwie so traf, der sich über Bluesmesse erzählt hat. Da habe ich dann irgendwie so meine Freunde darüber bewegt, dass wir einfach ein Konzert veranstaltet, versuchen zumindest und fragen, ob das geht. Ursprünglich wollte ich, dass ich mit meiner Band, die Unbekannten, das mache. Aber natürlich war das irgendwie nicht so möglich, weil es gab keine Synthesizer in Ost-Berlin, die eigentlich zur Hand waren. Aber haben wir gedacht, okay, machen wir das mit den Toten Hosen. Man braucht nur Gitarre, Bass und Schlagzeug. Und dann mussten wir dann irgendwie eine Band, die hieß Planlos, die haben das Konzert praktisch angemeldet als Bluesmesse bei der Pfarrer und gesagt, dass sie spielen. Und dann es gibt noch eine Band dazu und diese Band dazu war die Toten Hosen. Und dann haben wir dann das Konzert gemacht unter extremste stressige Bedingungen. Man wusste nicht, was passiert, ob das irgendwie auffliegt vorher oder nicht oder währenddessen. Und natürlich 5 Jahre später haben wir das zweite Konzert gemacht mit Division. Die waren die Hauptact und dann die Toten Hosen war auch so praktisch der Support. Und das war ein Konzert getan als Konzert für verhungernde Waisenkinder in Rumänien oder sowas haben wir das getan. Und dann haben wir das Konzert durchgeführt. Und da haben wir auch nur die gleiche Anzahl von Leuten irgendwie eingeladen, aber da kamen irgendwie 600 Leute oder sowas. Das war echt extrem voll. Und das ist das, was man im Film, in B-Movie sieht, dieses Konzert, wo Campino mit roter Haare da in einem Spielplatz neben der Kirche spielt.
1: Jetzt ist dein Film natürlich auch irgendwie Part einer, ich nenne es mal so, du kannst ja sagen, das siehst du nicht so, Mystifizierung einer Zeit und einer Szene, die so kultiviert in diesem kleinen Einwegglas West-Berlin funktioniert hat, die bis heute so legendär ist, dass sich Filme und Bücher damit beschäftigen. Wie siehst denn du diesen Effekt, den so eine Betrachtung automatisch hat?
0: Das ist schon schwierig. So, man will eben nicht irgendwie so irgendwas mystifizieren, eigentlich in sich nicht. Ne? Es ergibt sich einfach. Ne? Weil es gibt, man kann nicht irgendwie 24 Stunden die ganze Zeit irgendwie alles filmen und alles zeigen. Und man pickt nur immer so die besonderen Merkmale raus. Es ist genau wie die 70er Jahre, so dass irgendwie so, wenn die meisten Leute sagen, wenn du sagst 70er Jahre, dann denken sie gleich an Aber, ja. Das ist die Aberfizierung der 70er, das ist so war die 70er nicht. Und die 80er für manche Leute waren das auch nicht. Das, was ich zeige, ist meine Anteil, ja, das ist meine Perspektive aus

0: meinem Leben. Und das, die Sachen, die ich gemacht habe und die Leute, die ich getroffen habe und kennengelernt habe über diese Zeit. Also ich mystifiziere ja gar nicht eigentlich. Ich versuche, meine Gedanken in Bilder zu erfassen und das die Leute zu zeigen, das habe ich gemacht. Ja, das habe ich erlebt und das habe ich gesehen. Und ich hoffe, dass das so rüberkommt. Und nicht so, ich habe nicht gedacht, irgendwie so, oh, ich mache eine nostalgische Reise. Das war alles so schön damals. Sondern ich versuche zu erklären, wie es war, so wie ich das empfunden habe, wie ich das gesehen habe. Und für anderen war das bestimmt anders. Und so lasse ich auch den Film auch so. Es war bestimmt für anderen Leuten anders. Genauso wie ich habe am Ende des Filmes, was ganz wichtig ist, ist, man sieht nicht die Mauerfall. Ja? Und man sieht die Mauerfall nicht, weil ich die Mauerfall nicht erlebt habe. War leider nicht da. Ich habe das verpasst zu der Zeit. Ich hatte kurz vor dem Mauerfall habe ich in Ost-Berlin, in den letzten Monaten der DDR, habe ich in Osten eine Platte für die Vision produziert. Das Album heißt Torture. Und während wir diese Platte aufgenommen haben, verfiel die DDR irgendwie auseinander. Ja, so. Und ich musste diese Platte machen, während das alles irgendwie so auseinanderbricht. Und dann am 2. November war ich fertig mit der Aufnahme. Und ich habe gesagt, okay, ich mache eine kurze Pause. Ich fahre weg kurz für ein paar Tage. Und dann, wenn ich wieder zurückkomme, dann produzieren wir die Platte dann zu Ende. Dann mache ich dann die Endmischung. Und dann in der Nacht von 8. auf den 9. November 1989 bin ich mit ein paar englischen Freunden nach Polen gefahren, um nach Rumänien zu fahren. Ich bin in Polen, Tschechoslowakei und erst in Ungarn habe ich erfahren, dass die Mauer gefallen ist. Und das war schon so 10 Tage später, ja, das war schon vorbei. Und dann bin ich weiterhin nach Rumänien gefahren und habe ich dann natürlich auf den Weg zurück, habe ich die ganze tschechische, slowakische Revolution erlebt. Meine Freunde, die irgendwie 2 Wochen vorher im Knast saß mit Václav Havel, weil der alle Unterzeichner war von Karte 77, plötzlich stehen sie am Wenzelsplatz irgendwie so mit Alexander Dubček und alle anderen und winken alle zu. Das war so ein bizarrer Moment. Ja. Aber das habe ich alles erlebt. Leider habe ich keine Filmfotos, weil man damals keine Filmkamera mit reinnehmen durfte, in bestimmte Länder, besonders Rumänien nicht. Da war schon sehr schwierig und deswegen haben wir keine Aufnahmen. Ja. Aber das habe ich auch erlebt. Ja.
1: Es entspannt sich immer mehr, was mich dazu bringen würde, mich noch stundenlang mit dir zu unterhalten. Da offenbar bist du immer an die richtigen Menschen geraten, beziehungsweise an Menschen, die ja in so einem Netzwerk von Kunst und Politik allesamt Namen haben. Das ist beeindruckend. Genauso wie dein Film, das wollte ich auch noch loswerden zum Ende des Gesprächs, der hat mir nämlich sehr gut gefallen. Was ich sehr genossen habe, war deine Unvoreingenommenheit und nicht so eine klassische, vielleicht ist das eine deutsche Haltung, immer dieses Radikale als das wirklich Echte und Wahre wahrzunehmen, dass gleichberechtigt bei dir poppige Momente auftauchen und radikale Momente und alles als Popkultur wahrnehmbar, als eine wichtige, spezielle Popkultur, aber das hat mir an dem Film sehr gut gefallen.
0: Danke, ich sehe das so. Die eine braucht das andere, ja. Also die einstürzenden Neubauten aus Ballons brauchten sich schon Nähne und sowas. Also, Es war immer so gewesen. Also ich habe auch sehr undergroundige Musik gehört und Popmusik gleichzeitig gehört, immer als ich in England gewohnt habe. Ich habe Punkrock-Musik gehört und ich habe so Hippie-Rock gehört. Also ich habe alles Mögliche gehört. Ich habe mich nicht keine Grenzen gesetzt. Und deswegen für mich war Berlin auch trotz Mauer und alles drum war es auch irgendwie grenzenlos. Ja. Also der auch die ganze Lebensstilistik, die die Leute gelebt haben, war grenzenlos. Und das hat sich natürlich nach dem Mauerfall noch verstärkter vertrieben, weil so die Leute im Osten dann plötzlich diese Grenzenlosigkeit zum ersten Mal eintauchen konnte. Und das hat natürlich mich irgendwie auch getrieben, auch weiterhin hier zu bleiben und mein Label MFS zu machen und so weiter. Das war auch schon sehr wichtig, also insgesamt. Und ich finde, das ist auch ein sehr, sehr wichtiger Aspekt auch von Berlin. Also es ist auch so dieses Grenzenlosigkeit. Niemand hat irgendwie einen Finger drauf gezeigt. Das war schon alles akzeptiert. Und das fand ich an Berlin so angenehm. Und ich finde das immer noch an Berlin so angenehm, dass es so, also die Leute sind nicht irgendwie so engstirnig. Und diese Art von Menschen, die jetzt heutzutage nach Berlin kommen, sie sind auch so. Die kommen hierher, weil sie wissen, ich kann mich sein. Und in Berlin kann man sich finden. Ob man bleibt, ist eine andere Sache. Aber man kann sich wenigstens finden. Man kann wenigstens so rausfinden, wie man sich ist hier in Berlin. Durch diese relaxte Haltung. Und ich hoffe, dass der Film auch mehr als Inspiration dient, als irgendwie als Lehre oder als zu sagen, so guck mal, wie nostalgisch ist, so schön alte, gute alte Zeiten. Das soll eigentlich mehr, besonders für die jüngere Generationen, irgendwie so als eine Art einfach so eine Inspiration führen, dass die Leute sagen, oh ja, das haben sie so damals das gemacht, ohne nachzudenken, das kann man heute immer noch machen eigentlich.
2: sagt Mark Reeder. Er ist Regisseur und Filmemacher des Films B-Movie. 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
3: So, nun kommen wir zu einem Stück von einer Band, die gar nicht mal so unbekannt ist. Und zwar hören wir The Cure. Aber The Cure nicht einfach so, würde ja auch nicht hier in die Sendung passen. Wir hören ein Stück von 1979, da war The Cure noch gar nicht so bekannt. Aber sie waren in ihrem Studio und in ihrem Studio haben sie auch Post empfangen. Und eines Tages haben sie mit dem Briefträger ein Stück aufgenommen, The Cult Hero.

0: UK79 von Chrisis. Und das war's auch mit dem heutigen Morgenmagazin. Und ja, wir möchten uns verabschieden bei unseren Zuhörerinnen und Zuhörern.
1: Ja, ich hoffe, das Musikprogramm war ein schöner Kontrast für euch. Und deswegen jetzt Ende.

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Im linken Medienspiegel stellen wir euch Artikel zur Datenautonomie, zu den Zerstörungen des Irankriegs und zur Drohnen-AfD-Horrorshow ab September vor. Anschließend haben wir Artikel zum Deutschlandticket bzw. dazu, dass fürs Auto immer Geld da ist, zur Barrierefreiheit und abschließend zu SolarWies, also zur solidarischen Landwirtschaft.

0: Unser erster Artikel ist aus der Graswurzelrevolution, der anarcho-pazifistischen Monatszeitung aus Münster. Erschienen ist er in der Mai-Ausgabe und es geht um Big Data und die Probleme dessen.
1: Datenautonomie stolpert über Blackstone. Großrechenzentren sind eine Gefahr für Demokratie und Klima. Obwohl es in Deutschland schon 2000 Rechenzentren gibt, soll ihre Anzahl und Kapazität deutlich erhöht werden, um den Anschluss im globalen Technologiewettlauf nicht zu verpassen und die eigene digitale Souveränität zu stärken. Während in den USA die Rechenzentrumskapazität bei 60 Gigawatt liegt, hat die BRD nur 3 Gigawatt, von denen 500 Megawatt auf KI entfallen. Um aufzuholen, hat die Bundesregierung am 18. März 2026 die nationale Rechenzentrenstrategie veröffentlicht. Bis 2030 sollen mit Milliarden Subventionen die Kapazitäten verdoppelt und die KI-Leistung vervierfacht werden. Langwierige Genehmigungsverfahren will die Regierung durch beschleunigte Planung und pragmatischere Auslegung von Vorschriften abbauen. Allerdings werden davon in Zukunft auch die bisher dominierenden international agierenden Konzerne profitieren. Ein zentrales Problem beim Ausbau der Rechenzentren ist neben dem großen Wasserverbrauch der immense Energiebedarf, der die Erreichung der gesteckten Klimaziele erschwert. Die Stromkosten der Großrechner machen 50% der Betriebskosten aus. Die Bundesregierung betont in ihrem beschlossenen Strategiepapier, dass die Konzerne mit besonders günstigen Strompreisen bedacht werden sollen. Ab 2027 sollen die Großrechner nicht mehr nur mit 50, sondern mit 100% grünem Strom betrieben werden. Allerdings nur rein bilanziell. Dies ist jedoch Symbolpolitik und Greenwashing, denn tatsächlich können die Großrechner weiterhin mit fossiler Energie betrieben und diese mit Ökozertifikaten ausgeglichen werden. Wie schnell diese ökologischen Versprechungen an der Realität scheitern, sieht Mensch zurzeit an vielen Stellen, wo Betreiber von Großrechnern entgegen bereits bestehender gesetzlicher Vorgaben eigene fossile Gaskraftwerke bauen. Im Maintal kann ein Rechenzentrum mit 170 Megawatt Leistung erst 2037 an das Stromnetz angeschlossen werden und deswegen wird ein eigenes Gaskraftwerk gebaut. Die großen Rechenzentren, die aktuell für den Betrieb von KI-Systemen gebaut werden, heizen ihre Umgebung deutlich auf, stellten Forscher an der Universität Cambridge bei der Auswertung von Satellitendaten zur Oberflächentemperatur fest. Die so entstehenden Wärmeinseln können sich auf das Leben von vielen Menschen in einem 10 Kilometer Radius auswirken. Der aktuelle Ausbaupfad der KI könnte bis 2030 zusätzlich 24 bis 44 Millionen Tonnen CO2 pro Jahr verursachen. Das entspräche den Emissionen von bis zu 10 Millionen Verbrennerautos. Wie sehr, trotz wohlklingender Absichtserklärungen der Bundesregierung, die Realität eine ganz andere ist, zeigt das Beispiel Hamm-Lippetal. Hier soll in 1,5 Kilometer Entfernung zum stillgelegten Thorium-Hochtemperaturreaktor für mindestens 4 Milliarden Euro ein Rechenzentrum mit 200 Megawatt Leistung auf einer Fläche von 27 Hektar in die Lippeaue bauen. Der enorme Energiebedarf kann angeblich durch einen Windparkbau in der Nordsee gedeckt und mehrere hundert Kilometer nach Hamm geleitet werden. Selbst wenn der Windparkausbau nicht wie zurzeit stocken, sondern in einigen Jahren der Strom wirklich fließen sollte, sind diese Anlagen ökologisch fragwürdig und wegen ihrer ausgesprochenen Nicht-Dezentralität nicht nachhaltig. Die Blackstone Group ist ein weltweit agierendes US-amerikanisches Risikokapitalunternehmen, das zum ersten Mal 2005 in der Bundesrepublik im Rahmen der Heuschreckendebatte von sich reden machte. Der Konzern agiert weltweit gegen die Interessen der großen Mehrheit der Bevölkerung und schöpft in der BRD hohe Gewinne aus Kauf und Verkauf von zum Teil mit öffentlichen Geldern subventionierten Wohnungen, Pflegeeinrichtungen und Krankenhäusern ab. Er beschäftigt hier über 7000 Mitarbeiterinnen in seinen Portfoliounternehmen. Die in Hamm-Lippetal tätig gewordene Firma Quality Technology Services, QTS, ist seit 2021 Bestandteil von Blackstone. QTS betreibt 75 Rechenzentren in den USA und Europa, ist auf Expansionskurs und unterhält enge Verbindungen zur US-Regierung, die sich während der zweiten Amtszeit von US-Präsident Trump weiter intensiviert haben. Blackstones CEO Steven Schwarzman ist mit einem Privatvermögen von 45 Milliarden Dollar ausgestattet und ein enger Berater und Finanzier von Trump. Er sponsorte den umstrittenen Ballsaal am Weißen Haus mit mehreren 100 Milliarden Dollar. QTS hat intensive Verbindungen zur Trump-Regierung, insbesondere durch ihre Rolle als Anbieter von Infrastruktur für künstliche Intelligenz und Cloud-Dienste im Rahmen der America-First-Offensive. Die QTS-Mitarbeiterinnen werden teilweise direkt aus dem Militär rekrutiert und arbeiten auf militärischer Ebene mit der US-Regierung und dem Kriegsministerium zusammen, indem sie Rechenzentren zur Verfügung stellen, die physische und cybertechnische Verteidigung miteinander kombinieren und unabhängige Bereiche hierfür innerhalb der Rechenzentren einrichten. QTS schrieb am 8. November 2023, anlässlich des Veteranentags im November unterstreicht QTS Data Centers sein kontinuierliches Engagement für Veteranen und aktive Militärangehörige im ganzen Land, von ehemaligen Militärangehörigen, die im Unternehmen arbeiten, bis hin zu Outreach-Kampagnen für diejenigen, die noch im Dienst sind. Das Unternehmen hat eine tiefe Wertschätzung für die Opfer des Militärs in seine Unternehmenskultur integriert. Die Arbeit des Unternehmens wurde kürzlich von Victory gewürdigt, das QTS mit dem Military Friendly Employer Silver Award auszeichnete. Diese Auszeichnung ist der Maßstab, an dem das Engagement, die Bemühungen und der Erfolg einer Organisation gemessen werden, nachhaltige und sinnvolle Vorteile für die Militärgemeinschaft zu schaffen. QTS wurde bereits zum zweiten Mal ausgezeichnet. Zum technologischen Netzwerk, das vom Trump-Regime stark durch Exekutivanordnungen gefördert wird, gehört neben QTS auch der Überwachungskonzern Palantir. Die Zusammenarbeit als Dienstleister für die US-Regierung wurde intensiviert. QTS stellt die Rechenzentren bereit, Palantir arbeitet damit. Auf diese Weise wird in den USA eine Software eingesetzt, um MigrantInnen zu identifizieren, zu verfolgen und abzuschieben. Sie wird von der berüchtigten Staatsterrortruppe ICI genutzt. Diese neue Datenverarbeitung ist eine Abkehr von langsam arbeitenden, isolierten Datensilos hin zu einer modernen Cloud-Infrastruktur, die KI-gestützte Analysen und Echtzeit-Datenaustausch ermöglicht. ICI steht kurz vor der Einführung einer neuen Technologie, mit der sich die Zeit für die Eingabe der Daten jedes einzelnen Häftlings von durchschnittlich 45 Minuten auf knapp 30 Sekunden reduzieren lässt, so Götz. Das sind 45 Minuten, in denen man sitzt und die Daten aus einer Anwendung in die nächste Anwendung eingibt. Und mit jeder Minute, in der sie nicht wieder auf der Straße sind, geht Zeit verloren, die man für die Festnahme der nächsten Person nutzen könnte. Da in Deutschland die Polizei die umstrittene Palantir-Anwendung Gotham benutzt, können sich durch den QTS-Großrechner bei Hamm echte Synergieeffekte ergeben. US-Vizepräsident G.D. Vance, Zögling von Peter Thiel, der aus seiner Verachtung für die Demokratie kein Geheimnis macht, setzt sich sehr für die Deregulierung der Tech-Infrastruktur ein, um rücksichtslos eigene politische Ziele zu verfolgen und diese Technologien tief im US-Staatsapparat zu verankern. Die Folge sind in den USA eine schnelle Genehmigung von QTS-Rechenzentren und keine Hürden bei der Datenzusammenführung von Palantir. Die US-Regierung fühlt sich an Gesetze nicht mehr gebunden und die USA gleiten in eine Diktatur ab. Dies stellt eine große Gefahr auch für Europa dar, etwa wenn Firmen wie QTS und Blackstone hier agieren können. Sie würden zu Vollzugsgehilfen eines demokratiefeindlichen Machtgebildes, denn die 75 QTS-Rechenzentren in den USA und Europa sind wie alle anderen US-Anlagenbetreiber per Gesetz Cloud Act verpflichtet, ihre gespeicherten Daten der US-Regierung zur Verfügung zu stellen. Die rechtsradikalen Tech-Milliardäre installieren also eine vielgestaltige Konstruktion aus Cloud-Plattformen, KI-Einsatz, Finanzinstrumenten und Satellitensystemen als Machtmittel und Überwachungsinstrument. Mit diesen Komponenten entziehen sie sich jeder öffentlichen Aufsicht und binden im Gegenteil Regierungen in ihre eigenen privatwirtschaftlichen Strukturen ein. Ist ein Kunde in die Falle getappt, kann er nicht mehr woanders hin wechseln und ist auf ständige Updates angewiesen. Die Tech-Unternehmen haben auf diese Weise eine überragende Machtposition erobert. Die Techno-Autokraten wissen, dass man, um Macht auszuüben, keine Wahlen gewinnen muss, sondern nur Verträge abschließen. Das aber heißt, mit jedem staatlichen Beschaffungsprogramm wird die demokratische Wahlmöglichkeit eingeengt, bis die Wahl als solche auf technischer Ebene durch eine Infrastruktur eingeschränkt wird, die im Interesse der Investoren und nicht für die Bürgerinnen und Bürger errichtet wurde. Seit Jahren wird die Notwendigkeit der digitalen Souveränität Europas betont, um nicht von anderer Stelle unter Druck gesetzt und ausspioniert zu werden. Das neue Rechenzentrum in Hamm-Lippetal würde diese Bemühungen konterkarieren. Da das geplante Rechenzentrum von dem eng mit dem US-Kriegsministerium zusammenarbeitenden QTS-Konzern betrieben wird, ist es naheliegend, dass dieser Standort bei militärischen und politischen Spannungen in das Visier von anderen Staaten geraten würde. Es dürfte klar sein, dass ein Großrechner von Sicherheitskräften nicht nur bewacht werden muss, sondern ebenfalls die Abwehr von Drohnen wichtig würde. Dies belegen aktuell die Drohnenangriffe Irans auf die Großrechner Bahrains und der Vereinigten Arabischen Emirate. Aber nicht nur der Iran-Krieg, Energiekrise und geopolitische Spannung können dem KI- und Großrechner-Hype einen empfindlichen Dämpfer verpassen und bei einem überhitzten Markt für Verunsicherung und für abgesagte Projekte sorgen. Darüber hinaus wurden in die KI-Entwicklung viele Milliarden Dollar gesteckt, die sich irgendwann rechnen müssen. Und die Nutzerpreise für Rechenzentren-Dienstleistungen in Zukunft stark erhöhen werden. Bei der rasanten Weiterentwicklung der KI-Anwendungen können jetzt geplante, aber erst in einigen Jahren gebaute Großrechner schnell an Wert verlieren, weil sie veraltet sind und durch viel bessere neue Systeme überflüssig werden. Das betrifft insbesondere Europa, wo der zeitintensive Aufbau der Infrastruktur stockt und unklar ist, wo die benötigte Energie herkommen soll. Der Kurssturz der Aktien von Branchenriesen Blackstone von 31,94% innerhalb von 12 Monaten und die Weigerung des Konzerns, gegebene Darlehen zurückzuzahlen, können als Vorbeute einer aufkommenden Krise interpretiert werden. Hinzu kommt, dass Lieferengpässe für großenteils in China produzierte elektrische Komponenten wie Transformatoren, Akkus oder Schaltanlagen zu Verzögerungen von bis zu 5 Jahren führen. In den USA und Europa kämpfen inzwischen viele Bürgerinitiativen gegen den ungezügelten Ausbau der Großrechner. Einige US-Staaten und Städte haben temporäre Baustopps verhängt. Der Energiehunger der Anlagen, die Angst vor hohen Strompreisen, weniger tatsächliche Arbeitsplätze als versprochen, Lärmbelästigung und so weiter haben inzwischen dazu geführt, dass ein großer Teil der US-AmerikanerInnen selbst Amazon-Lagerhallen gegenüber Großrechnern vorziehen würden. Aufgrund der vielen negativen Erfahrungen hat Trumps demokratischer Gegenspieler Bernie Sanders in den USA ein sofortiges Moratorium für den Ausbau von Rechenzentren und Schutzmaßnahmen gefordert. Wir können nicht tatenlos zusehen, wie eine Handvoll milliardenschwerer Big-Tech-Oligarchen Entscheidungen treffen, die unsere Wirtschaft, unsere Demokratie und die Zukunft der Menschheit neu gestalten werden. Während sich der ehemalige SPD-Generalsekretär Kevin Kühnert als angestellter Mitarbeiter der Bürgerbewegung Finanzwende gegen die Praktiken von Blackstone engagiert, hat sich sein Parteikollege Mark Herter als Oberbürgermeister von Hamm mehrere Jahre lang aktiv darum bemüht, Blackstone nach Hamm-Lippetal zu holen. Letztendlich sollte bei der KI-Problematik nicht vergessen werden, dass bei einer einseitigen Europe-First-Strategie der ehemaligen Kolonialmächte zuerst der globale Süden durch Ausbeutung billiger Arbeitskräfte und Ressourcen als Empfänger von Elektroschrott und Opfer vom beschleunigten Klimawandel leidet. Eine europäische digitale Souveränität ist kein Wert an sich, sondern sollte so ausgestaltet sein, dass sie den Menschen nutzt und die Demokratie fördert. Es gibt viele Baustellen, an denen etwas verändert werden muss.

0: Der zweite Artikel ist kürzer und aus der Monatszeitung Analyse und Kritik vom 21. April. Die Zeitung für linke Debatte und Praxis aus Hamburg beleuchtet die Konsequenzen des Irankriegs.
1: Zerstörte Ernte. Die Zerstörung des Irankriegs reichen weit über die Region hinaus. Die Angriffe der USA und Israels Ende Februar auf Iran und Tage später den Libanon treffen diejenigen am härtesten, die den Krieg weder angezettelt haben, noch etwas an dessen Verlauf ändern können. Damit sind nur in zweiter Linie die deutschen AutofahrerInnen gemeint. Und das soll gar nicht zynisch klingen. Denn ohne Zweifel wird es auch für Menschen hierzulande hart, mit weiteren Preiserhöhungen zurechtzukommen. Nicht wenige dürfte das in existenzielle Notlagen bringen, zumal unter den Bedingungen eines demontierten Sozialstaates, den Zivilbevölkerungen in Iran und im Libanon, auf die die Bomben fallen. Aber auch für die Menschen in vielen Ländern des afrikanischen und asiatischen Kontinents hat der Krieg schon jetzt weitaus drastischere Auswirkungen. In Bangladesch, den Philippinen, Pakistan, Äthiopien, Sudan oder Kenia führen extreme Preisanstiege und Knappheit von Öl und Benzin bereits zu Benzinrationierungen, Schulschließungen, der Drosselung industrieller Produktion oder der Einschränkung der Gesundheitsversorgung. Die Versorgung mit lebenswichtigen Medikamenten und Impfstoffen gilt vielerorts als gefährdet, weil Transport- und Kühlkosten in die Höhe schnellen oder Transportrouten unterbrochen sind. Das wohl erschreckendste und äußerst wahrscheinliche Szenario ist das eines großflächigen Ernterückgangs, denn fast ein Drittel des globalen Düngemittelhandels läuft über die Straße von Hormus. Zudem beherbergt Katar eine der weltweit wichtigsten Anlagen zur Herstellung von Ammoniak und Harnstoff. Diese stellte nach iranischen Raketenangriffen Mitte März die Produktion ein. Damit fehlen entscheidende Rohstoffe für Dünger. Zusätzlich haben Russland und China begonnen, ihre Exporte einzuschränken, um die eigene Versorgung mit Düngemitteln zu sichern. Und schließlich wird in weiten Teilen Südasiens Diesel, der kaum mehr erschwinglich ist, für die Bewässerungssysteme von Feldern gebraucht. Vor dem Hintergrund dieser Kombination aus Verknappung und massiv steigenden Preisen für Düngemittel und Rohöl mitten in der Aussaatsaison schlägt das Welternährungsprogramm der UN Alarm. Abhängig von der Dauer des Krieges könnten bis zu 45 Millionen weitere Menschen infolge von Ernteausfällen und Einkommensrückgängen in akute Ernährungsunsicherheit geraten. IWF-Direktorin Kristalina Georgieva erklärt vor diesem Hintergrund, mit Kreditanfragen von mindestens 12 Regierungen zu rechnen. Bis zu 50 Milliarden US-Dollar seien vom Währungsfonds dafür bereits vorgesehen. Auch die Weltbank kündigt an, bis zu 100 Milliarden Dollar für vom Krieg besonders betroffene Länder bereitzustellen. Es ist fast schon banal festzustellen, dass sich damit auch die Schuldenkrise vieler Staaten weiter verschärfen wird, zumal die Folgen der Corona- und der Ukraine-Krisen noch nicht überwunden sind. Große und verhältnismäßig reiche Länder wie Deutschland unterliegen dagegen völlig anderen Spielregeln auf dem Kreditmarkt und dem globalen Handel. Sie halten meist große Öl- und Gasreserven und können die Preisschocks notfalls über Schulden abfedern, die sie ungleich günstiger aufnehmen und ungleich schneller zurückzahlen können. Und das knapp gewordene globale Erdöl findet bereits alternative Wege zu jenen KundInnen, die die gestiegenen Preise zahlen können. So liefern Saudi-Arabien und die Vereinigten Arabischen Emirate weiterhin große Mengen und nutzen dafür Transporthäfen am Roten Meer bzw. unterhalb der Straße von Hormus. Zudem profitiert bekanntermaßen nicht nur die US-amerikanische und die russische, sondern auch die europäische Ölindustrie massiv vom Krieg. Mitte April zeigte der Tracker des Dachverbandes Transport and Environment für letztere knapp 9 Milliarden Euro Übergewinne an, seit Kriegsbeginn. Laut Handelsblatt sollen sich AnlegerInnen nicht fürchten. Historisch seien Panikphasen oft renditestark. Es ist eine sehr schlichte Wahrheit, aber eine, an die wohl nicht oft genug erinnert werden kann. Krieg hat einige Profiteure, alle anderen verlieren.

0: Unser dritter Artikel ist ebenfalls aus der Analyse und Kritik vom 21. April und es geht um die drohenden AfD-Wahlerfolge.
1: AfD-Horrorshow im September. In Ostdeutschland will die Partei dieses Jahr regieren. Im Westen baut sie ihre Machtoption noch auf. Das nutzt nur der AfD. Diese Aussage stimmt derzeit scheinbar für alles. Hohe Benzinpreise, steigende Inflation nützen der AfD. Kriege nutzen der AfD. Rassistische Deutungsvorlagen aus der CDU nutzen der AfD. Jede Krise, wie auch die Versuche ihrer Bewältigung, kommen der Partei zugute. Die bisherigen Strategien, die AfD politisch einzudämmen, greifen nicht. Das Krisenmanagement der Regierung befördert noch durch verschärfte Umverteilung nach oben, Aufrüstung und eine Propaganda der Leistungsethik, die Angst vor dem kommenden harten sozialen Absturz bei ArbeiterInnen und Angestellten. Hinzu tritt die fortwährende Aktualisierung rassistischer Abwertungsdebatten gegenüber allen, die als migrantisch gelten. Die Normalisierung der AfD ist allerdings keine Naturgewalt. Sie ist ein politischer Vorgang und die Triebkraft der autoritären Spirale, die sich in Deutschland, Ost und West, noch mit verschiedener Geschwindigkeit dreht. Zum Skandal wird diese Normalisierung nur noch, wenn ein Anlass es ausnahmsweise in die Medien schafft, bei dem Abgeordnete anderer Parteien Vorlagen der AfD zugestimmt haben. Zuletzt als im Europaparlament der konservative EVP-Block mit den Parteien der radikalen Rechten für die Verschärfung der Asylpolitik stimmte. Auf kommunaler Ebene beglaubigt eine Zusammenarbeit die AfD als normale politische Kraft vor Ort. Dort kommen Mehrheiten zugunsten der AfD mitunter allein dadurch zustande, dass die Partei lokale Wählervereinigungen auf ihre Seite zu ziehen weiß. Die fast schon zur Phrase gewordene offensive Auseinandersetzung mit der AfD muss in einem Stadt- oder Gemeinderat auch durchgehalten werden. Der autoritäre Sog ist hier jedoch ebenso wirksam wie in dem, was große Politik genannt wird. Weshalb sollte im Lokalen funktionieren, was die Parteien auf Bundes- und Landesebene an Auseinandersetzungen mit der AfD versäumen? Im Gegenteil, ihre Politik stützt die Normalisierung einer rechtsextremen Partei. Dabei heißt es inzwischen selbst aus der Adenauer Stiftung, dass die erweiterte Kernwählerinnenschaft der AfD nicht zu erreichen ist, indem die CDU Begriffe, Themen und die Agenda der AfD übernimmt. In der CDU findet dieser Ratschlag an die Tagespolitik allerdings kein Gehör. Andererseits, der Versuch einer strategischen Dethematisierung der politischen Agenda der AfD, wie ihn die gesellschaftliche Linke propagiert, ist auch nicht gerade erfolgreich. Im vorpolitischen Raum, abseits der Metropolen, steht der Zeitgeist rechts und das nicht nur bei Jugendlichen. Auch Skandalisierung stoppt den weiteren Aufstieg der AfD derzeit nicht wirksam. Beispiel Vetternwirtschaftsaffäre. Über Wochen berichteten Medien, wie in der AfD persönliche Seilschaften und mutmaßliche Vorteilsnahme das politische Setting bestimmen. In der Partei und ihrem Vorfeld löste dies vor den Wahlen in Baden-Württemberg und Rheinland-Pfalz Unruhe aus. Doch der von der Parteiführung befürchtete, von den GegnerInnen der AfD erhoffte Effekt eines Rückgangs der Zustimmung für die Partei blieb aus. Nicht nur die KernwählerInnenschaft der AfD gutiert die Radikalisierung der Partei. Neue WählerInnen, die sich von anderen Parteien abwenden, sehen der AfD offenbar alle politischen Fehltritte nach. Sicher, bei den Landtagswahlen im Südwesten wuchsen die Bäume der AfD nicht in den Himmel. Eine Gesamtschau der Ergebnisse lässt aber eher den Schluss zu, dass die AfD im Westen eine gegenüber dem Osten um einige Jahre verzögerte, nachholende Entwicklung nimmt. Im Westen erreicht die AfD jetzt mit Ergebnissen um 20% jene Werte, die sie im Osten vor 10 Jahren hatte. Mit dem Unterschied, dass die numerische Zahl der AfD-WählerInnen im Westen ungleich höher ist, weil in Westdeutschland mehr WählerInnen leben. Über den scheinbar unaufhaltsamen Aufstieg der AfD gerät allerdings aus dem Blick, dass die Partei in den Kommunen nicht punkten kann. Lang ist die Serie von Bürgermeister- und Landratswahlen, bei denen die AfD eine Niederlage nach der nächsten kassiert. Bei keiner der zurückliegenden Kommunalwahlen konnten sich die jeweiligen AfD-KandidatInnen für das Hauptamt eines Bürgermeisters oder Landrats durchsetzen. Dies spielt in der öffentlichen Wahrnehmung der Partei leider kaum eine Rolle, was die Legende ihres angeblich unaufhaltsamen Dauererfolgs stärkt. Die Niederlagen der AfD bedürfen einer stärkeren politischen Kommunikation. Der Fokus der AfD richtet sich nun auf die Landtagswahlen im Osten im September. Jetzt soll ein Sieg in der zweiten Halbzeit des Wahljahres her, in Sachsen-Anhalt. Unter der Voraussetzung, dass es Grüne, FDP, BSW und vielleicht auch die SPD nicht in den Magdeburger Landtag schaffen, ist eine Alleinregierung der AfD in Sachsen-Anhalt nicht ausgeschlossen. Die Landes-AfD beschloss Mitte April ein Regierungsprogramm, genanntes Wahlprogramm, das einer rechten Horrorshow gleichkommt. Darin erklärt sie nicht nur den üblichen linken AkteurInnen und MigrantInnen ihre politische Feindschaft. Auch Theater, Museen, den MDR, die Wohlfahrtsverbände und die Kirchen nimmt sich die AfD Sachsen-Anhalt in ihren teutonischen Furor vor. Sie alle sollen sich dem Primat von völkischem Patriotismus und Heimatliebe unterordnen. Wer Widerworte gibt, wird aufgelöst. Gelder werden gestrichen und umstrukturiert. Geht es nach der AfD, verwandelt eine von ihr geführte Landesregierung Sachsen-Anhalt in ein modellhaftes Testgelände Ost für rechte Gesellschaftspolitik und autoritäres Regieren. Vieles, was das Wahlprogramm der AfD für den Fall einer Regierungsübernahme projektiert, halten allerlei ExpertInnen für rechtswidrig, faktisch nicht durchführ- oder politisch durchsetzbar. Die Wahrheit ist, dass es jenseits ihrer Vorstellungen liegt, dass die AfD mit einer eigenen Mehrheit tut, was sie will. Egal, was Rechtsnormen und Gepflogenheiten gebieten. Die Partei will einen Bruch mit der politischen Kultur herbeiführen und probieren, wie weit sie damit im Hinblick auf die Bundespolitik gehen kann. Was sich wie ein rechter Zwergenaufstand in einem Bundesland ausnimmt, das weniger Einwohnerinnen hat als ein Regierungsbezirk in Nordrhein-Westfalen, ist für alle, die der AfD oppositionell gegenüberstehen oder von ihr als FeindInnen markiert werden, eine existenzielle Gefahr, die mutmaßlich nicht beim Versuch des Entzugs der materiellen Handlungsgrundlage endet. Längst diskutieren migrantische Menschen, AktivistInnen, Kulturschaffende und queere Menschen, ob ihre individuelle Sicherheit in einem von der AfD regierten Land noch garantiert ist. Selbst wenn die AfD keine Alleinregierung stellt und sich eine CDU-geführte Minderheitsregierung bilden würde, die dann auf eine Tolerierung durch die AfD setzen könnte, wäre das der Einstieg in eine autoritäre Formierung, die bundesweit Schule macht. Insofern ist es ganz und gar nicht unwichtig, was im Herbst in Sachsen-Anhalt geschieht. Und 2 Wochen nach Sachsen-Anhalt wird auch in Mecklenburg-Vorpommern gewählt, wo die AfD ebenfalls in die Nähe der Macht kommen könnte. Nicht nur, aber auch in Sachsen-Anhalt stehen jene in Ostdeutschland, die aus diversen Gründen eine AfD-Regierung fürchten müssen, vor einer immensen Herausforderung. Einerseits sind Anstrengungen darauf zu richten, den politischen Durchmarsch der AfD zur Macht noch zu verhindern. Andererseits muss genau für diesen Fall der Erhalt eines Minimums an Handlungsfähigkeit geplant sein, den es braucht, damit die GegnerInnen der AfD nicht einfach unsichtbar gemacht und stillgestellt werden können, wenn die Partei ihren Einfluss ausbaut. Wer die Statements linker bundesweiter Netzwerke und Organisationen liest, die sich den Kampf gegen die AfD auf die Fahnen schreiben, hat den Eindruck, die in Ostdeutschland heraufziehende Gefahr einer Machtoption für die AfD ist in ihrer Tragweite nicht verstanden worden oder nicht im Fokus der politischen Prioritäten. Das mag daran liegen, dass zwar abstrakt klar ist, was die Folgen gesellschaftlicher Raumgewinne der AfD bedeuten, aber Menschen in den Metropolen können in ihrem Umfeld der Konfrontation mit der Wirkung ihrer Politik noch aus dem Weg gehen, sie ausblenden. Doch das rasante Tempo der Entwicklung der vergangenen Jahre zeigt, es wird in absehbarer Zeit keine vor dem Zugriff der autoritären Formierungen dauerhaft geschützten Räume mehr geben, wenn es nicht gelingt, in diesem Jahr im Osten zu verhindern oder zu verzögern, dass die AfD direkt oder indirekt Macht ausübt. Ob es dafür im Schatten der sich verdichtenden Krisen eine politisch bestimmte Anstrengungsbereitschaft in der Linken gibt, muss sich zeigen.

0: Nun kommen wir zur Taz, zur Tageszeitung aus Berlin, die nur noch wöchentlich auf Papier erscheint. Am 15. April hatte sie einen Kommentar zum Deutschlandticket und zum sogenannten Tankrabatt veröffentlicht.
1: Streit ums Deutschlandticket. Fürs Auto ist immer Geld da. Deutschland fördert Bus und Bahn nur widerwillig und subventioniert gleichzeitig weiter den Verbrenner. Absurd ist das nicht nur fürs Klima. Stellt euch vor, es gibt ein sogenanntes Deutschlandticket. Eine einzige Fahrkarte für den Nah- und Regionalverkehr in ganz Deutschland. Im Monatsabo. Mega praktisch. Für 63 Euro monatlich. Kein Schnäppchen. Aber billiger als die meisten Monatstickets für nur einen einzelnen lokalen Verkehrsverbund. Stellt euch vor, es erspart dem deutschen Verkehrssektor, der regelmäßig deutlich an den für ihn geltenden Klimazielen vorbeisegelt, eine ganze Menge seiner klimaschädlichen Treibhausgasemissionen. 2024 hat der Verkehr in Deutschland Emissionen von rund 143 Millionen Tonnen CO2-Äquivalente verursacht. Wenn es das Deutschlandticket nicht gegeben hätte, wären es 2,5 Millionen Tonnen mehr gewesen. Das entspricht 3% der Gesamtemissionen des privaten Autoverkehrs in dem Jahr. Das haben mehrere Forschungsinstitute in einer aktuellen Studie im Auftrag des Verkehrsministeriums ausgerechnet. Ohne das Ticket hätten die AbonnentInnen Anfang 2025 waren es rund 14,6 Millionen Menschen 12-20% ihrer ÖPNV-Fahrten im Auto zurückgelegt. In einer zweiten aktuellen Studie haben WissenschaftlerInnen des Statistikunternehmens Statista und des Deutschen Zentrums für Schienenverkehrsforschung errechnet, dass PendlerInnen 2024 dank des Deutschlandtickets knapp 9 Milliarden Kilometer weniger Auto gefahren sind als 2022, als das Ticket noch nicht eingeführt war. Jetzt stellt euch vor, das Deutschlandticket spart nicht nur klimaschädliche Abgase und Autofahrten, sondern auch Geld. 3 Milliarden Euro waren es 2024 allein im Pendelverkehr, laut den ForscherInnen von Statista und dem Deutschen Zentrum für Schienenverkehrsforschung. 0,3 Milliarden Euro entfallen auf günstigere Ticketpreise bei zugleich gestiegener ÖPNV-Nutzung. Satte 2,7 Milliarden Euro spart der abo-bedingte Umstieg vom Auto auf den Nahverkehr. Oder andersherum. Mit dem Auto zur Arbeit und zurück zu pendeln, ist viermal teurer als die gleiche Strecke mit dem Deutschlandticket in Bus und Bahn zu machen. Das war, bevor die Mineralölkonzerne Benzin und Diesel an deutschen Tankstellen ordentlich verteuerten. Vor dem Krieg der USA und Israels gegen den Iran kostete der Liter Diesel im Schnitt 1,72 Euro, Super E10 1,76 Euro pro Liter. Am 15. April lag Diesel laut ADAC bei 2,28 Euro und Super E10 bei 2,11 Euro. Stellt euch vor, die Bundesregierung gibt 1,5 Milliarden Euro im Jahr aus, damit das Deutschlandticket angeboten werden kann. Nochmal 1,5 Milliarden Euro im Jahr steuern die Bundesländer bei. Bisher kamen die Verkehrsunternehmen mit dem Geld nicht ganz hin. Kritische Stimmen sagen, dass die Strukturen in vielen Verkehrsverbünden veraltet sind, dass Gelder nicht immer ganz effizient ausgegeben werden. Die Verkehrsunternehmen selbst sagen, dass sie in den vergangenen Jahren immer mehr Geld in Personal, Energie und Betrieb der Busse und Bahnen stecken mussten. So oder so reichte die Finanzierung von Bund und Ländern nicht. Deshalb wurden die Mehrkosten bisher auf die KundInnen abgewälzt. Der Ticketpreis ist seit Einführung des Abo-Modells von 49 auf zunächst 58 und dann auf 63 Euro pro Monat angestiegen. Der Preis für 2027 basiert auf einer ausgetüftelten mathematischen Formel. Im September wird er bekannt gegeben. Jetzt schon ist sicher, dass sich der Preis für den Bund hingegen 1,5 Milliarden Euro im Jahr nicht ändert. Und nun stellt euch vor, die Regierung führt eine Art Tankrabatt ein, indem sie die Mineralölsteuer auf Diesel und Benzin, klimaschädliche fossile Kraftstoffe vom Feinen auf rund

ganzen Jahr kostet. Die Koalition will durch den Tankrabatt wegfallende Steuereinnahmen zwar durch eine höhere Tabaksteuer ausgleichen, aber ob die Rechnung aufgeht, ist ungewiss. Zugegeben, für einige Menschen, die aufs Auto angewiesen sind, sind die hohen Spritpreise wirklich eine hohe Belastung. Sie zu unterstützen, ist eine gute Sache. Ganz sicher nicht gut ist es jedoch, pauschal die Nutzung klimaschädlicher Verkehrsmittel und Kraftstoffe zu fördern. Stellt euch vor, der Bund würde stattdessen ein preiswertes Sozialticket als Ergänzung zum Deutschlandticket finanzieren, um noch mehr Menschen für den ÖPNV zu begeistern oder den Nahverkehr ausbauen, damit er günstig und zuverlässig und in allen Regionen zugänglich ist.

0: Jetzt kehren wir zur Graswurzelrevolution aus Münster zurück und kommen zur Barrierefreiheit, beziehungsweise dazu, wie diese durch neue Gesetze weit in die Ferne gerückt wird.
1: Barrierefreiheit für alle. Die Gesellschaft behindert uns. Aktive von der anti-ableistischen Aktion Nord demonstrierten am 13. April 2026 mit einer Rollstuhl-Kletteraktion an der Unterführung Treppe zu Gleis 2 am Buxtehuder Bahnhof. Bahn für alle, die Stufen müssen weg, stand auf einem Banner. Die DemonstrantInnen haben symbolisch ihren eigenen Seilaufzug mitgebracht, aus Protest gegen den ständigen Ausfall von Aufzügen an Bahnhöfen. Ich hing im Seil, im Rollstuhl sitzend. Es fehlt nicht nur ein Aufzug. Die Treppe ist eine gefährliche Stolperfalle für blinde Menschen. Die Markierung blättert ab. Die Stufen sind unregelmäßig, teils abgebrochen, teils nur notdürftig repariert. Der Protest konnte nicht übersehen werden. Die Gruppe erhielt viel Zuspruch von Reisenden. Auf einem weiteren Banner stand: Neues BGG fördert Ausgrenzung von Behinderten. BGG ist die Abkürzung für Behindertengleichstellungsgesetz. Gleichstellungsgesetz, das klingt gut, ist es aber nicht. Jedenfalls nicht in der Form des aktuellen Gesetzesentwurfs vom 10. Dezember 2025. Bestehende Barrieren werden durch das neue BGG-Gesetz nicht bekämpft, sondern legalisiert. Die Privatwirtschaft kann sich künftig auf das Gesetz berufen, um ihre Barrieren zu rechtfertigen. Das Gesetz sieht nämlich für die Schaffung von Barrierefreiheit eine Umsetzungsfrist bis 2045 vor und eine Verpflichtung dazu nur, wenn es keine unzumutbare Belastung ist. Das Problem ist allerdings, dass im geplanten Gesetzestext selbst festgelegt werden soll, dass alle baulichen Veränderungen sowie Änderungen an Gütern und Dienstleistungen als unverhältnismäßige und unbillige Belastung für die Privatwirtschaft gelten. Damit gibt es überhaupt keinen Grund mehr, Barrieren abzubauen. Deutschland verstößt damit weiterhin gegen die UN-Behindertenrechtskonvention. Dieser Entwurf ist kein Fortschritt, er ist Etikettenschwindel. Das Ganze als Gesetz für Menschen mit Behinderung zu verkaufen, ist eine Frechheit, erklärt der Inklusionsaktivist Raue Krauthausen. Zahlreiche Betroffene und Organisationen lehnen den Entwurf entschieden ab. Das Bündnis für ein starkes Behindertengleichstellungsgesetz warnt davor, dass der Entwurf Standards schwäche und die Rechte von mehr als 13 Millionen Menschen mit Behinderung gefährde. Der aktuelle Entwurf ignoriere die Barrierefreiheit in der Privatwirtschaft vollständig. Eine Forderung, die die Behindertenbewegung

seit Jahrzehnten stellt. Arztpraxen, Cafés, Sportstätten, Veranstaltungsräume oder Supermärkte bleiben für behinderte Menschen also weiterhin nicht zugänglich. Zwei Beispiele aus Lüneburg. Die Stadt lehnt einen barrierenfreien Umbau des zentralen Umstiegplatzes für den ÖPNV am Sande ab. Für die Stadt ist Aussehen wichtiger als Teilhabe und Inklusion. Der Platz am Sande dient als zweiter zentraler Umstiegplatz in der Lüneburger Innenstadt. Mit Blick auf eine Umgestaltung sind hier in erster Linie der Denkmalschutz und die Stadtbildpflege zu beachten, so die Hansestadt Lüneburg. Die Salü, die Salztherme Lüneburg, hat ein Sportbad, das nur über eine Treppe erreichbar ist. Die Geschäftsführung der zuständigen städtischen Gesundheitsholding verweist Menschen, die keine Treppe nutzen können, darauf, dass der Reha-Bereich stufenfrei erreichbar ist. Ich bin aber kein Goldfisch, der seine Runden im Bowl dreht. Ich will Sport treiben, kommentiert eine Betroffene. Der Geschäftsführer hat zudem jetzt schon Gründe gefunden, weshalb nicht umgebaut werden muss. Asbest in den Wänden würde gegen die Schaffung eines stufenfreien Durchgangs sprechen. Es gäbe außerdem kein Geld. Der BGG-Gesetzentwurf ist, wie für das Salü und viele Unternehmen, geschrieben. Das Bündnis für ein starkes Behindertengleichstellungsgesetz fordert daher für das parlamentarische Verfahren verbindliche und einklagbare Barrierefreiheitsstandards, ausgerichtet an den Vorgaben der UN-Behindertenrechtskonvention, einsetzend von wirksamen Schadensersatzansprüchen, klar begrenzte Ausnahmeregelungen, staatliche Förderprogramme für kleine Unternehmen. Die für den 15. April 2026 angesetzte Erstlesung im Bundestag wurde kurzfristig verschoben. Es bleibt abzuwarten, ob ein verbesserter Entwurf vor der ersten Lesung noch eingebracht wird. Die anti-ableistische Aktion Nord geht mit ihrer Kritik weiter und prangert das kapitalistische System und ableistische gesellschaftliche Muster an. Wir behinderte Menschen werden als Last gesehen. Das ist das Gegenteil von Inklusion. Das ist ableistisch und ein Ausdruck der kapitalistischen Verhältnisse, weil wir als weniger wert und nicht als produktiv angesehen werden. Inklusion ist kein Kostenfaktor, sondern ein Menschenrecht. Der ständige Ausfall der Aufzüge an Bahnhöfen ist vor allem strukturell bedingt. Die gleiche Situation ist in vielen Bahnhöfen zu beobachten. Fahrstühle haben keine Priorität. Der Bahnbetrieb läuft für die Mehrheit auch ohne. Die Rechte behinderter Menschen werden nicht als das betrachtet, was sie sind, nämlich als verbriefte Grundrechte, sondern als nice to have. Das neue Gesetz bringt hier auch keine oder kaum Verbesserungen. Die Möglichkeiten, Schmerzensgeld für Benachteiligungen einzufordern, werden ausgeschlossen oder im Falle der Bahn eingegrenzt. Der Weg dorthin wird aufwendig bürokratisch gestaltet. Die Demonstrierenden in Buxtehude hatten konkrete Forderungen zum Abbau von Barrieren im Gepäck. Die Bahn müsse garantieren, dass Aufzüge zügig innerhalb von wenigen Stunden repariert werden und Ersatzteile auf Vorrat bereit liegen. Sie muss eine Redundanz in ihrer Infrastruktur schaffen. Wenn der Aufzug ausfällt, muss Zugang über einen anderen, barrierefreien Weg angeboten werden. Kein Kopfsteinpflaster, weniger als 6% Steigung. Die Bahn muss dazu verpflichtet werden, sofort mehr Personal einzusetzen und die Möglichkeit einer spontanen Unterstützung ohne vorherige Anmeldung garantieren. Für Menschen mit Gehhilfen, Kinderwagen oder anderen Einschränkungen sowie für gegebenenfalls notwendige Umwege. Der Kampf muss vielfältig und intersektional gestaltet werden. Wir sagen, nicht über uns, ohne uns, sondern mit uns. Wir brauchen MitkämpferInnen, Verbündete, nicht behinderte Menschen, die die Kämpfe der von Ableismus und von Barrieren betroffenen Menschen unterstützen. Es ist wichtig, mehrfach Diskriminierung mit einzubeziehen und intersektional zu denken. Intersektional bedeutet, wir führen Kämpfe zusammen, betrachten die unterschiedlichen Perspektiven. Zum Beispiel kämpfen wir für eine ökologische Verkehrswende. Diese muss aber sozial und inklusiv gestaltet werden. Es braucht neben Kundgebungen, Petitionen, viel mehr entschlossene Aktionen, damit sich diese Zustände ändern. Wenn es sein muss, wenn die Politik sich nicht bewegt und unsere Rechte weiter missachtet, behindern wir die Nichtbehinderten, behindern wir die PolitikerInnen, stellen die AktivistInnen klar. Neuauflage der Krüppelbewegung? No access, no peace. Fight ableism.

0: Unser letzter Artikel ist aus der Wochenzeitung Freitag vom 1. Mai zu Solavis, also zur solidarischen Landwirtschaft.
1: Solidarisch Landwirtschaften. Geteiltes Risiko, gemeinsame Erträge. Wenn sich Produzenten und Konsumenten von Obst und Gemüse zusammentun, entsteht eine neue Form der Feldwirtschaft, die allerdings birgt das Risiko der Selbstausbeutung. Wissen Sie, wie ein Rosenkohl aussieht, wenn er noch an der Pflanze ist? Kennen Sie den Geschmack von Zuckerhut und haben Sie schon mal einen Kartoffelkäfer in der Hand gehabt? Für viele ist der Anbau von Lebensmitteln abstrakt. Doch auch für Städter muss das nicht so sein. Die solidarische Landwirtschaft, kurz SOLAVI, ist ein alternatives Modell der Lebensmittelproduktion und ermöglicht es, Bezug zu dem zu entwickeln, was täglich auf dem Teller landet. Die Idee ist einfach. VerbraucherInnen finanzieren gemeinsam einen landwirtschaftlichen Betrieb und erhalten dafür einen Anteil an der Ernte. Nicht das einzelne Produkt hat einen Preis, sondern der Anbau insgesamt. Alle zahlen gemeinsam für die laufenden Kosten des Betriebs, unabhängig davon, wie erfolgreich die Ernte wird. Auf diesem Wege tragen alle gemeinsam das Risiko von Ernteausfällen und profitieren gemeinsam von guten Erträgen. In vielen Solavis gibt es darüber hinaus Modelle, bei denen Menschen mit mehr finanziellen Möglichkeiten mehr zahlen und andere weniger. Die Idee stammt ursprünglich aus Japan. Anfang der 1970er Jahre entstand dort das Konzept Taikai, eine direkte Partnerschaft zwischen Höfen und KonsumentInnen. Aus Sorge über Umweltverschmutzung und Pestizide wollten Menschen wieder wissen, wo ihre Lebensmittel herkommen. Von dort aus verbreitete sich das Modell international und erreichte in den 1980er Jahren Deutschland. Das Netzwerk Solidarische Landwirtschaft zählt heute über 500 Solavi-Betriebe in Deutschland. Kleinere mit 10 Mitgliedern, größere mit gut 3000. Die Solidarische Landwirtschaft setzt einen Gegenentwurf zu makellosen und jederzeit verfügbarem Gemüse aus dem Supermarkt, das oftmals weit gereist und in Plastik verpackt ist. Wer Mitglied in einer Solavi ist, kennt den Acker, auf dem die Lebensmittel angebaut werden. Mitglieder können die GärtnerInnen und Landwirte persönlich kennenlernen und erhalten Lebensmittel, die vorher vielleicht völlig unbekannt waren, zum Beispiel Pak Choi, Zuckerhut oder Mangold. Zusätzlich entsteht in einer Solavi eine Gemeinschaft von Menschen, denen gutes Essen, ökologische Landwirtschaft und faire Arbeitsbedingungen am Herz liegen. Dadurch, dass nicht der einzelne Rosenkohl, sondern die Solavi insgesamt finanziert wird, kann es Teil des Alltags sein, Hecken zu pflanzen, Habitate für Insekten zu schaffen und neue Anbaumethoden auszuprobieren. Solavis liefern in der Regel wöchentlich Gemüsekisten in die Stadt. Mitglieder können diese an verschiedenen Orten abholen. Beispielsweise in einer Bäckerei oder Café. Das solidarische Finanzierungsmodell erlaubt es, dass nicht diejenigen, die in der Landwirtschaft arbeiten, das alleinige Risiko von Schädlingsbefall und Klimaverhältnissen tragen. Ein Beispiel dafür ist die Solavi Biotop Oberland im Süden Bayerns. Im August 2023 hatte ein massiver Hagelschauer innerhalb von 10 Minuten die gesamten Freilandkulturen der Gärtnerei regelrecht gehäckselt. 6 Monate Arbeit waren futsch. Mit der Kraft ihrer Mitglieder konnten innerhalb von nur 2 Tagen die Dach- und Seitenfolien aller Gewächshäuser gewechselt und die Gärtnerei wieder aufgebaut werden. Studien aus der Nachhaltigkeitsforschung zeigen, dass Solavi-Betriebe widerstandsfähiger gegenüber Krisen sein können. Das Leibniz-Zentrum für Agrarlandforschung, ZALF, hat die Solavi-Apfeltrauben in Brandenburg wissenschaftlich begleitet und fand einen weiteren Aspekt, der Solavis resilienter gegenüber Krisen macht: die große Vielfalt an Kulturen, die Solavi-Betriebe für ihre Mitglieder anbauen. Das, so die Forschenden, trägt dazu bei, das Risiko von Ernteausfällen zu mindern. Die Betriebe werden dadurch widerstandsfähiger gegenüber klimatischen und ökologischen Veränderungen. Die Stärke von Solavis im Umgang mit Umwelt- und Klimarisiken geht bislang allerdings nicht automatisch mit einer breiten gesellschaftlichen Verankerung einher. Aktuelle Umfragen vom Leibniz-Institut für ökologische Raumentwicklung deuten darauf hin, dass Solavis und gemeinschaftsgetragene Wirtschaftsformen insgesamt vor allem bestimmte gesellschaftliche Gruppen erreicht. Über 60% der befragten Mitglieder haben einen Hochschulabschluss, über 10% sogar eine Promotion. Mehr als 97% der Befragten gaben an, weiß zu sein. Interessant ist, dass ein geringes Einkommen die Wahrscheinlichkeit eines Beitritts erhöht, sagt Julia Roth-Hamel aus dem Forschungsteam. Wegen der solidarischen Finanzierungsansätze könnten auch Menschen mit wenig Geld Bio-Lebensmittel beziehen, so Rothamel. Trotzdem stehen Solawis in Konkurrenz zum günstigen Supermarktangebot. Werden die Gemüsekisten zu teuer, kündigen Mitglieder. Einer, der die Bewegung seit vielen Jahren begleitet, ist Simon Scholl. Der gelernte Betriebswirt hat die Solawi Kartoffelkombinat bei München mitgegründet und war in den vergangenen Jahren geschäftsführend im Netzwerk Solidarische Landwirtschaft tätig. Während der Corona-Pandemie ist das Interesse an Solawis stark angestiegen, denn mit der Inflation und steigenden Energiepreisen hat es wieder abgenommen. Die Bevölkerung sei verunsichert, sagt Scholl. Fast alle Solawis suchen aktuell händeringend nach Mitgliedern. Einige kämpfen sogar ums Überleben. Der Preisdruck überträgt sich dann oft auch auf die Mitarbeitenden. Während der Anspruch ist, dass in Solawis gut bezahlt wird, entspricht dies nicht immer der Realität. Christina Steinmar hat an der TU Berlin Arbeitsbedingungen in Betrieben der solidarischen Landwirtschaft untersucht. Ihre Ergebnisse zeigen ein ambivalentes Bild. Einerseits berichten viele Beschäftigte von hoher Arbeitszufriedenheit, Sinnhaftigkeit und großer Wertschätzung ihrer Tätigkeit. Die Arbeit werde als gesellschaftlich relevant und erfüllend erlebt, so Steinmar. Gleichzeitig gibt es große Unterschiede bei der Bezahlung. Sie reicht von Unterschreitung des Mindestlohns bis hin zu überdurchschnittlichen Einkommen. Überstunden sind verbreitet und werden oft nicht ausgeglichen. Zudem berichten Beschäftigte davon, trotz Krankheit zu arbeiten oder regelmäßig über ihre eigenen Belastungsgrenzen hinauszugehen. Solawi versteht sich als Gegenmodell zu einem ausbeuterischen Agrarsystem, ist aber selbst nicht automatisch frei von herausfordernden Arbeitsrealitäten. Gerade weil Solawis Menschen ein Gefühl der Verbindung und der Gemeinschaft ermöglichen, besteht gleichzeitig die Gefahr von Selbstausbeutung, etwa aus Idealismus oder Verantwortungsgefühl gegenüber der Gemeinschaft, erklärt Simon Scholl. Gerade in Zeiten von Klimawandel, geopolitischen Konflikten und instabilen Lieferketten gewinnt die solidarische Landwirtschaft an Bedeutung. Globale Ernährungssysteme erweisen sich zunehmend als anfällig für Krisen, etwa durch Dürren, Pandemien oder Kriege, die Transportwege unterbrechen und Preise schwanken lassen. Solidarische Landwirtschaft macht sichtbar, dass Alternativen möglich sind und dass Landwirtschaft mehr sein kann als ein anonymer Produktionsprozess. Simon Scholl ist überzeugt, die Zeit der Solawis und der gemeinschaftsgetragenen Wirtschaftsweise steht erst noch bevor. Eine Rosenkohlpflanze sieht übrigens aus wie ein kleiner Baum, an dem lauter kleine Röschen wachsen.
0: Falls euch Solawis interessieren, gibt es zum Beispiel die kleine Feldwirtschaft bei Landsberg mit mehreren Verteilstationen in Halle-Saale. Und diese existiert seit 2018 und online findet ihr diese unter kleinefeldwirtschaft.de.

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Herzlich willkommen zu einer neuen Ausgabe von Jetzt, Heute und Hier. Am Mikrofon ist für euch wie immer Thomas Strauch. Ihr hört das Freie Bürgerradio Swupfort und in der nächsten Stunde gibt es ganz viel feine Folkmusik. Viel Vergnügen!

Nach diesem Start mit Folk My Life möchte ich euch einladen zum Begrüßen eines neuen Albums in dieser Welt. Es heißt Momentaufnahme vom Duo Suchanek und Peters. Und der Name des Albums ist auch direkt die Geschichte des Albums, denn die zwei MusikerInnen haben sich getroffen und dachten, wir müssen mal was zusammen machen und haben es dann zusammen gemacht, haben die Mikrofone mitlaufen lassen beim ersten Zusammentreffen und daraus dann direkt ein wirklich faszinierend gutes Album gestrickt. Auf ihm findet ihr viele Stücke aus Handschriften aus den deutschen Landen in irre guten Arrangements für Quinton und Saiteninstrumente. Also man hört neben dem Quinton auch Gitarre und Mandoline. Und wie sich das anhört, das hört ihr jetzt.

Wenn ihr jetzt mehr wissen möchtet über das Duo aus Ursula Suchanek und Alexander Peters, dann schaut gern auf deren Internetseite. Sie heißt www.duosuchanekpeters.de. Da findet ihr alles zu den beiden, unter anderem natürlich auch den Link zum Album. Auf Bandcamp ist es zu finden. Oder ihr könnt natürlich auch ganz super zu den Konzerten der beiden gehen oder zum Tanz und dort die CD erwerben und natürlich die beiden hören, denn das ist ein absoluter Hochgenuss, eine ganz tolle Empfehlung. Wir machen jetzt einen kleinen Sprung und zwar nach Norden. In Schweden ist auch gerade ein neues Album herausgekommen von einem ganz wundervollen Künstler. Er heißt Freddy Klu und Freddy Klu hat sein Album Blomtid herausgebracht und daraus hören wir jetzt auch gleich zwei Stücke. Musik.

Ja, Freddy Klo aus Schweden. In diesem Jahr hat er bei Folk und Fluss gespielt und das war denkwürdig schön. Ich lege euch sehr ans Herz, schaut auf die Seite von ihm, die heißt www.freddy mit Y Klo mit C, freddyklo.com und dann erfahrt ihr alles über ihn und sein Wirken und natürlich kommt ihr von dort aus auch auf seine Bandcamp-Seite, wo das neue Album Blumtid zu finden ist.

Das waren für euch jeweils ein Stück von Narragonia und Palm by Frost. Und als nächstes möchte ich euch mitnehmen auf einen ganz klitzekleinen Ausflug. Und zwar nach Frankfurt an der Oder. Da war vor ganz kurzem zu Gast der wundervolle, fabelhafte Andy Irvine. In der Kulturmanufaktur spielte er vor ausverkauftem Haus ein Konzert aus zwei Teilen, die in ungefähr ein Stückchen über 2 Stunden hinausgingen. Und das Publikum wollte ihn wirklich nicht weggehen lassen. Also das war ganz, ganz wunderbar. Also er hat sie alle bekommen, wieder einmal. Alle hingen an seinen Lippen und an seinen Fingern. Was da los ist, so als Musiker kann ich sagen, es ist vollständig beeindruckend, wie ein Mensch ganz alleine mehrstimmig quasi agieren kann, gegenläufige Bewegungen auf der Bouzouki zu einem Gesang, der wirklich einmalig ist. Und dann kommen noch seine herzlichen, lustigen und auch traurigen Geschichten dazu. Und dann sein Wesen, sein wirklich einnehmendes, freundliches Wesen, begeistert mich immer wieder. Und ich hoffe, ihr habt irgendwann das Glück, wenn ihr es nicht schon hattet, ihn auch einmal auf einer Bühne zu erleben. Denn so wie es aussieht, wird er never tire of the road. Also er wird immer unterwegs sein, bis er eines Tages nicht mehr da sein wird und vielleicht von einer Bühne aus in den Musikerhimmel aufsteigen wird. Doch bis dahin wünsche ich ihm noch ganz, ganz, ganz viel Kraft und Gesundheit und Musik. Und dass ihr hört, was ich meine, habe ich euch 2 Stücke von ihm ausgesucht. Ich habe immer so wechselnde Lieblingsstücke und aktuell sind es Farewell to Kelswater und The Blacksmith.

Ja, der Applaus ist absolut berechtigt, wie ich finde. Wenn ihr mehr über Andy Irvine erfahren möchtet, dann schaut gerne auf seiner Homepage nach. Sie heißt www.andyirvine.com und auf Wikipedia und überhaupt überall im Internet da draußen findet ihr jede Menge Informationen, Videos, CDs, Alben mit den verschiedenen Projekten. Das ist wirklich ein unglaubliches Werk, was da zu finden ist. Schaut einfach nach, wenn ihr das möchtet. Jetzt habe ich noch zwei andere Musiken für euch, zwei Stücken, die mir gerade in den Sinn kamen, nämlich einmal Lament for Frankie von Solas. Und dann hatte ich so ein bisschen Lust auf die Bretagne. Und da kriegt ihr jetzt noch von Skolvan ein Stück von der Platte Swingin' Tears, Boule et Guirlandes. Viel Vergnügen.

Wir sind jetzt am Ende der Sendung angekommen und ich freue mich sehr, dass ihr dabei gewesen seid und mit mir zusammen diese schönen Musiken angehört habt. Wenn euch das gefallen hat oder auch nicht, oder ihr habt Anregungen oder interessante Kommentare oder Rezepte für, sagen wir mal, Osterzopf, dann schreibt gern eine E-Mail an vogradio.ff@gmail.com oder lasst gern einen Kommentar da auf unserer Facebook-Seite. Da findet ihr uns auch unter Jetzt, Heut und Hier. Und wenn ihr nochmal diese Sendung und die zwei Sendungen davor nachhören möchtet, dann empfehle ich euch, uns auf Soundcloud zu suchen. Da haben wir also die letzten drei aktuellen Sendungen immer zum Nachhören. Und ja, wenn ihr es aktuell noch aktueller haben wollt, dann wartet einen Monat und dann kommt im nächsten Monat am zweiten Dienstag hier auf Radio Swupfurt die nächste Sendung. Ich rufe euch jetzt zu: Folkmusik macht glücklich. Ciao, euer Thomas.

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Hallo an alle, mein Name ist Shema und ich bin heute hier beim Radio, Freies Bürgerradio Sulipfort. Ich werde heute über eine Musikart aus Griechenland, sprich Rebetiko, sprechen.

gesungen. Er ist ein ganz berühmter Musiker im Rebetiko-Bereich. Er hat auch in 2013 im Eurovision Song Contest, also Liedwettbewerb sozusagen, Griechenland vertreten mit einem Lied in einer ganz anderen Musikrichtung, Geschmack, was er bisher gar nicht gespielt oder gemacht hatte.

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Und wieder kurz auf Deutsch. Wir haben gerade für euch das Lied Peftişelati gespielt. Peftişelati heißt auf Deutsch, du machst einen Fehler, du verfällst in einen Fehler. Und wird von wieder Vasilis Tsitsanis geschrieben und komponiert und wurde von Yorgos Dalaras gesungen. Yorgos Dalaras ist ein sehr weltweit bekannter griechischer Sänger. Er ist auch in der Türkei sehr beliebt. Er hat mehrere Auftritte in der Türkei gemacht, mehrmals aufgetreten. Meiner Meinung nach liebt er auch sehr gerne Rebetiko-Lieder. Er hat auch seine eigene Alben, ganz viele Alben in verschiedenen Musikrichtungen veröffentlicht. Aber er singt auch sehr gerne Rebetiko und er hat auch Alben darüber schon veröffentlicht. Es geht in dem Lied darum, dass der Tschitschanis sozusagen seine Geliebte anspricht und sagt, du machst einen Fehler. Du tust mir leid. Also du gehst mir wahrscheinlich fremd und du bist nicht mehr die Frau, die ich mal kennengelernt habe. Was ist los mit dir?

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Ja, heute bei uns Jordi, eine Band aus England, bekannt eigentlich nur den Insidern, hatten in Deutschland keine Nummer 1 Hit, hatten nur Top 10, Platz 6, aber der Sänger, der dürfte wohl bekannt sein. Kommen wir erstmal zur Bandgeschichte, die ist relativ kurz. Jordi wurde 1972 von dem Gitarristen Vic McCollum gegründet. Seine Bandkollegen waren der Schlagzeuger Brian Gibson, der Bassist Tom Hill und der Sänger Brian Johnson. Und dieser dürfte ja bekannt sein. Er wurde dann später Sänger bei AC/DC. Zuerst hieß die Band USA und die nannten sich dann nach einem umgangssprachlichen Ausdruck in am englischen Heimatstadt rund um Newcastle war der Begriff Uptown Tyne, aber später dann Jordi. Im Dezember 72 kam ihre erste Single raus. Ja, Platz 32 war nicht so berühmt. Im März 73 landeten sie mit I'll Be Cross You den einzigsten Top 10 Hit auf Platz 6. Die Nachfolgehits wurden dann alle nicht mehr so bekannt. Aber wir sind der Meinung, Jordi hat auch so gute Musik gemacht. 1976 verließ Johnson dann die Band und 78 veröffentlichte sie dann die letzten Aufnahmen mit Johnson und neue Aufnahmen kamen dann dazu mit Dave Ditchburn als Sänger. 83 wurde mit dem neuen Sänger Terry Schließer das letzte Album No Sweet veröffentlicht. Da ihnen auch diesmal kein Durchbruch gelang, kam es dann 83 folgerichtlich zur Auflösung der Band. Jordi spielten Rockmusik, ähnlich wie ihre bekannten Landsleute und besser in den Top 10 platzierten Bands Slade und Mudd. Hören wir nun eine kleine Diskografie von ihnen quer durch ihre Alben und wir wünschen viel Spaß dabei.

Und damit herzlich willkommen zu Urbi et Orbi, dem Städtemagazin fürs Wupfurt und den Rest der Welt und aus Wupfurt. Am Mikrofon ist wie immer oder meistens der Frank. Wir bleiben so ein bisschen im Sommer und im Rhythmus.

In den letzten Tagen haben wir es gemerkt, wir sind nicht in Kalifornien, sondern in Frankfurt an der Oder, in Brandenburg, und es hat mal wieder geregnet. Die Eisheiligen sind Realität geworden und man sollte nie vergessen, für die Bauern ist es wichtig, Mairegen bringt Segen, und deswegen freuen wir uns alle über den Regen, den wir gerade hatten und den wir noch bekommen. Der Sommer wird noch lang genug und trocken genug werden, denn die Sommer werden ja immer trockener, auch hier in Brandenburg.

So kann man das natürlich auch sagen. Roxette, Dressing for Success. Ja, gekleidet für den Erfolg. Eine Textzeile nun mal aus dem Lied. Ich habe keine Angst, eine zitternde Blume. Ich will dein Herz nähren und den Dreck aus deinen Augen pusten. Und in der Dunkelheit passieren schnell Dinge. Ich liebe die Art und Weise, wie du deine Hüften nah an meinen bewegst. Ja, so kann man es eben auch beschreiben. Ich gucke gerade, was ich hier so mache. Ich mache ein bisschen Midnight Oil.

0: Redneck Wonderland, jawohl, Midnight Oil. Ja, wir kommen so ein bisschen zur Sprache oder dem Text. Ich will nicht rennen, ich will nicht bleiben, denn alles, was nah und lieb ist, ist alt und im Weg. Der Notfall ist vorbei, die Apathie geht weiter. Zeit, Stellung zu beziehen, Redneck Wonderland. Warum sage ich dieses? Wir haben jetzt hier mal so einen kurzen Ausschnitt aus einer Stand-up-Comedy-Geschichte. Und die ist sehr, sehr lehrreich und da sollten wir einfach mal zuhören.
1: Mich hat die allgemeine Wortfindungsstörung erwischt, die zurzeit grassiert. Ständig wird falsch bezeichnet und wegetikettiert. Karen Mioska zum Beispiel befragt gar nicht kritisch Tino Chrupalla, sondern sie normalisiert Rechtsextremismus. Und wenn in Amerika, liebe Tagesschau, ein Wehrloser von den Eisschergen erschossen wird, dann ist das kein tödlicher Schusswechsel, sondern vielleicht eher eine Hinrichtung. Unter den Vergewaltigungsopfern von Jeffrey Epstein gibt es auch, liebe deutsche Medien, keine minderjährigen Frauen, weil es sowas nicht gibt. Sie sind minderjährig, dann sind es Kinder, oder sie sind volljährig, dann sind es Frauen. Minderjährige Frauen, das ist ein Oxymoron, ein Widerspruch in sich, so wie SPD-Hoffnungsträger oder rechtes Gedankengut. Bei der Causa Epstein handelt es sich auch um Menschenhandel und sexualisierte Gewalt gegenüber Frauen und Kindern und nicht um einen Sexskandal. Sex ist immer einvernehmlich. Von einem Sexskandal könnte man allenfalls sprechen, wenn tatsächlich irgendwann mal jemand freiwillig Sex mit der royalen Bumsbirne Prince Andrew gehabt hätte. Sprache schafft Bewusstsein. Die Sprache von Donald Trump schafft sogar Bewusstlosigkeit. Vor ein paar Wochen in der Schweiz, da wo es teuer ist, Sprache muss auch mal wehtun, Freunde, hat die Föhnfrisur des Grauens eine Rede gehalten, die die Grenzen der Rhetorik geöffnet hat. Weit, weit in Bereiche, die nie zuvor ein Mensch betreten hat. Originalzitat Donald Trump: There are windmills everywhere. They are losers. There are windmills everywhere. They are losers. Und wie hat die versammelte Weltöffentlichkeit reagiert? Statt ihn sanft am Arm zu nehmen, in ein Nebenzimmer zu führen, wo sich ein Arzt um die richtige Dosis der Medikamentierung kümmert, gab es am Ende der Rede eine orthopädische Sensation. Standing Ovations trotz fehlendem Rückgrat. Manchmal ist es nur ein schmaler Grat zwischen Standing Ovations und stillgestanden.

0: Wir bleiben einfach mal noch drauf.
1: Ja, ja. Donald Trump, der Horrorclown. Ohne rote Nase, aber dafür mit rotem Knopf. Ich fürchte, der wird uns noch viel länger halten bleiben, als wir uns das wünschen. Der schafft womöglich noch eine zweite Amtszeit. Wie gesagt, mit den Stimmen von Entenhausen. Aber auch ohne Donald Trump ist die Welt doch alles andere als in Ordnung. Wohin wir zurzeit schauen, sind Kriege, Krisen, Katastrophen. Über 70 Millionen Menschen sind derzeit weltweit auf der Flucht, darunter über 30 Millionen Kinder. Bitte sag doch einmal, auf der Flucht sind die, nicht auf Abenteuerurlaub. Auf der Flucht ist man dann, wenn etwas das Leben bedroht. Und auf dieser Flucht riskiert man dann auch gleich wieder dieses Leben. Bei uns wiederum seit 70 Jahren keine Kriege, also jetzt Wahlkämpfe ausgeschlossen. Und seit 70 Jahren Frieden. Frieden, das ist Europarekord. Das hat es noch nie gegeben. Und das ist auch keine Selbstverständlichkeit. Das haben viele vergessen. Oder haben überhaupt noch nie was anderes erlebt. Selbstverständlich ist das nicht. Also im Vergleich dazu würde ich sagen, geht es uns gar nicht so schlecht. Weil was haben wir für ein Glück gehabt, hier geboren worden zu sein.

uns den Streets of Minneapolis mindestens einmal die Woche bei uns zu hören, weil wir wollen nicht vergessen, was da drüben über den großen Teich passiert. Wir kommen aber ganz irdisch zurück nach Frankfurt an der Oder. Da heißt es am Montag, den 18. Mai um 10 Uhr im Kleistforum, ein verrücktes Theaterstück mit Hip-Hop, Musical und Tanzelementen. Das Ganze ist natürlich unter dem Namen Rubisch für die zweiten bis vierten Klassen. Da soll so ein bisschen Lust machen. Es geht um die Themen Ordnung, Unordnung, Müll und Chaos und soll Lernanfängern Lust auf die englische Sprache machen. Erwachsene zahlen 12 und Kinder oder ermäßigt zahlen 6 Euro. Ein politischer Escape Room im Stadtzentrum am Montag, den 18. Mai ab 10 Uhr. Escape Room, Fluchtraum. Eine verschwundene Stadt, ein verschwundener Stadtverordnungsbeschluss gefährdet ein Jugendprojekt und die Teilnehmenden müssen den demokratischen Prozess retten. In Frankfurt oder nicht so abwegig, schon öfter passiert. Nicht nur mit Jugendprojekten. Ein Durchlauf dauert ca. eine Stunde. Die Zeitslots müssen über Wilde Wasser gebucht werden. Und zwar wildewasser@pewobe, also pewobe-ffo.de. Die Veranstaltung findet auf Deutsch statt und ist kostenlos. Gelassen erziehen im Familienalltag, dieses gibt es in der Regionalbibliothek um 15.30 Uhr am Montag, den 8. Mai, im Haus 2 natürlich. Kennerkino gibt es im Smog in Swobice um 19 Uhr am Montag, Rambo 1. Erwachsene zahlen 5 Euro und wenn es ins Body geht, sind es 20 bzw. 15 ins Body. Wie man einen Drachen besiegt und dann eine Prinzessin heiratet, diese Frage wird am Dienstag, den 19. Mai um 9.30 Uhr im Theater des Lachens beantwortet. Weiter geht's am 19. Mai um 10 Uhr im Kleistforum, ein Schauspiel in englischer Sprache, diesmal für die 5. bis 6. Klassen. Money Matters heißt das Ganze. Drei junge Erwachsene treffen sich zufällig am Berliner Flughafen, 20 Jahre nachdem sie sich zuletzt gesehen haben. Und wie alles so weitergeht, erfahren wir für 12 bzw. 6 Euro am 19. Mai um 10 Uhr im Kleistforum. Liebe, Sex und Respekt. Unter dem Thema geht es dann weiter in der Europa-Universität Viadrina im Gräfe-Dönhoff-Gebäude, GD 312 um 15 Uhr am 19. Mai. Das Ganze in Kooperation mit dem Gesundheitsamt Frankfurt-Oder und dem Sozialarbeiterinnen in der Beratungsstelle für TBC, HIV und sexuell übertragene Krankheiten geben wir allen Menschen die Möglichkeit, sich anonym in den Uniräumen testen zu lassen. Das Ganze ist natürlich kostenlos. Tischtennis gibt es wieder ab 19. Mai um 15 Uhr in den Lenny-Passagen. Der Ball Vogt, der klassische, um 19 Uhr in der Kulturmanufaktur. Und auch am Mittwoch früh morgens um 9.30 Uhr wird die Frage beantwortet, wie man einen Drachen besiegt und dann eine Prinzessin heiratet im Theater des Lachens. Nach Heiligen Lebensart mit Wolfgang, mit Joachim Feidner, Geschichten aus Holz, immer noch in der Galerie Kunigam. Immer so ab 10 Uhr die Kreativwerkstatt im Familienzentrum, Mehrgenerationenhaus ist das. Da ist ja jeden dritten Mittwoch zwischen 15.30 Uhr und 17 Uhr kann man hier malen, schnipseln, basteln und kleben. Und jedes Mal entstehen hier andere fantasievolle Kreationen. Ab 4 Jahre ist das Ganze kostenfrei, natürlich die Erwachsenen nehmen auch dran teil. Begegnung mit der Natur, da geht es um Störche in der Bibliothek in Swobice und Maisstorch erkennt wohl jeder, aber es gibt eben noch andere Störche. Die Veranstaltung findet in polnischer Sprache statt und ist kostenfrei. 16 Uhr in der Bibliothek in Swobice. Friedhofsflüstern, wo Erinnerungen lebendig werden, wo kann es natürlich nur sein, ein Spaziergang auf dem Hauptfriedhof. Die Wichern-Diakonie lädt zum dritten Friedhofsflüstern einen geführten Spaziergang ein, mit dem man dieses Mal zum Thema Neubeginn ins Gespräch kommen will. Der Treffpunkt ist am Haupteingang Leipziger Straße. Eine Anmeldung ist nicht erforderlich, der Friedhof ist ja groß genug. Alles andere ist kostenfrei.

Eine große Dame, Susi Quadro, Michael. Musik aus dem Jahre 2017. Wir holen ja Kuba immer öfter mal aufs Tableau, weil Öffentlich-Rechtliche machen das ja immer nur mit ja, ein bisschen sehr viel Kritik im Text. Wir nehmen einfach das Land so, wie es ist. Und wir sind nicht unbeteiligt, dass es in Kuba so ist, wie es ist, so bettelarm oder besser gesagt eine Mangelwirtschaft. Deutschland beteiligt sich ja an den Sanktionen, die ja Amerika vor zig Jahren, in den 60er Jahren des vorigen Jahrhunderts verhängt hat. Und wir nehmen es wortlos hin oder beteiligen uns dran. Die Türkei ist da anderer Meinung. Sie schickt einfach mal eine Tankschiffflotte los, also mit Öl, und bringt die nach Kuba. Amerika ist da wohl ein bisschen frustriert, aber nichtsdestotrotz, die Flotte ist angekommen. Aber warum sage ich das? Kein Strom, kein Wasser und trotzdem fröhliche Menschen. So heißt es am 20. Mai um 17 Uhr in der Heilandskapelle. Pfarrerin in Ruhe Gabriele Neumann und Dr. Reinhard Richter waren zu Gast in der Partnergemeinde der Kirchengemeinde Frankfurt-Oder in Camayuhani. Das ist in Kuba. Und da lernt man natürlich Land und Leute anders kennen, als wenn man als Touri dahin fährt und sich nur die Meeresgebiete anguckt oder eventuell mal einen Ausflug bucht. Also das Ganze nochmal 17 Uhr am Mittwoch, den 20. Mai in der Heilandskapelle oben, die kleine Kapelle oben in Klisto. Nee, Klisto ist nicht, wie heißt das? Naja, jedenfalls in Heimkehrsiedlung, jetzt habe ich es. Heimkehrsiedlung heißt ja die Siedlung da oben. Da ist dann die Heilandskapelle, das kleine Ding, was da steht. Und da gibt es dann diesen Vortrag. Das Ganze ist natürlich kostenfrei, aber wie immer, wenn Kirche etwas macht, sind Spenden erbeten. Warum auch nicht?

Ein Lied, das damals in Ost und West gesungen wird und heute noch bei uns. Hasta siempre, Kommandante Che Guevara. Wir sehen uns für immer, Che Guevara. Kommandante Che Guevara. Ja, und ihr werdet es nicht glauben, ich mache mal immer bei solchen Sachen, wenn ich die Worte Kuba und sowas erwähne, mal mein Internet an und gucke mal, wo wir empfangen werden können. Und ihr glaubt es gar nicht, wie viele Punkte dann in Amerika angehen, wenn man das Wort Kuba einfach mal, ja, künstliche Intelligenz macht es natürlich möglich, ein Wort, und schon gehen da irgendwelche Lichter an, Stationen, die uns jetzt hören, uns freut's. Je mehr uns hören, umso besser, ob es denen gefällt oder nicht. Nach Amerika wollen wir ja sowieso nicht, aber was soll's. Es ist einfach so, wie es ist, und Amerika ist so, wie es ist. Wenn wir uns nicht dagegen wehren, haben wir auch bald Stress. Aber nun kommen wir mal zu einer Veranstaltung hier in Frankfurt-Oder, wo es heißt, bloß kein Stress. Älter werden, bloß kein Stress. Wer Radio Subfurt regelmäßig hört, weiß, dass wir mit Maria, Sigrid Maria Zuschick schon mehrere Lesungen hatten. Und diesmal ist sie um 18.30 Uhr im Kukriku am 20. Mai und liest aus ihrem Buch Älter werden, bloß kein Stress. Sehr viel Spaß ist dabei. Ich kann euch sagen, die Frau hat Humor. Dann kommen wir mal Radek Knapp im Gespräch über Herkunft, Humor und das Leben dazwischen. In der Stadt- und Regionalbibliothek im Haus 1 am Mittwoch, den 20. Mai um 18.30 Uhr. Im Anschluss gibt es die Möglichkeit, ins Gespräch zu kommen und gemeinsam über die Literatur und gesellschaftliche Themen zu diskutieren. Hier auch die Veranstaltung kostenlos. Einen Doppelkopfabend gibt es am 20. Mai um 19 Uhr im City Bike Hotel. Am Mittwoch, den gibt

als Heimat für 16 Euro und ermäßig 12 Euro inklusive Imbiss und Freigetränk kann das Ganze erlebt werden im Theater im Schuppen um 19.30 Uhr am 20. Mai. Liebe, Sex und Respekt, da geht es nochmal um die Testgeschichten, die man anonym machen kann. Das Ganze auch am 21. Mai ab 12 Uhr in der Europa-Universität Viadrina, diesmal Gräfe-Denhoff-Gebäude GD05. Kostet nichts. Fußball, Straßen, Fußball, Tor. Tour sollte man langsam lesen. Die Serie Tour, eingeladen ist jeder, der mitmachen möchte, kommt einfach zu unseren drei Veranstaltungsorten und kickt los. Die Termine sind 21.05. und 26.05. 21. ist um 18 Uhr, der 26. um 15 Uhr. Anmelden solltet ihr auch euch auch https://ssb, also stadtsportbund-ffo.de/aktuelles-termine. Am 21. Mai 15 Uhr im Mehrgenerationenhaus. Gemeinsam, der Spaziergang, der für alle da ist, die Gemeinsamkeit suchen, Gemeinschaft suchen und die sich vielleicht einsam fühlen. Jeden ersten und dritten Donnerstag im Monat um 16 Uhr findet das Ganze statt. Der Treffpunkt ist immer Bischofstraße 17 am Steinbockbrunnen neben der Bibliothek. Entspannte Bewegung an der frischen Luft, gute Gespräche, nette Leute und vielleicht auch neue Ecken unserer schönen Stadt kennenlernen, das erwartet euch. Ist natürlich kostenlos. So, Frankfurter Geschichten in Postkarten im Haus der Begegnung am 21. Mai um 16 Uhr. Dann gibt es den Lesezirkel im Theater Frankfurt, eine sehr sinnige Erfindung, sage ich mal so ganz profan. Da können Leute, die nicht mehr lesen können oder nicht lesen können, ab 16.30 Uhr sich Bücher, Geschichten vorlesen lassen und einfach nur zuhören. Dann gibt es an der Volkshochschule eine interessante Veranstaltung am Donnerstag, den 21. Mai um 17 Uhr, Schutztruppe der Republik. Das Reichsbanner Schwarz-Rot-Gold in Berlin und Brandenburg. Ist eine Autorenlesung und Gespräch in Kooperation mit der Gedenk- und Dokumentationsstätte. Das Ganze geht natürlich um die Zeiten, als Schwarz-Rot-Gold noch die Fahne war, hinter der man hinter ihm hermarschiert ist, um die Zeit des Deutschen Reiches und natürlich der ersten Republik, der Deutschen Republik, nicht der demokratischen, sondern der ersten Deutschen Republik. Und das Ganze findet statt im Raum 101.07 im Haus 1 der Volkshochschule. Eintritt ist hier frei. Das Zeichnen von Augen kann man erlernen im einen Abendkurs am 21. Mai 17.30 Uhr Brandenburgischen Landesmuseum für moderne Kunst im Packhof. Dann gibt es eine Vernissage zwischen Berg und Tiefental, Tandelranda, in der Galerie B. Wer ist das? Tandelrandas Arbeitsaufenthalt basiert auf der vergleichbaren Studie über ethnische und deutsche Folklore, Kolonialgeschichte und kollektive individuelle Psychologie. Der Künstler interessiert sich dafür, wie kollektive Identität uns beeinflusst und wie wir dazu stehen. 27.04. bis 24.05. geht die und die Vernissage ist dann, wie gesagt, am 21. Tischtennis in den Lenné-Passagen, Donnerstag, den 21. Mai um 18.30 Uhr. Ja, warum auch nicht? Hey!

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0: Russisches Roulette.
1: Hi. Kennen wir aus Deutschland, in der Politik, zurückgetreten, Lobbyistin und von da aus wieder parallel Ministerin geworden. Aber wir haben es so gewollt oder viele haben es so gewollt. Wir kommen nach Frankfurt-Oder zurück. Sex, Liebe und Respekt in Love. Wie Bodies, ein Zeichenkurs. Das Ganze am Freitag, den 22. Mai um 17 Uhr im Brandenburgischen Landesmuseum für moderne Kunst am Packhof. Ströme der Zeit. Auch das im Brandenburgischen Landesmuseum für moderne Kunst am Packhof ab 17 Uhr. Wer macht das Licht aus? Geschichten aus Moldawien. Ein Treffen mit Miroslav Szymanski im Club Provincia um 19 Uhr am Freitag, den 22. Mai. Best of Poetry Slam heißt das dann wieder um 19.30 Uhr im Kleistforum. Freitag, der 22. Mai. Stolz und Eigensinn heißt der Film im kleinen Kino. Der ist dann ein einfühlsames Porträt über Frauen aus einem Land, das es nicht mehr gibt, die sich ihren Stolz und ihren Eigensinn bis heute bewahrt haben. 8 € kostet der Eintritt. Ein Jubiläumskonzert in der St. Gertrud-Kirche am Freitag um 19.30 Uhr. Hermann Nering and Friends heißt das Ganze. Percussions, Improvisation und Rhythmus. Eintritt ist frei. Wer gerne möchte, oder Pokallauf am Samstag 9 Uhr im Stadion der Freundschaft, ist der 73. Eine öffentliche Stadtführung gibt es auch wieder am 23. Mai um 11 Uhr. Da ist der Treffpunkt deutsch-polnische Touristeninformation. Im Planetarium heißt es wieder der kleine Major Tom am Samstag um 14.30 Uhr. Wir reden vom 23. Mai. Und Liebe, Sex, Respekt, diese Veranstaltung, Rollerdisco weiter und dann das Ganze auf dem Campusplatz. Da gibt es eine große Party. Campusplatz der Universität. Rollen an und ab auf die Tanzfläche. Die Roller Disco verbindet Skating und Musik, Bewegung und Energie. Eintritt ist frei. Nochmal der Termin. 23. Mai, 15 Uhr, Campusplatz der Europa-Universität. Ströme der Zeit gibt es weiterhin im Brandenburgischen Landesmuseum für moderne Kunst. Im Planetarium heißt es am Samstag um 16 Uhr dann Dido und Dodo auf Weltraumreise. Um 18 Uhr Expedition im Sonnensystem und Space Tour gibt es dann um 19.30 Uhr im Planetarium. Dann gibt es Tanzen am See, 23. Mai um 19 Uhr am Helene-See. Da könnt ihr dann wieder jemanden reich machen. Wir feiern gemeinsam den perfekten Start ins Open-Air-Sommer am Helene-See. Wir haben diesmal DJ Nema und Pascha eingeladen, die ein echtes Beach-Feeling sorgen und die Pfingstnacht zum Erlebnis machen. 10 € ist der Eintritt. Klavierabend mit Dr. Pop. Mitsingen ist erwünscht im Kleistforum am Samstag, den 23. Mai um 19.30 Uhr. Die Sonntagsmatinee am 24. Mai um 11 Uhr im Rathaus Frankfurt. Oder dann haben wir Premiere. Hüttenberg heißt das. Am 24. Mai, 11 Uhr, August-Bebel-Straße, Eisenbahntheater über die Stahlindustrie. Das Erz kam per Eisenbahn aus der kasachischen Steppe, die Kohle aus Polen, auf den Kränen, Lokomotiven und am Hochofen arbeitend auf Frauen, die für die Stahlindustrie der DDR unentbehrlich waren. Das Ganze, wie gesagt, das letzte Kleinod, ist eine Produktion immer mit dem Theater, mit dem Kleistforum, Erwachsenenzahlen 30, ermäßigt gibt es 15 €. Hüttenberg, 24. Mai, 11 Uhr, in der August-Bebel-Straße vorne. Ja, und dann haben wir, gucken wir mal, ob wir noch was Interessantes finden hier für euch. Stadtführung Rheinland-Marienkirche und St. Gertraud-Kirche am 24. Mai, 11 Uhr. Treffpunkt deutsch-polnische Touristeninformation. Und dann, wer gerne möchte, Heimspiel der Jugend A, SG East Eagles gegen die Berliner Bears am Frischleschplatz um 15 Uhr. Und auch Liebe, Sex und Respekt gibt es. Das Ganze dann am Sonntag im Forst, in Drug Rape und deinem Gesicht Experimentierfeld. Alles, was du willst. Das Ganze. Und ab 20 Uhr gibt es dann Karaoke für alle, die möchten. Also, ein schöner Abend. Thomas Strauch im Solo hatten wir auch lange nicht. Den gibt es dann in der Kulturmanufaktur um 17 Uhr am Sonntag. Und das Hüttenwerk um 19 Uhr nochmal in der August-Bebel-Straße. Und das wird es dann wohl täglich geben. Und wir kommen langsam zum Ende der Veranstaltung heute und machen wieder mal unser klassisches Ende.

Nein, dieses Lied geben wir nicht raus, auch wenn es noch manche so viele fragen. Es ist unser eigenes Polit. Ich bedanke mich fürs Zuhören. Hier war wie immer Urbi et Orbi, das Städtemagazin für Frankfurt oder Swubice oder kurz Wupfurt und den Rest der Welt. Bis demnächst in diesem Theater, sage ich mal.

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0: 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el increíble tema de la educación feminista y la gran pregunta de cómo educar a nuestros hijos, hijas, hijes, qué hacer con todas estas masculinidades que ahora se nos vienen encima en este mundo que 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
3: So, hallo erstmal. Ich habe schon länger die Idee gehabt, mal eine Sendung zum Feminismus in der Erziehung anzustoßen, weil das ein Thema ist, mit dem ich mich natürlich auch viel rumschlagen muss als Mutter. Und wir sind gespannt, was heute an Perspektiven auf uns zukommt. Wir haben das Buch mitgebracht von Sheila Bejat, Söhne großziehen als Feministin. Und ja, einen Satz, der wohl am berühmtesten in ihrem Buch hervorscheint, ist der Satz, der sagt, als sie ihr Baby das erste Mal auf dem Ultraschallbild sieht und weiß, dass es ein Junge wird, ihr erster Gedanke war, er soll bloß kein Arschloch werden. Und ich denke, damit können sich viele Leute identifizieren, denn es ist nun mal nicht ohne Söhne großzuziehen als Frauen, ja, da wir eine ganz andere Sozialisation erlebt haben.
0: Das auf jeden Fall, vor allem, also ich glaube, alle unsere Mitgliederinnen hier von der Sendung, wir haben alle das große Los gezogen, ausschließlich Jungs in der Runde zu haben. Und meine Psychologin hat gesagt, die größte Aufgabe des Feminismus ist, Söhne feministisch großzuziehen. Was das heißt, wissen wir vielleicht halb so, aber ich bin sehr gespannt, mit euch darüber zu sprechen. Genau, wir haben jetzt dieses Lied gehört, Mal Bicho. Weiß ich nicht irgendwie, was die so richtige Übersetzung wäre, aber vielleicht so wie böser Junge oder so ein bisschen. Aber es handelt so einerseits um ja, das Stempeln eines Jungen, der halt eben verhaltensauffällig ist, beziehungsweise von der ganz konkreten Kriminalisierung der Jugend. Ne? Also alles böse Jungs, die nur Unfug im Kopf haben und die man halt zurechtweisen muss. Und die Frage ist natürlich, ist das noch zeitgemäß? Ist so ein Modell der Härte oder so zeitgemäß? Deswegen hat uns auch das Lied der Text angesprochen.
4: Vielleicht direkt am Anfang, wo sie singt, was kann das diciendo que hay mejores y peores? Also ich finde, da sieht man auch an sich schon ganz gut halt so diese ja, sehr vereinfachte Sichtweise, die kritisiert wird ja in dem Song. Und zu sagen, diese Dichotomie aufzumachen, es gibt gut, es gibt schlechte, fertig und die schlechten sind halt schlecht so. Und ohne halt irgendwie zu schauen, ja, okay, aber was sind da für gesellschaftliche Bedingungen im Spiel, was spielt beispielsweise Erziehung für eine Rolle und was spielen Privilegien für eine, also es ist halt wirklich so sehr vereinfacht zu sagen, ja, gut und böse, fertig.
0: Genau, und die Guten sind in Ordnung und die Schlechten müssen wir entweder irgendwie in die Schranken weisen oder halt bestrafen.
3: Mich hat noch mitgenommen dieses Ese no que piensa, no tiene conciencia, auch dieses bewusste, man muss über Dinge sprechen und darüber nachdenken, um das Bewusstsein für bestimmte Dinge zu bekommen. Also da sind wir als Feministinnen nicht ausgenommen. Ne? Das ist nicht was, was wir anderen mitgeben müssen, sondern wir selbst müssen auch darüber nachdenken, wie erziehen wir männliche Menschen in unserem Umfeld, ob das nun auf einer Arbeit ist oder ob das in der Familie ist oder ja, im weiteren Betreuungsumfeld. Das ist irgendwie eine Sache, die gehört in jede Debatte irgendwo rein. Und ja, um hier nochmal so ein bisschen in das Buch reinzugehen, da ist auch so dieses Misstrauen gegenüber Jungen auch so geschildert. Dieses,
0: von Natur aus,
3: ja,
0: ne?
3: Ich meine, klar, einerseits versteht man das auch, ne? Aber
2: bloß kein Arschloch, ne?
3: Oder sie beschreibt zum Beispiel, wo es eine Szene gab im Laden, dann ihr Sohn so von einem Spielzeug fasziniert war, dass er da gleich am liebsten drauf zugerammelt und dann die Verkäuferin macht bloß nichts kaputt und ne, dieses typische im Rahmen halten, wo dann man als Mutter natürlich in Konflikt kommt. Man sieht die Freude seines Kindes und das ist ja auch ein ganz natürlicher Instinkt und dann halt gleich wieder diese negative Konnotation von Jungen, die man auf der anderen Seite natürlich auch verstehen kann, weil es gibt auch die, die halt viel Schaden anrichten und die noch nicht in diese Reflexion gebracht wurden oder noch nicht gekommen sind und die man irgendwie mitnehmen kann.
0: Aber vor allem, wenn ich dich so sprechen höre, was mir auf jeden Fall einfällt, ist so die Angst vor dieser Verkundung. Ne? Also wenn du sagst, okay, ich werde ein Kind kriegen und es wird ein Junge und dann denkst du dir so, Mist, okay, das, was ich nicht möchte, ist, dass dieses Kind, also weil, was heißt das, ne? Ich möchte kein Arschloch, heißt auch, ich möchte nicht, dass mein Kind, mein Junge, mein Sohn später zum Beispiel Frauen verletzt. Mhm. Ich möchte nicht, dass mein Kind sich so verhält, als hätte es Anrecht auf allem. Also so, wie heißt das so schön? So, Señora del Mundo. Señora del Mundo. Ich möchte nicht, dass mein Kind später Frauen beleidigt. Ich möchte nicht, dass mein Kind später die ganze emotionale und Care-Arbeit auf ihre Partnerin oder auf ihren Partner, meinetwegen, ne? Also so, das ist so diese dystopische Verkündung praktisch so von Zukunftsbotschaft, ne? Und du siehst dich als Mutter praktisch in dieser Rolle hineinversetzt, so, Mist, ich muss jetzt steuern, sonst ist es zu spät, ja, ne? Und ich glaube, das ist, was ich auch sehr, sehr, sehr an diesem Lied mag, weil es wird so ein bisschen umgedreht. Also es wird natürlich so eine positive Übersetzung des Begriffs Malbito, also wir sind alle böse Jungen, aber wir hinterfragen das, ne? Weil das Lied sagt ja auch zum Beispiel, ihr zeigt uns in der Schule Kriegsinformationen oder Kriegsdaten auswendig zu lernen, aber ihr zeigt uns nicht, wie man liebt. Und das ist so ein bisschen so halt Dreh- und Angelpunkt von dem Ganzen, ne? Also Kinder sind energiegeladen oder so, dagegen müssen wir jetzt nicht unbedingt steuern, oder dass ein Kind halt mal irgendwas kaputt macht oder so, heißt, es ist keine böse Verkündung von der Zukunft, ne? Dass es irgendwie in den Krieg ziehen wird. Aber lass uns doch mal drüber sprechen, was wir Jungs beibringen wollen. Also wie können wir es machen, dass die sich wirklich so für Care-Arbeit interessieren, dass die halt auch über ihre Emotionen sprechen können. Damit ist schon so viel getan, ne? Und deswegen ist es auch schön, dass am Ende des Liedes sagst du, digo no, ne?
2: Sí, claro, a la violencia.
0: Sí, digo no a la violencia, a la injusticia y a la guerra. Y también, o sea, viendo que, por ejemplo, aquí en Alemania ahorita se está discutiendo sobre la Bundeswehrpflicht.
3: Claro.
0: ¿Qué vamos a hacer para criar a hijos, sobre todo hijos, que se nieguen a ir a la guerra, güey? O sea, que no persigan el deseo de matar por una nación.
3: Diese Angst halt davor, wie entwickelt sich mein Kind, was kann ich dagegen tun? Und auch natürlich Dinge versuchen, ganz klar, aber auch dieses zu wissen, so ganz liegt es dann auch nicht in meiner Hand. Also so dieses, man hat auch eine gewisse Machtlosigkeit natürlich da auch, wenn das Kind dann nicht zu Hause ist, sondern in der Schule, in gewissen Kontexten dort eingebunden ist, in seinem Freundeskreis und so weiter. Und da auch zu sehen, du gibst dein Bestes, aber letztendlich wächst dieses Kind leider immer noch in una sociedad del machismo.
0: Claro, por supuesto. Es que no hay garantías.
3: No deja la garantía. Eso me imagino que es muy difícil de aceptar también.
0: Sí, pero es difícil aceptar en todos los sentidos. ¿Sabes por qué? Porque, por ejemplo, yo lo que me pregunto es, digamos a nivel político también, ¿por qué hay tanta resistencia de invertir en la educación? Porque lo que pasa es que los políticos dicen es que necesitamos como una garantía de dónde vamos a poner nuestro dinero. Pero justo en la educación, entre paréntesis feminista, no hay garantías. Tú vas a apostar al futuro y no sabes qué diablos va a salir. Y puede funcionar o puede no funcionar. Entonces, también hablar sobre eso, más o menos, cómo irte guiando paso a paso en la oscuridad, ¿no? No sabes qué va a salir.
2: Bueno, es un súper buen momento para entrar al tema, para ver diferentes lugares del cual uno puede observar la idea de la educación feminista. Y una parte que a mí me gusta mucho para salir no solamente del estereotipo que se pone sobre los niños y las vidas de los niños. En ese momento que estábamos escuchando que en vez de la tuba en la canción original, las chicas cantan en coro, seré, seré, seré, seré, ¿no? Que está hablando de mi proyección a futuro, o sea, ¿qué seré yo? ¿Cómo puedo yo proyectar esta vida pequeña? Pensando en educación feminista es también, claro, lo que está diciendo Carmen, ¿cómo proyecto esto hacia otro lugar y lo dejo correr el camino que tiene que correr, ¿no? Y hemos traído muchas canciones que nos ayudan a pensar también que lo que crea en nuestras vidas es el sentimiento de no saber a dónde vas a ir también. Entonces vamos a seguir con la siguiente canción que se llama Más vale tarde que nunca, que Susanne, ¿könntest du das vielleicht kurz übersetzen?
3: Sowas wie besser spät als nie.
2: Que es en este sentido de pensar cuándo podemos empezar a tomar acción, o sea, en qué momento vamos a empezar a trabajar por una educación feminista para nuestros niños, para nuestras niñas, para nuestros niñas y para estas infancias que están en camino de ser formadas.

0: Acabamos de escuchar la canción No Siendo Más de Las Añez, que en alemán traducido significa...
1: Bueno, algo así como Ohne Weiteres einfach existieren.
0: Genau. Y trajimos estas dos canciones en conjunto después de que estábamos hablando de la idea de la educación feminista y de lo difícil que es a veces criar niños varones y pensar qué es lo que serán ellos en el futuro y cómo hago yo para que con el miedo también de qué hacer para que este niño respete y cómo ayudarlo, cómo resguardarlo a él también del mundo en el que está viviendo, donde el patriarcado le va a poner encima tantas maneras diferentes de ser cruel, por ejemplo. Entonces, entre estas dos canciones que habíamos presentado anterioridad con las féminas, que fue, yo no sé, para las personas que están escuchándonos, fue un momento muy interesante el que vivimos aquí, porque no habíamos elegido todas las canciones realmente con anticipación completa, entonces no habíamos escuchado completamente todas las canciones, y fue una sorpresa muy bonita aquí viviendo la idea de el miedo a lo que te están poniendo al frente sin saber cómo se va a seguir adelante. Canciones que no sabíamos, por ejemplo esta con las féminas que estaba en francés, que gracias a que tenemos a Susana aquí también pudimos entender un poquito de la canción. Pero la idea de las dos canciones, las dos canciones nos une en el sentido de, en Siendo Nomás está hablando de cómo moverse hacia adelante, qué es lo que puedo sentir, no sé, cuando estoy tratando de crear, de ofrecer una educación feminista y viendo qué pasa en el momento en el que fallo también, por ejemplo, ¿no? Y que es el tema de Más Vale Tarde Que Nunca, de una canción que te dice Besser später als nie, auch wenn du ein Fehler tust, dann kannst du zurückkommen. Un Siendo Nomás es un tema que se repite y tal vez, no sé, chicas, como ¿qué piensas tú, Susanne? O sea, ¿cómo te
2: interpela
0: esta idea?
3: Also an sich, klar, das ist ein schöner Gedanke, einfach zu sagen, besser spät als nie, ne? Es ist immer besser, man hat mal nochmal drüber nachgedacht, nochmal eine Nacht drüber geschlafen und denkt sich dann, ja, okay, also wie kommen wir jetzt wieder aufeinander zu, ne? Das geht einem in der Partnerschaft so und das geht dann vielleicht auch mit den eigenen Kindern so. Ja, vielleicht hat man was gesagt und dann sagt man, okay, war jetzt vielleicht auch doch ein bisschen drüber und ich muss da wieder einen Punkt finden, das wieder auf eine gute Stelle zu rücken. Und ich glaube, das ist das, was es braucht, da auch in unserer Gesellschaft in Kontakt miteinander zu sein und auch wir als Feministinnen einfach nicht grundsätzlich Kontakt abzubrechen mit Menschen, die jetzt nicht auf einem feministischen Vibe schwimmen, sondern einfach immer Gespräche zu suchen und zu begründen, warum uns das wichtig ist. Und wie das auch andere mitnehmen kann und ihr eigenes Leben auch zur Entfaltung bringen kann. Und deswegen Más Vale Tarde Que Nunca, besser spät als nie. Wir lernen lebenslang, also nicht nur in Schule, sondern unser ganzes Leben lang. Und trotzdem finde ich, ist ja auch Schule ein Bereich, der super wichtig ist, erstmal jungen Menschen irgendwas mitzugeben, ne? Und trotzdem stößt man dann vielleicht auch als Lehrerin in einem Kontext, wo man auch mit jugendlichen, männlichen Menschen zu tun hat, doch auch an seine Grenzen und muss da deutlich mehr vielleicht als männliche Kollegen auch sich seinen Respekt verschaffen. Und das ist, glaube ich, eine Sache, Die trifft viele Lehrerinnen direkt, denn es ist ja doch ein Beruf, der doch, würde ich jetzt sagen, ein bisschen mehr noch von weiblichen Personen ausgeübt wird. Ja, unter den Umständen, in denen wir unterrichten müssen, weil die Räume so sind, wie sie sind, weil die Lehrpläne so sind, wie sie sind. ist es schon auch herausfordernd und es ist umso herausfordernder, Geduld zu haben mit denen, die eben rein von zu Hause auch vielleicht diverse Dinge auch gar nicht so mitbekommen haben, die nie von feministischen Themen gehört haben oder die immer nur Härte erfahren haben. Ja, also Kinder, die nichts anderes in ihrem Umfeld kennen als männliche Dominanz, ja, wo Mutter sein vielleicht immer mit ist alles unterm Deckel gehalten und lässt vielleicht noch ganz viel durchgehen und wenn der Vater nach Hause kommt, da gibt's aber eins drauf, so, ne? Also es, die wirklich in patriarchalen Strukturen vielleicht auch leben, da ist es, glaube ich, im Bildungskontext ganz wichtig, einen entsprechenden Kontrapunkt zu setzen und dieses erlauben, über Gefühle zu sprechen. Ja? Und an sich ist es was, was wir nicht nur aus persönlichem Engagement machen müssten, sondern das müsste direkt rein als Bildungsinhalt. Ja,
4: ja, das denke ich halt auch. Also auch gerade so das ganze große Thema von sozial, emotionalen, auch Kompetenzen und so, das ist halt überhaupt nicht mitgedacht sozusagen auch jetzt sag ich mal im Schulsystem oder so. Oder, aber man muss halt auch sagen, es ist einfach auch ein wichtiger Baustein, sag ich mal jetzt nicht nur für Jungs, für das eigene Wohlbefinden, dafür, dass man mit sich selber umgeht, gut umgeht, dass man mit anderen Menschen gut umgeht. Und es ist halt immer wieder auch erschreckend zu sehen, dass es wirklich gar keine Rolle eigentlich spielt. Genau, und man kann eben auch nicht davon ausgehen, dass man sowas eben von zu Hause mitbekommt. So, ne, eigene Gefühle einordnen, kommunizieren, Bedürfnisse von sich selber, von anderen Menschen kennen. Und das ist halt sozusagen auch eine riesige Lücke, die da einfach irgendwie klafft und wo ich momentan auch leider nicht so sehe, dass die irgendwie bald gefüllt wird.
1: Sí, o sea, lo que pasa es esto, ¿no? O sea, para seguir con los dichos, es una de las cosas que me gustó más de esta canción, que tiene, o sea, una Anspielung super, also, es kommen super viele Sprüche so ein bisschen abgewandelt da rein und das hat mich auch sehr angesprochen. Y por ejemplo, en español el dicho, ¿no? No hay mal que dure 100 años ni cuerpo que lo resista. O sea, o este sistema se va a ir a la... ¿Ustedes saben a dónde? O nos vamos a ir nosotros, ustedes ya saben a dónde. Y eso también me pareció a mí súper interesante en pensar también cuánto tiene que ver una educación feminista con, o sea, lo importante que se supone que es el Bildungsziel Entwicklung, nachhaltige Entwicklung, ¿no? Pero muchas veces eso se, o sea, se piensa como solamente hacia pensar que vamos a educar a los Umweltaktivistinnen de mañana, ¿no? Pero no solo tiene que ver con eso, o sea, la crisis mundial, por así decirte, ¿no? del medio ambiente, tiene que ver con que nos hace falta una educación del cuidado, ¿no? Porque si no tienes una educación del cuidado, que sea una educación feminista, tampoco vas a cuidar, pues, o sea, lo que es tu futuro, tu mundo, tu planeta, etc. Y eso me pareció, o sea, como que me interpeló mucho, y sobre todo el título, ¿no? O sea, más vale tarde que nunca significa todo esfuerzo cuenta, que es algo que tenemos que enseñarles a nuestros hijos. Una de las dos opciones es, tú decís, ok, este mundo se va a acabar y no va a haber nada más que sufrimiento, entonces ¿para qué? Y cuando un hijo te pregunta, ¿y para qué? Porque nunca es, ¿cómo es? Más vale tarde que nunca. O sea, no importa que empecemos ahora, y te lo digo, o sea, eso es como súper plausible en respecto a la crisis climática. Pero a mí también me interpela, porque a mí lo que me pasó, o sea, y ahorita me voy a poner como súper deep, a mí lo que me sucedió con la maternidad es que, claro, o sea, yo sabía que iba a tener un hijo varón y me obsesioné con educarlo de una manera que fuera de la violencia, ¿no? O sea, en Alemania hay mucho concepto, ¿no? Gewaltfreierziehung. Y, o sea, sí, definitivamente, o sea, 100%. Pero lo que sucede a veces es que tú lo que intentas hacer es agarrar, y estábamos hablando de esto hace un rato, ¿no? Intentas agarrar un concepto educativo y así como que fuera, o sea, ponerlo como que fuera una maquinaria a trabajar sobre un niño. No se puede, güey. O sea, se te va a quebrar eso en el momento en el que tú empiezas a ver en la práctica que no podés someter a una vida a un modelo que funciona en tu cabeza. Entonces, no es más tarde que nunca, para mí ha sido un mantra también, o sea, de educar a hijos varones. No importa, nunca es demasiado tarde. Vale tarde que nunca significa eso. O sea, tengo esta vida que me está interpelando, me está pidiendo cosas y yo tengo mi propia idea de cómo debe de ser y debemos escuchar esas dos versiones, ¿no? Para intentar como que tener algo que realmente se acerque a una perspectiva feminista.
0: Yo estaba pensando ahorita con lo que estás diciendo, que en la canción de las Añas se conecta un poquito también con esta parte que dice, bueno, ella habla en la canción, dice, por ejemplo, un retroceso eso y nada más, que es como ein Rücktritt oder ein Rückzug und es passiert nichts. Also es ist okay, also es ist kann einfach sein, es ist nur das und es passiert nichts und wir können einfach weitermachen. Und das verbindet sich für mich schon sehr gut mit dem anderen Lied, was wir hatten. Aber im nächsten Vers sagt sie, y si grito, reclamo y reniego, sigues tú sin modular. O sea, yo me imagino esto y pienso como, o sea, claro, porque pienso como, bueno, yo he vivido con niños, he estado mucho con los hijos de ustedes y pienso en estos momentos donde tú llegas a un punto donde ya no puedes con el, o sea, donde los niños te están triggereando, uh-huh. Y tú dices, ¿qué ahora qué hago? Me tengo que controlar, y entonces grito o reniego porque por ahí no me escuchan, no me prestan atención, no hacen lo que yo digo, no sé qué hacer con esto, y tú, o sea, el niño sigue sin modular, o sea, no te das cuenta, no lo reconoces, y es un momento donde pienso que es como cercano a lo que tú estás diciendo, o sea, ¿qué haces cuando tú estás queriendo lograr algo y no te están respondiendo o no están respondiéndote de la manera en la que tú esperas que te respondan y que no se dejan modular de la manera en la que
1: pues
0: tú
1: sí,
0: estás diciendo, ¿no?
1: Porque es un plan sin tomar en cuenta que con quien tú estás teniendo que ver es una vida propia. O sea,
0: claro que él tiene intenciones y tiene la persona tiene derecho, tiene ideas, tiene deseos y los deseos no están en concordancia tal vez con los tuyos y no los estás considerando al mismo tiempo, ¿no? Entonces no sé si es que hay como una idea de eso que se le ocurre. Yo pienso, por ejemplo, una vez estando con una personita con la que yo vivía y que estábamos caminando y yo no entendía por qué de la nada me empezaron a gritar en la calle, bien chiquitito, y yo estaba como, ¿qué está pasando? ¿Por qué? Y era como, no, vamos por aquí, vamos por allá, y yo era, no, pero vamos por aquí, o sea, tenemos que ir por aquí porque tenemos que ir rápido, y no había manera de resolver esa situación, y yo obvio pensaba como, ¿y ahora qué hago? Se me están gritando, ¿cómo lo tranquilizo? Y pienso como, en ese momento dije, chuta, es que claro, o sea, aquí hay otros deseos, y tengo que averiguar cuáles son estos deseos primero, antes de poder seguir el camino que estoy queriendo tener. O sea, tienes que, en el alemán, negociar o verhandeln, o sea, tienes que estar verhandeln constantemente. Entonces me imagino que es el día a día de ustedes, chicas.
3: Ja, und auch die Geduld muss man immer haben. Also, und ich glaube, das zahlt sich aber aus, weil ich glaube, wenn man dem anderen zugesteht, auch eigene Wege, auch Umwege zu gehen, dann erreicht man wahrscheinlich viel mehr. Ich glaube, wir müssen auch aufpassen, also es kann halt auch immer ins Gegenteil schwappen, ja? Wenn man jetzt besonders auf die so feministische Themen abzielt und da immer wieder den Fokus drauf legt, es kann sich ja auch total ins Gegenteil ziehen, dass sich die Kinder dann gerade davon abgrenzen wollen, ja? Und das ist auch heute mit den sozialen Medien gar nicht so abwegig. Mhm. Also es gibt genug Klassen und Lehrer und Kinder und Eltern, die damit beschäftigt sind, sich um das Teilen von Pornografie im Internet zu kümmern, um Hitlergrüße, die gemacht werden in Klassen oder, ne, also das sind lauter so Themen, die den Kindern auch so zugespielt werden und das ist ja super gefährlich und das sind so Tendenzen, die die Gesellschaft sehr einnehmen und mitnehmen, ja, und im Gespräch bleiben mit einander darüber ist, glaube ich, so das Einzige, was man machen kann und trotzdem nicht die Übermacht, die Deutungshoheit darüber immer haben zu wollen, vielleicht auch.
1: Und was wir halt auf jeden Fall festhalten können, ist, wie könnte eine, also zu unserer Ursprungsfrage zurückzukommen, wie könnte denn eine feministische Erziehung oder Bildung aussehen? Ich glaube, wenn du sagst, so lass uns ins Gespräch bleiben, ja, vollkommen. Und was brauchen wir dafür? Wir müssen Menschen, Kindern, Jungs, Werkzeug an die Hand nehmen, nämlich Sprache. Also wie rede ich über was? Auch diese ganze, wie beschreibe ich denn meine Gefühle? Also wie spreche ich über Sachen, die ich nicht so richtig, also wo viel Ambiguität enthalten ist. Und auch irgendwie eine witzige Sache, ne? Als das Lied, Ma vale tarde que nunca, als das Lied anfing, wir waren total irritiert, weil es auf Französisch anfing und wir es gar nicht erwartet haben, ne? Und zum Beispiel so, ich finde eine feministische, weiß ich nicht, Fähigkeit oder so, ist wirklich halt einfach Ambiguität aushalten. Okay, ich verstehe nicht, was die sagen, aber ich warte mal ab, ich guck mal, bin vielleicht irritiert, aber ich lass mich davon nicht irgendwie aus der Stellung bringen. Ich beobachte, wie wertvoll ist eigentlich diese Eigenschaft für alles, worüber wir reden, ne? Und nicht diese Scheißsprache, sprich doch Deutsch oder Spanisch, was wir verstehen, also so, ne? Und das ist aber eine super, super schwierige Arbeit und ich glaube, also die nächsten Lieder, die wir hören werden, befassen sich so ein bisschen eher mit dieser Komponente oder mit dieser Ebene, okay, wie könnte das aussehen, wie wünschen wir uns das, auch wenn das vielleicht irgendwie sehr poetisch ausgedrückt ist und so, in welche Richtung könnten wir denn gehen? Und was sind tatsächlich diese Fähigkeiten, die wir, wie heißt das, hegen und pflegen wollen, ne? La siguiente canción que se llama Semillas de Muerdo con Lola Parda de Perota Chingo.

0: Bueno, acabamos de escuchar Las Carambas con Presente y antes de eso escuchamos Semillas de Muerdo con Lola Parda de Perota Chingó.
1: Estábamos saliendo de las otras preguntas en las que estábamos entrando con este tema. Como Carmen lo dijo antes de empezar estas canciones las traemos pensando con la pregunta en mente, que es ¿qué necesitamos para poder empezar a crear una educación feminista? Obviamente sabiendo y hablando que el camino, que lo vas creando en el caminar también y que no puedes esperar que las cosas funcionen exactamente de la misma manera, estas dos canciones nos presentan una manera de ver la educación feminista y los niños que, bueno, suena súper cursi la manera de decirlo, pero es decir como, o sea, mirarlos en el camino hacia el futuro, ¿no? Y la canción de Semillas es justamente eso, Semillas significa semen, ¿no? Y es pensar, eso es lo que yo voy a plantar para que en el futuro yo pueda ver qué es lo que sale de ahí, ¿no? ¿Qué es lo que quiero plantar? ¿Qué le voy a poner a este suelo? ¿Cómo lo voy a fertilizar? ¿Cómo lo voy a trabajar para poder lograr algo bello, algo bonito, ¿no? Entonces eso por un lado pienso yo que es lo que podemos ver con estas canciones y no sé, chicas, si quieren contarnos en sus experiencias en la educación o con otras personas.
2: Kann auch gleich nochmal sozusagen was dazu sagen, wie man es im pädagogischen Kontext jetzt so sehe und was du davor noch gesagt hast mit, dass es ja in dem Song jetzt darum geht, etwas so Samen auszusehen, so zu schauen, wie man das macht. Und ich finde es eigentlich eine schöne Metapher auch in dem Kontext, weil es ja auch so ein bisschen so ist, wir machen jetzt Dinge, wir fangen an, etwas zu tun, feministische Bildung irgendwie in die Welt zu tragen. Aber wir wissen halt, dass Outcome oder sowas ist uns nicht ganz klar. Also das wird sich mit der Zeit irgendwie zeigen und deswegen finde ich da irgendwie das irgendwie sehr passend. Genau, und auch so dieses, dass es auch vielleicht kein Patentrezept dafür halt auch gibt und dass man einfach dieses, da fällt mir auch irgendwie dieses von, was die Zapatistas auch immer viel sagen, dieses preguntando caminamos, war das so richtig?
3: Oder? Richtig, ja. Genau. Also Fragen schreiten wir voran.
0: Obwohl genau. Mit der, weißt du, das ist so lustig, weil mit der Übersetzung hatte ich mal schon Streit, weil ich gesagt habe, schreiten wir voran ist die gängige deutsche Übersetzung, aber das beinhaltet ja diese Vorstellung von Fortschritt.
2: Stimmt,
0: und ich würde einfach sagen, fragend laufen wir, weil das ist ja keine, es hat ja keine Richtung. Also das heißt nicht, dass es so wahlloses Laufen ist, aber es hat kein unbedingtes Ziel.
2: Genau, und das ist ja das Gute, also man kann natürlich, die positive Konnotation, die man daraus ziehen kann, ist also zu sagen, es ist sehr offen. Also wir können uns immer wieder reflektieren, während wir Dinge tun und darum geht es ja sozusagen, dass man halt in den Prozess reingeht und schaut, was geht nicht, ausprobiert, wieder Sachen abändert und ist für mich persönlich in so einer feministischen Bildung halt sehr wichtig und eben genau da so eine gewisse Offenheit beizubehalten, weil ich glaube, anders geht es auch gar nicht.
4: Und auch das Vertrauen zu haben, dass es auch gut wird. Und also naja, wenn
3: man... Lebensvertrauen.
4: Also es ist, wenn ich jetzt von vornherein schon rangehe, na, das wird sowieso nicht, dann wird es auch nicht. Das ist ja der Teufelskreis, der sich zieht und immer wieder den Glauben an Dinge zu haben. Manchmal brauchen Dinge auch sehr lange Zeit und vielleicht ist auch ein Samen, den wir Kindern einpflanzen, auch noch nicht dann gesprossen, wenn er aus der Schule geht, aber vielleicht, wenn er später in seinem Leben gewisse Situationen erlebt, wenn er sich doch mit einem Thema relaten kann oder wenn er merkt, hey, das ist irgendwie ein Diskurs, mit dem konnte ich mich früher überhaupt nicht identifizieren, aber die Person, die das mir mitgegeben hat, die war schon ziemlich cool. Allein das, ne? Also Kindern, die vielleicht aus einem sehr patriarchalen Hintergrund kommen, auch diesen Samen einzupflanzen. Es kostet enorm viel Energie. Das ist natürlich das, wo wir gucken müssen, uns selbst auch zu schützen an einigen Stellen. Ja, Banden zu bilden, gegenseitig uns zu unterstützen, im Team das Ganze auch zu sehen. Nicht nur die eine Person in Familie oder in pädagogischen Institutionen diejenige ist, die den Samen einpflanzt, sondern dass es gemeinschaftlich alle am selben Ding arbeiten. Das ist, glaube ich, auch eine ganz wichtige Sache. Ja.
0: Ich möchte unbedingt was da sagen. Danke, Susanna, das ist total schön. Ich bin da immer sehr schnell dabei, praktisch das Gegenargument antizipieren zu wollen, weil ich habe das Gefühl, diese Metapher tatsächlich von der Pflanze, die wächst und wir pflegen, in Deutschland auf jeden Fall so ein bisschen wie verbrannt ist oder weißt du, oder ausgelaugt. Und das finde ich sehr schade, weil eigentlich birgt diese Metapher eine sehr wichtige Komponente, nämlich erstens, durch Pflanzen und so weiter versichern wir unser Lebensunterhalt. So, also wir brauchen Pflanzen zu leben, Punkt. Es ist auch die Visualisierung des Lebenserhalts, eine Pflanze, ne? Weil du hast sowohl dieser Samen, der halt als Speicher bedingt für bestimmte Sachen und dass zum Beispiel eine Pflanze sich praktisch zurückziehen kann oder so, um Kräfte zu...

0: auch schon mal drüber gesprochen, ne? Und das Buch heißt Dieser Drang nach Härte und Untertitel ist so über das neue Faschismus. Und sie sagt, wir müssen neue Begrifflichkeiten suchen, um uns darüber zu unterhalten, was gerade in der Welt los ist, weil wir mit manchen Metaphern nicht mehr gut zurechtkommen, weil wir uns mit manchen Metaphern nicht mehr verständigen können. Ihr Beispiel ist in Bezug auf Faschismus, dass wir immer auf historische Vergangenheit drauf zurückgreifen müssen, wie zum Beispiel Faschismus ist immer gleich Nationalsozialismus. Und sie sagt so, ja, aber es ist auch noch so vieles mehr und wir brauchen einen Begriff, um das schon im davorherigen Zustand beschreiben zu können und richtig gut eingreifen zu können. Ne? Und das finde ich wichtig. Und einer der Sachen, die sie sagt, auf die Frage, was machen wir nun, also wie kann man dem entgegenkommen, wie kann man dem entgegensteuern, ist, das sagt sie, die Bearbeitung von Land. Lass uns aufs Land gehen, also sei es Schrebergarten, sei es urbane Gärten, sei es, sie hat natürlich irgendwie ein sehr politisches Beispiel im Buch, ne? Also lass uns ein Land besetzen, wo irgendwelche unzeitgemäße Fabriken von Plaste oder so aufgebaut werden müssen und dort das Feld ackern und für unser zukünftiger Lebensunterhalt irgendwie zu sorgen. Ne? Und so bildlich finde ich das richtig schön, weil es halt auch so konkret ist, was unsere Aufgabe jetzt ist. Ne? Also wirklich das imstande zu halten, dass wir halt in 10 Jahren, in 20 Jahren halt noch was zu essen haben. Also ich meine, das sage ich, weil ich diese Dringlichkeit wichtig finde, wenn wir über diese Metapher reden der Pflanze in Bezug auf die Bildung oder auf die Erziehung von Kindern, ist es wichtig zu wissen, wir leben in einer Zeit, die halt, wo wir nicht wissen, wie die Zukunft sein wird. Vielleicht wird es halt nichts anderes als verbrannte Erde, weil irgendwie gerade überall so gefühlt Krieg ist, sein, ne? Was ist denn mit diesen Kindern, die wir großziehen? Wir wissen nicht, was sein wird und lass uns dafür sorgen, dass die Fähigkeiten haben, die Werkzeuge an die Hand haben, um eben im wortwörtlichen, aber auch im übertragenen Sinne, diese Samen einpflanzen können und diese Pflanzen eben hegen und pflegen können. Und das finde ich so, so, so, so schön, weil im Lied geht es ja nicht nur um diese Metapher, sondern die sagen ja auch, y tiraré semillas a la tierra, semillas que muy pronto brotarán, y traerán amor y llevan guerra, que traigan redención y libertad. Also, ich werde Samen auf die Erde hineinwerfen, Samen, die sehr bald, wie heißt das,
1: aufgehen werden.
0: Diese Samen werden Liebe bringen. Das ist total schön, finde ich. Y llevan guerra ist auch so doppeldeutig. Das kann einerseits heißen, die werden den Krieg wegschubsen, aber das kann auch heißen, die werden uns Krieg geben im Sinne von, die werden uns widersprechen, unsere Vorstellungen anfechten, die werden uns zur Rede stellen, die werden uns zur Rechenschaft stellen. So, also was halt auch Kinder machen, ne? Das ist ja auch sozusagen dieser intergenerationale Konflikt, gibt es ja aus einem Grund. Und das finde ich halt richtig, richtig schön in diesem Lied und vielleicht um in das nächste Lied hinein, die Zeile, die mich eigentlich dazu gebracht hat, dieses Lied heute mitzubringen, ist Construyendo Metáforas Amables. Total schwierig, aber es ist gleichzeitig super schön, ne? Weil du versuchst halt etwas zu umschreiben, so dass jemand anders sich darunter was vorstellen kann.
1: Das, was alle Schüler im Deutschunterricht nicht mögen.
0: Ja,
1: und fragt man sich, warum?
0: 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Primero por el título, ¿no? Porque presente también puede significarse cuando yo paso la lista en la clase, o sea, en español significa cuando yo digo, Susanne.
2: Presente.
0: Katia.
2: Presente.
0: Genau. Pero sobre todo les estaba contando que uno de los versos que más me gusta de esta canción es que dice, construyendo metáforas amables. O sea, cuando hace esa como serie de, no son dichos, tú lo dijiste, no, o sea, es como una serie de manifiestos, de mantras, no sé cómo le dirían ustedes, y uno de esos puntos es construyendo metáforas amables, y me gusta mucho como la imagen que se abre aquí, porque a mí me parece que una de las tareas más importantes en la educación debería de ser que sigamos construyendo una noción de lenguaje que nos permita describir las cosas que sentimos, que no sabemos cómo son, que tal vez no son tangibles, y que nos permite también hablar sobre sucesos que no comprendemos. Entonces, para mí, construyendo metáforas amables significa eso. Tener instrumentos a la mano que nos permitan usar el lenguaje de una manera productiva para poder entendernos.
1: Also es sind auf jeden Fall diese sprachlichen Dinge, die du ansprichst, eine Sprache den Kindern an die Hand zu geben. Denn wir selbst merken auch manchmal, dass es ja uns unglaublich schwerfällt, unsere Gefühle in Worte zu fassen. Es geht ihnen ja nicht anders. Ja, diese sprachliche Ebene ist unglaublich wichtig. Den Gedanken, den ich jetzt noch hatte, ist, dass auch so auf ganz praktischer Ebene einfach Dinge ja, betrachtet werden können. Also zeigen wir denn unseren Kindern, unseren eigenen Kindern, wie wichtig Gemeinschaft ist, indem ich einfach bewusst sage, Leute, alle von euch helfen jetzt auch mit, den Tisch zu decken oder das Fest von XY mit vorzubereiten. Jeder hat eine Aufgabe, was denen ja auch ein Selbstbewusstsein gibt, an irgendeiner Sache teilzuhaben, sich für andere einzusetzen. Das sind ja alles

0: Kompetenzen, die wir damit auch schulen und ihnen mitgeben. Es ist wichtig, für andere da zu sein, Care-Arbeit zu leisten. Da, glaube ich, ist auch so ein Punkt, den wir uns selber manchmal vielleicht auch mitnehmen können, unseren Muttersein nicht zu reproduzieren, in der Hinsicht, dass wir gucken, dass es nicht die nächste Generation genauso trifft, dass Jungen später das Gefühl haben, meine Gefühle, die lasse ich immer bei Frauen, weil die verstehen mich und die kümmern sich um meine Emotionen, sondern sie zu befähigen, selbst auch für ihre Emotionen Sorge zu tragen, ja, Sorgearbeit für andere leisten zu können, auch für sich selbst wissen, was ist gut für mich, was tut mir gut, das ohne so eine Ich-Bezogenheit zu konstruieren, sondern was kann ich auch Gutes in die Welt tragen?
1: 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que ese sentimiento de pertenecer venga de la nada, o sea, tiene que venir de sentir que llevas una responsabilidad y que tú jugas un rol importante y tú tenés que ocuparte de las personas que están a tu alrededor porque las personas de tu alrededor se ocupan de ti. ¿Cómo decís tú? Porque cuidarte me cuida. Also, ursprünglich wollte ich noch ein anderes Buch auch mitbringen, aber ich habe es leider zu Hause liegen lassen. Und das heißt Mein lieber Sohn oder Wie veränderst du die Welt? Ich glaube, so heißt es. Nagel mich bitte nicht fest, weil ich habe es ja zu Hause vergessen. Von der Autorin Emile Roy. Und das ist ja eine französische Schriftstellerin, auch POC, die schon dir auch viel begleitet hat. Also sie hat zum Beispiel zu Ende der Ehe was geschrieben, zur Liebe, also praktisch so Enthierarchisierung der Liebesbeziehungen und auch warum die Ehe so schwierig als Institution ist. Und sie hat ein Kind und ich finde das total schön, dass das letzte Buch, was sie herausgebracht hat, ich glaube letztes Jahr, um ihre Rolle als Mutter steht sowas wie, ich habe oft mir selber die Aufgabe erlegt, meinen Sohn beizubringen, wie man die Welt verändert. Also du musst. Und sie sagt, ich dachte, wenn ich gute Argumente bringe, dann ist es damit getan. Und dann sagt sie so, nee, ich habe dann gecheckt, nein, so wird die neue Generation praktisch nicht die Welt ändern, sondern ich habe angefangen, darüber nachzudenken, wie vermittle ich denn meinem Sohn, dass Gemeinschaftsbildung wichtig ist. Dass es darauf ankommt, halt sich gut auszudrücken, nicht als Höflichkeit, sondern halt gut über Emotionen sprechen zu können. Wie bringe ich ihnen bei, dass Beziehungen das Allerwichtigste im Leben sind? Beziehungen im Sinne von, ich pflege die Beziehungen, die ich zu meinen FreundInnen habe, weil mich das trägt. Und da macht sie halt eben so auch eine sehr feministische Deutung, wie sie ihre Vorstellung von Erziehung eines Jungen sich komplett so verändert hat.
2: Als Überleitung und als Abschied zu diesem wunderschönen Thema, das wir haben und eben, es ist etwas, was manchmal Angst machen kann, aber auch Freude bringen kann und auch Hoffnung und eben das ist dann eine Bedingung, die wir brauchen. Also wir brauchen das unbedingt, um tatsächlich einfach weiterzukommen. Und ich hoffe, dass diese Themen einfach so angekommen sind und wir können auch so weiter irgendwann anders mal darüber reden. Aber dieses Lied, was kommt, ist von Natalia Lafourcade und heißt Un Derecho de Nacimiento. Und meine liebe Susanne kann das vielleicht übersetzen.
0: Ja, du bekommst genau. Das Recht, geboren zu werden.
2: Und es ist auch ein Recht, das du bekommst, wenn du geboren wirst. Und es ist so, vom Geburt her hast du das Anrecht auf das. Und zum Beispiel auf Leben, auf Freude, auf Gerechtigkeit, auf alles. Und sie sagt zum Beispiel, und das ist, was ich finde, dass es sich sehr gut verbindet mit das, was du gesagt hast, Carmen, davor. Das ist so wie eine Sprache zu kreieren, in diesem Sinne einen Song, die uns erlaubt zu existieren. Und sie sagt, voy a crear un canto para poder existir, para mover la tierra a los hombres y sobrevivir, para curar mi corazón y a la mente dejarla fluir, para el espíritu elevar y dejarlo llegar al fin. Und ich finde das wirklich eine super schöne Sache. Das heißt so, ich werde mal dieser Gesang dann rausstellen, so dass überhaupt also die Möglichkeit kommt, dass ich etwas anders ausdrücken kann.
1: Im Chorus, also das hat mich halt so umgehauen, weil sie sagt, yo no nací sin causa, yo no nací sin fe. Also ich bin nicht geboren ohne Auftrag oder ich weiß nicht, wie man das übersetzen könnte. Yo no nací sin fe, ich bin nicht ohne Glauben geboren. Und jenseits des Christlichen oder des Religiösen heißt das, dass man sich nochmal so einen politischen Kontext vor Augen führt, wo das Leben nicht selbstverständlich ist. Also wo Menschen tatsächlich um ihren Überleben kämpfen. Wichtig vielleicht irgendwie, das Lied kommt aus dem Kontext Mexikos. Ich glaube, das war in den 2010er Jahren. Es gab ganz starke Korruptionsfälle während der Wahlen, begleitet auch von dem ganzen Kontext der extremen Gewalt. Und da hat sich eben den Adela Furcal zusammen mit anderen Künstlern getan. Und die haben halt eben darüber gesprochen, dass man eben nicht geboren wird ohne politischen Auftrag. Und das heißt, ich bin geboren geworden und ich kann diese Rolle antreten. Ich habe einen Sinn in dieser Gesellschaft, ich trage Verantwortung ab der Geburt. Und das, also ich weiß nicht, ich finde halt irgendwie den Gedanken einfach sehr, sehr, sehr schön und wichtig.
0: Und gerade wenn sich Männer ihrer doch leider noch bedeutenderen Stellung in der Gesellschaft anguckt, weil sie ja sozusagen männliche Konnotation und Herrschaft geht ja oft einher, wenn man sich dessen bewusst ist und dann diesen Satz, den du gerade gesagt hast, im Kopf hat, dann ist es ja umso mehr wichtig, dass man diese Rolle annimmt und was Gutes draus macht.
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0: Schuld war nur der Bossa Nova. Was kann ich dafür? Schuld war nur der Bossa Nova, bitte glaube mir. 1963 singt sich Manuela auf Platz 1 der deutschen Charts. Während der Wirtschaftswunder boomt, vertreibt sich das unterhaltungssüchtige Volk in den Amüsiertempel der goldenen Ära die Zeit. Und was ist dort der neueste Schrei? Genau, Bossa Nova. Zum relaxten Groove schwappt mit dem Bossa-Flut auch gleich die dazugehörige Tanzstil über den großen Deich. Ob es sich nun um die Bossa Nova oder der Bossa Nova handelt, sei mal dahingestellt. Denn es verhält sich wie mit Butter, die je nach geografischer Herkunft weiblich oder sächlich ist. Beides ist erlaubt. Sehr geehrte Radiohörer, ich begrüße Sie zu einer Sendung des Freien Bürgerradios Lupfurt aus Frankfurt an der Oder. Mein Name ist Michael Macht und ich begrüße Sie im Klatschcafé und meine Gäste sind heute Heike Matzer und Uwe Ballhorn zu Bossa Nova Klinge. Diese Sendung wird auch in Berlin 88,4 und in Potsdam 90,7 live gesendet. Ich begrüße natürlich recht herzlich auch die Gäste hier in unserem kleinen Studium. Herzlich willkommen. Und ich freue mich natürlich nach der anstrengenden Sendung, die vorher lief, jetzt mit tollen Klängen von Heike und Uwe uns einen gemütlichen Abend im Radio zu bereiten. Und ich würde euch bitten, liebe Heike, liebe Uwe, dass ihr vielleicht einfach mal so beginnt und dann würde ich euch gerne mal ein bisschen vorstellen. Viel Spaß erstmal.
1: Okay.

0: Dankeschön.
1: Hi, und Gitarrist Uwe Ballhorn spielen seit 2010 im Duo. Der musikalische Bogen spannt sich von der Bossa Nova über Rock und Pop bis Soul. Uwe versteht es vortrefflich, die Arrangements im Einklang mit der ausdrucksstarken Stimme der Sängerin zu bringen. Heike ist freiberuflich Musikerin und kommt aus dem Oderbruch. Ich denke, Muskinitz. Sie ist Sängerin mit einer langjährigen Erfahrung. Anfang dem Blues und Rock zugetan, kamen später Soul, Funk und Bossa Nova hinzu. Derzeit spielt sie und singt sie in verschiedenen Bands. Dazu kommen wir noch im Nachgang. Sie unterrichtet an der Kreismusikschule Märkisch-Oderland Früherziehung und seit 2014 zusätzlich an der Kreismusikschule Gesang im Fachbereich Popularmusik und Gitarre. Living Room Gitarrist Uwe Ballhorn spielt seit 2009 bei Living Room und seit 2015 in einem Dire Straits Coverband. Seit 2016 ist er Gitarrenlehrer. Er bietet professionellen, qualifizierten Gitarrenunterricht für alle Altersgruppen von Klassik über Blues, Jazz, Rock und Pop an. Volk habe ich noch vergessen. Tolle Sache. Was hören wir jetzt als nächstes von euch, nachdem ich euch kurz mal vorgestellt habe?
2: Das ist sehr schön. Dankeschön.
1: Sehr gerne.
2: Als nächstes kommt noch eine ganz klassische Bossa Nova Meditation. Ja?

0: Dankeschön. So, jetzt kommt eine Bossa Nova, die in Wirklichkeit gar keine ist.
1: Oder war.
0: Oder war.

0: Dankeschön.
1: Vor 60 Jahren wurde in Brasilien die Bossa Nova geboren. Heute wie damals ist diese zarte Stolpersamba der Soundtrack zur gesellschaftlichen Hochkonjunktur. Alvaras Ramos kontrolliert den Musikmarkt Brasiliens. Er ist Geschäftsführer einer Elektro- und Plattenladenkette und hat sein Büro in São Paulo. Im Spätsommer 1958 rotiert auf seinem Plattenspieler eine 78er-Single Ramos knurrt. Warum nehmt ihr jemand mit Erkältung? Er reißt das Schellack vom Teller und zerschlägt es an die Tischkante. So einen Mist schicken sie uns aus Rio, wütet er. Erst nachdem er den gut aussehenden Sänger das Lied kennengelernt hat, nimmt er die Platte in den Handel auf. Das ist die Gründungslegende des Bossa Nova. Sagt mir, meine Lieben, wie seid ihr dazu gekommen, Bossa Nova zu spielen? Uwe!
2: Ja, ich glaube, es kam tatsächlich so zustande, dass ich immer Fragmente, eigentlich, dass ich Studien gesucht habe und gespielt habe und eigentlich einfache brasilianische Rhythmen so wirklich fragmentarisch im Hinterkopf dann hatte. Und das war so eine Sammlung. Und unter anderem dabei war eben einfach so ein Groove, der letztendlich bei dem Girl from Ipanema benutzt wird. Und dann kam es dazu, dass ich mal spielte und Heike war dabei und sagte, spiel mal weiter. Und an irgendeiner Stelle im B-Teil oder so, habe ich dann gesagt, wir wissen nicht weiter, ich habe bloß den A-Teil. Okay. Dann guck mal zu Hause, das ist cool. Und lass uns doch mal ein bisschen was machen. So ging es eigentlich.
3: Genau.
2: Glaube ich, los.
3: Da hat er recht. Und eigentlich war es eine Probe. Wir haben geprobt für eine Party und spielten lauter Partyhits, mussten wir sozusagen einstudieren. Und zwischendurch, wenn man mit dem einen Partyhit fertig war, spielte Uwe halt diese Fragmente, diese wunderbaren. Und ich habe das auch schon viele Jahre im Hinterkopf gehabt und immer mal selber ausprobiert zu spielen und ohne zu wissen eigentlich, um was es sich handelt, ja, dass es Bossa Nova ist. Ja. Und dann fügte sich das eigentlich sehr schön. Und dann haben wir einfach ausprobiert und festgestellt, also ich, dass es nicht einfach ist. aber unglaublich Spaß macht.
2: Ja, genau. Es begann im Grunde genommen mit so den Klassikern von Tom Jobim, also Antonio Carlos heißt er eigentlich richtig, aber in Freundeskreisen wird er Tom Jobim genannt. Und genau, also mich faszinierten dann zum Beispiel, dass einfach dieser Bass nicht gleichmäßig ist, sondern manchmal vorgezogen ist und so. Und dann dachte ich, wie cool ist das denn eigentlich? Genau, und dann begannen wir also mit diesen Tom Jobim-Klassikern und hatten so ein Ohr entwickelt für die Bossa Nova beim Hören, beim allgemeinen Hören und stellten fest, dass dann also auch uns Bossa Novas begegneten, da wo wir sie gar nicht vermuteten, dass die überall drin waren. Also Manfred Krug zum Beispiel auf seinen Platten und so. Ich denke, hä? Das ist dann Bossa Nova Groove eigentlich, den der da verwendet. Und dann nahm die Sache auch so ein bisschen ihren Lauf, dass wir begannen, andere Titel zu spielen oder umzuändern.
1: Genau. Jetzt seid ihr natürlich inspiriert durch diese Musik. Wie sieht das Programm aus, wenn ihr einen Bossa Nova Abend im Konzert spielt? Ja. Habt ihr da so bestimmte Standards? Habt ihr da bestimmte, ich sage mal, das ist ja nun auch eine lange Zeit, wo man bestimmte Abstände zwischen den Arrangements und Titeln läuft, denke ich mal.
3: Das ist sozusagen geprägt von den wirklichen klassischen
1: das meine
3: Songs
1: ich jetzt.
3: Von Jobim, die müssen dabei sein, Girl from Ipanema, Desafinado, Corcovado und so, das muss alles dabei sein, aber eben auch neuere Sachen, neuere Bossi Die Mehrzahl ist mir noch unbekannt. Bossas klingt komisch, wird wahrscheinlich stimmen. Und Bossen, ja, ist eigentlich schön. Ja.
0: Bossa Novas.
3: Genau, aber eben auch von Popsongs. Also wir haben ein, zwei sozusagen bearbeitet, haben auch eine eigene, uns mal an einer eigenen versucht. Und planen eigentlich fürs nächste Jahr auch uns ein bisschen mehr mit der Popmusik auseinanderzusetzen. Man mag kaum glauben, aber es geht. Man kann aus Final Countdown zum Beispiel von Europe, das Lied kennt man ja, tatsächlich eine wunderschöne Bossa Nova machen. Ja, das haben wir aber noch nicht, spielen wir heute noch nicht. Das ist eine Überraschung fürs nächste Jahr.
1: Haben wir was? Was spielt ihr die nächsten zwei Titel? Was habt ihr vorbereitet für die Hörer?
3: Das Lied.
1: In Berlin, Potsdam, in Frankfurt oder und natürlich heute hier im Studio.
3: Ja, das ist toll. Das ist wunderbar. Und ich hoffe, meine Tochter übers Internetradio in weit entfernten Bayern hört auch zu. Ja, schön.
1: Wir grüßen euch.
3: Ja, ist, glaube ich, eher schon mehr Franken, aber da sitzt sie jetzt und ich hoffe, sie hört zu und hat den Sender reinbekommen. So, wir spielen jetzt die One Note Samba, heißt die, mit einem Text von Manfred Krug. Der hat da eine wunderbare Überarbeitung, eine deutsche dazu. Und den spielen wir jetzt. Das Lied mit einem Ton.

hören dir dieses Lied und dieser Ton und auch ich selbst gehören dir. Dankeschön. Eins zu weit. So, der nächste, den sage ich mal nicht an. Das ist jetzt so auch so eine schöne bearbeitete. Ja, das ist jetzt auch ein schöner Popsong, der jetzt folgt.

0: Nun sagte ich ja schon eingehend, dass ihr nicht nur als Duo auftritt, sondern auch in der Band Living Room. Und ich hatte euch zu eurem 10-jährigen Jubiläumskonzert in Neulitzer Görige gesehen. Also für die Berliner und auch für die Potsdamer. Das liegt natürlich im tiefsten Oderbruch. Und Entschuldigung, mit Navi ist es da auch ganz schön kompliziert, das den feuchten Willi da zu finden. Aber da sind ganz tolle Konzerte. Und ich würde es eigentlich jedem mal raten, nach Neulitzer Görige zu fahren und sich da mal ein Konzert anzuschauen. Ja, ich hatte, wie gesagt, das Glück, dass ich an dem Abend, das war meines Erachtens, glaube ich, ein Sonnabend, das Jubiläumskonzert dort zu erleben und war schwer begeistert, weil ich vorher noch nie so viele Musiker auf der Bühne gesehen habe. Und ich glaube, es waren an die 9.
1: Wir sind 9.
0: Und erzähl ein bisschen was. Ihr, nicht von dem Konzert, sondern von der Arbeit. Du bist ja seit Anfang an dabei.
2: Von der Arbeit mit der Band.
0: Mit der Band? Ja.
2: Okay. Ja, 2009. 2009 war es, als der Sänger der Band Living Room, Rainier Schiers, und ich, wir sind befreundet, haben uns ja kennengelernt, 2006, glaube ich, im Oderbruch, und immer über Musik redeten und über unsere Lieblingssongs und so weiter. Und irgendwann schlich sich dann so ein, er merkte, dass ich Musik mache und Gitarre spiele und schon verschiedene Erfahrungen gesammelt habe und so weiter. Er erzählte von seinen Bandprojekten vorher und so. Und irgendwann war das fast ein Running Gag. Lass uns doch mal eine Band gründen. Damit hatten wir erstmal so unser Thema, ein schönes Bierchen aufgemacht und immer erzählt über Musik und dann immer, lass uns mal eine Band gründen. Und unsere Frauen machten natürlich immer größere Ohren von Mal zu Mal. Es ging so über Monate und irgendwann sagten die plötzlich, Mann, quatscht nicht, gründet doch einfach mal eine Band. Oh, jetzt ist unser schönes Thema ja schon fast kaputt gegangen, an dem wir uns immer beim Bierchen festgehalten haben. Das riecht jetzt irgendwie ein bisschen nach Arbeit und wir müssen uns mal kümmern. Und Rainier kannte ja viele, viele Leute, viel mehr als ich kannte. Ich war ja zu dem Zeitpunkt noch in Berlin, hatte da ein Musikgeschäft und war nur am Wochenende im Oderbruch. Und Rainier horchte sich also um und konnte verschiedene Leute sozusagen gewinnen für das Bandprojekt. Er hat erstmal im Kreis gefragt. Und da waren also der Pianist zum Beispiel, den ich zuvor schon mal mit Ruth Hohmann musizieren gehört habe, spielte so einen herrlichen Walking-Bass auf dem Piano und das war einfach toll. Und ich dachte, oh, prima, guter Mann. Und dann ein Schlagzeuger, der auch Oderbruch bekannt ist, Ostbrandenburg bekannt eigentlich, der Sebastian Blache, in verschiedenen Bands tätig, oder Dummies und so weiter. Oh, dachte ich, oh, guter Mann. Und dann auf Rainiers 40. Geburtstag war eine Band zu hören und es war eine Sängerin zugange, die jetzt hier neben mir sitzt. Und schon bei dieser Party fragte ich Rainier, boah, was ist das denn für eine Sängerin? Was hat die denn für eine Stimme? Ist ja irre. Und irgendwann sagte er, er konnte Heike Mazza gewinnen. Oh, jetzt muss ich mal ins Kämmerlein und muss mal ein bisschen Gitarre üben. Genau, und wir hatten ja eigentlich keinen besonderen Plan, was werden wir spielen, was werden wir für Musik machen, aber deckungsgleich war irgendwie so der Bereich Soul eigentlich. Mit einer Prise Rock, Pop, paar Jazz-Elementen sozusagen. Und dann haben wir erstmal uns im Dreiergrüppchen, glaube ich, zusammengefunden. Rainier, Heike und ich und haben erstmal ein paar Songs zusammengesammelt, um auszuprobieren, was da so geht. Und dann unsere Vorstellung oder Rainiers Vorstellung war, gerne mit Heike Satzgesang zu machen. Und wir hatten dann schon in weiter Ferne vor uns sahen wir schon Bläsersätze und so. Und es sollte später tatsächlich dazu kommen. Aber da waren, glaube ich, schon zwei Jahre verstrichen. Dann kam eine Saxophonistin hinzu und noch ein weiteres Jahr, glaube ich. Hilf mir, Heike.
1: Ein halbes Jahr.
2: Oder ein halbes Jahr, dann der Klaus und alle sozusagen Freunde aus der Umgebung von uns im Oderbruch, mittlerem Oderbruch, Letschin und so diese Drehe. Ja, und jetzt will ich nicht die ganze Zeit
0: schön. Nee, Uwe, warte.
2: Alleine reden.
0: Aber ich muss ja eingestehen, Heike, du hast natürlich eine Wahnsinnsstimme. Du spielst wunderbar Gitarre, aber ich finde natürlich auch, dass dein Saxophonspiel super ist. Und hatte dich dann noch mal irgendwann mal am 1. Mai auf dem Brückenplatz hier, es war saukalt hier, da hast du auch gespielt. Ich weiß nicht, ob es jetzt mit der Zunft war oder mit Living Room, kann ich nicht mehr genau sagen. Es war zumindest sehr kalt und war auch ein tolles Konzert.
1: Es war die Zunft.
0: Sag mir, wie kann man als Frau Saxophon lernen und dann noch so einen Groove hinlegen, wie du?
3: Also das geht ganz einfach. Also,
2: ja, als Frau geht es auch.
3: Also das ist ein geschlechtsunabhängiges Instrument.
0: Das sieht aber nur Männer, ne?
3: Das kann man.
0: Aber Tina Tandler hier, die spielt ja auch Saxophon.
3: Nee, ich glaube nicht. Nee, ich glaube nicht. Ich habe sie noch nie spielen sehen, aber...
2: Candy Dalfa? Wenn,
3: Candy Dalfa zum Beispiel.
2: Eine sehr bekannte und sehr...
3: Naja, okay. Aber das will ich jetzt nicht singen. Ich bin zum Saxophonspielen eigentlich nur gekommen, weil mein Kind bekam einen Saxophonunterricht. Der wollte unbedingt, wir schafften ein Saxophon an und er hat ein halbes Jahr durchgehalten und dann hat er keine Lust mehr gehabt. Mein Ältester. Und dann war aber schon die Musikschule bezahlt. Und dann habe ich gedacht, na dann gehe ich doch hin. So einfach ist das. Also ganz unromantisch. Und das Instrument war auch da. Und natürlich hat mich das Instrument interessiert. Ja. Und deswegen bin ich dann dahin gegangen, hier in Frankfurt zur Musikschule, und habe ein halbes Jahr Saxophonunterricht genommen. Und das ist gar nicht so kompliziert, das Instrument. Das kann man schnell erlernen. Wirklich. Flöte ist viel anstrengender.
0: Oh ja. Ja, danke schön für die Runde. Die Radiohörer, die sich jetzt vielleicht erst gerade zugeschaltet haben und sagen, was hören wir dann für tolle Musik? Was sind das für tolle Musiker hier in dem freien Bürgerradio Slupfurt aus Frankfurt-Oder? Ja, wir senden live in Berlin, in Potsdam, in Frankfurt-Oder. Und wir haben heute zu Gast die Heike Matzer und den Uwe Ballhorn zu Bossa Nova Klinge. Und bis 20 Uhr könnt ihr uns hier noch hören. Und ich schaue jetzt mal in Richtung unserer lieben Musiker. Was hören wir denn als nächstes von euch?
3: Das nächste Stück heißt I'm Not in Love und ist von 10cc im Original. Ne? Ja. Wer das noch kennt aus den 80ern? Ich glaube, 80er waren das, ne? Oder waren das schon die 90er? 70er? Na, das gilt noch zu recherchieren. I'm Not in Love.

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1: Thank you, Shane. Next is von Jack Johnson, Bell. Ja, und noch mal ganz kurz auf die Frage von vorhin zurückzukommen, wie so ein Abend dann auch aussieht. Wir haben noch ein paar mehr Instrumente dabei auch an so einem Abend. Also ich spiele dann auch noch Melodika oder eine Zeit lang spielte ich auch noch Akkordeon. Saxophon war auch schon dabei.
2: Saxophon kommt auch bestimmt wieder.
1: Das kommt auch wieder. Wir haben bloß irgendwann so viel Zeug mitgehabt, dass wir jetzt dieses Jahr, also ich jedenfalls, entschlossen habe, weniger zu tragen. Deswegen habe ich immer nur meine Gitarre mitgenommen und vielleicht ein Kazoo. Und das Mikrofon natürlich. Ja. Aber wir haben uns schon darüber unterhalten, das Saxophon fehlt sehr. Also das gibt Saxophon-Solos auch dann und so in dem Programm. Und bei diesem Stück jetzt hier, deswegen ist es mir eingefallen, spiele ich Melodika. Da diese heute Abend fehlt, weil sie leicht verstimmt ist und nur sympathisch ist, wenn man denjenigen oder diejenige sieht, wenn sie spielt. Und im Radio wäre es, glaube ich, ein bisschen scheußlich, mit einer verstimmten Melodika aufzutreten. Deswegen habe ich sie zu Hause gelassen.
2: Also singt Heike heute.
1: Ich singe die Melodie, genau.
2: Und ich sag mal noch kurz dazu, Bell ist also eine dieser Entdeckungen, die ich vorhin erwähnte, dass man Musik hört und plötzlich, huch, da spielt ja jemand auf einer ganz normalen Pop-Platte, sage ich mal. Jack Johnson, das ist ja dieser hawaiianische Surfer sozusagen, der so diese wunderbare, entspannte Musik macht. Wie heißt diese gelbe Platte? Ich komme gerade nicht drauf. In Bedouin Dreams, glaube ich. Und da ist plötzlich diese kleine Bossa Nova. Hat sich da so zwischengemogelt.

0: Dankeschön.
1: Vielen Dank. 2018 bei einem Frühstücksradio, was wir auch produziert haben, hier im kleinen Studio, haben wir den Sänger und den Schlagzeuger der Kopf der Zunft begrüßen können. Tolle Sache. Die Jungs haben sich sehr, sehr viel Mühe gegeben. Ich habe mir auch die CD gekauft. Und ich weiß, Heike, du bist da auch Sängerin. Und da gibt es so ein ganz tolles Lied. Ich überlege schon immer zu, wie das heißt. Da singst du mit dem Sänger das zusammen. Da geht es irgendwie um so ganz schlimme Wörter.
0: Ich weiß, was du meinst. Das Lied heißt Du bist zu hässlich.
1: Genau. Ich hatte überlegt, ja, du bist das Lied. Erzähl ein bisschen mit der Zusammenarbeit. Also ich finde die CD ganz toll. Man muss sie einfach kaufen und man muss die Titel hören. Wie bist du seit 2016 bist du bei Zunft?
0: Ja und nein. Also 2011 begann die Zusammenarbeit. Man muss auch dazu sagen, dass der Sänger und auch von der Zunft, also Nico Kollmann, der schreibt ja die Songs und die Texte und so, der ist auch Gitarrist bei Living Room. Ja, wir haben ja einen Akustikgitarristen, das ist der Niki und Uwe an der E-Gitarre. Und Herr Blache, der schon genannte hier vom Herrn Ballhorn, der spielt natürlich auch bei Living Room. Ja. Und so kannten wir uns und ich bin als Gast dazugekommen 2011 bei der Zunft. Da wurde eine CD produziert und da habe ich 3 Songs mitgesungen. Und manchmal bin ich auch live dazugekommen, nicht immer. Und dann hat sich das entwickelt über die Jahre, dass ich öfter dabei war. Dann haben sich neue Sachen ergeben, wir haben neue Songs gemacht, dann kam noch ein neuer Gitarrist dazu. Und dann bin ich seit 2016 ja, fest mit der Band liiert.
1: Schön. Und jetzt machen wir ein bisschen Werbung. Wer die Zunft erleben will, am 26. Oktober 2019 spielt ihr um 19.30 Uhr in Feldberg. Habe ich gelesen.
0: Oh, das steht das auf der Feldberg-Seite?
1: Ja, habe ich heute noch gelesen.
0: Interessant.
1: Also Berliner, Brandenburger,
0: Frankfurter. Ich glaube, ich weiß nicht genau, ob das stattfindet.
1: Oh, das kann ich
0: also
1: natürlich
0: nicht. Das kann ich nicht sagen. Also, weil da gibt es verschiedene. Also unserer Meinung nach ist das, glaube ich, abgesagt. Das kommt.
1: Schaut lieber noch mal genau hin, ob es wirklich stattfindet.
0: Ehe sich die Berliner und die Brandenburger auf dem Weg nach Feldberg machen, ja. Was wirklich stattfindet, ist am 15. Oktober hier in Frankfurt-Oder. Und zwar in der neuen Location in der Ziegelstraße. Ich weiß nicht genau, wie sie heißt. Weiß es jemand von euch? Also das hat der Thomas Strauch ist dabei und so. Da gibt es eine neue Location in der Ziegelstraße. Gerst, und genau. Und da spielt Ostwind. Wir haben ja diese Gruppe, die Zunft hat ja noch ein Projekt, das heißt Ostwind. Da spielen wir nur Ostrock. Und das wird man zu hören bekommen am 15.11.
1: Aus Zeitgründen, liebe Heike, erzähl noch mal kurz was zu Ostwind. Sag kurz noch was zu deinem Projekt hier. Du hast ja auch so einen Tamaradanz-Abend. Wir hatten dich erlebt vor kurzem hier auf der tollen Bühne auf unserem Hof, wo auch die Oderhähne im Sommer spielen. Vielleicht erzählst du noch ein bisschen was zu den Projekten.
0: Okay, ich beeile mich ein bisschen, dann schaffen wir nämlich noch ein Lied. Ja, so, Ostwind gibt es seit 3 Jahren. Ich habe die Band ein bisschen angesteckt mit meinem Ostfieber, weil mein Programm habe ich schon über 10 Jahre, mein eigenes Ostprogramm. Da ist nicht nur Silly dabei, sondern auch Lift und Karussell und Renft und Gundermann und so. Und über die Jahre hat sich Silly herauskristallisiert, also dass ich da sehr viele Songs angesammelt habe, was ja auch kein Wunder ist. Sind ja auch tolle Songs. Hi. Und Tamara Danz liebe ich. Ja,
1: so. Wir auch.
0: Und genau, deswegen habe ich jetzt sozusagen so viele Songs, dass ich einen ganzen Abend damit gestalten kann.
1: Das wäre ein Grund,
0: Rio Reiser.
1: Um Heike mal wieder in das Studio zu bringen. Ich denke mal, der Techniker, mein lieber Freund Frank, hat schon gerufen, die Zeit ist schon fast vorbei. Vielen, vielen Dank, dass ihr heute bei uns den Bossa Nova vorgestellt habt. Und wir würden uns wirklich wahnsinnig freuen, wenn wir euch mal wieder hier erleben können.
0: Ja.
1: Wir erleben euch demnächst in Frankfurt, oder? Haben wir gerade festgestellt, nicht in Feldberg. Vielen Dank an das Publikum hier in unserem schönen Haus. Schönen Abend noch. Auch Gruß an die Radiohörer in Berlin und Potsdam. Und bis zum nächsten Mal. Dankeschön, Liebe.
0: Ja, genau. Ich grüße auch. Ja, danke auch an euch. Hier ist gemütlich hier. Also es ist, lohnt sich, hierher zu kommen. Also alle, die heute Abend hier nicht hier sind, die sollten das mal tun. Ja? Nicht gleich alle auf einmal, aber vielleicht ein paar. So, Black Orpheus heißt da ja eigentlich nicht. Aber das erkläre ich jetzt nicht. Das ist eine längere Geschichte und so viel Zeit haben wir nicht mehr. So.

0: damit herzlich willkommen zu einer neuen Sendung Vinyl mit Stühl. Krasser könnten die Gegensätze, glaube ich, gar nicht sein, wie sie heute sind. Ich habe mitgebracht das erste Mal von Marius Müller-Westernhagen. Eine Platte, an der hängen viele, viele, viele Erinnerungen. Es war eine der ersten Platten, die es damals gab im sogenannten Intershop. Die Ostdeutschen, unsere Zuhörer, werden das noch kennen. Und zwar gab es die aus einem ganz einfachen Grund, weil im Westen war sie eigentlich ein Plattenhüter. Die kam raus 1975 und wurde aber schon im Jahre 1974 produziert. Und zwar mit der damaligen Band von Marius Müller-Westernhagen, Lucifer's Friends hießen die. Und viele dieser Titel sind nie, bis heute noch nicht, im Radio in Westdeutschland gelaufen. Warum, weiß ich nicht. Es sind wirklich schöne Titel dabei. Im Laufe der Zeit lernt man die Musik kennen. Und eigentlich, wenn man sich den Text jetzt mal angehört hat, des ersten Titels, hat eigentlich schon was von Liedermacher. Und damit grüße ich mal meinen Gegenüber. Hallo Bernd.
1: Hallo, ja, hallo Frank. Ja, das war die Zeit. Kettenmauern und Stacheldraht. Ich weiß noch, da waren ja damals auch die Leute bei der ZDF-Hitparade ganz toll dabei. Und dann gab es am Tag, als Conny Kramer starb, irgendwie die ganzen, also alle bemühten sich auf einmal, ganz tolle, viele tiefschürfende Texte zu fabrizieren. Was ich an dem Song gut fand, war das Arrangement. 74, echt genial. Also da hat sich immer jemand richtig Mühe gegeben.
0: Ja, Peter Hässlein hat ihn ja produziert. Und der ist ja dafür bekannt, dass er wirklich Musik macht, die durcharrangiert ist. Und ja, zu dieser Zeit lebte ja Marius noch mit zwei anderen gut bekannten Künstlern zusammen in einer WG. Weißt du, wer es war?
1: Der eine war der mit der Whiskyflasche, ja, die ich letztens im Kino gesehen habe. Mach dein Ding, sag ich dazu nur. Ja. Ja, ihr wisst das, jeder weiß es. Wer es nicht weiß, ruft jetzt hier an und fragt nach. Und das andere war, das war Otto, ne?
0: Otto, genau.
1: Der hat letztens Geburtstag. Die werden alle älter. Das ist Wahnsinn.
0: Naja, nicht wir, nur wir bleiben.
1: Genau, nur wir bleiben jung. Das liegt halt an so einem gesunden Lebensstil, ne?
0: Jawohl. Jetzt nehmen wir mal deine Platte, die du heute mitgebracht hast.
1: Auch was mit Osten. Was im Osten im Laden gab, in einem anderen Laden. Frank musste wahrscheinlich nicht anstehen.
0: Nein, musste er nicht. Na doch, manchmal war es auch da voller.
1: Siehst du. Und mein Laden war ganz woanders. Da war in der Innenstadt und da musste
0: Dresdner Straße war er damals, Bernd.
1: Das könnte dann kommen. Ja, da war noch Dresdner Straße, wo jetzt die Haltestelle ist. Da stellte man sich an und wenn man Glück hatte, hörte man zu dem, für den die Lizenzplatten reichten. Und Folk Music Festival war eine der schönen Platten, die uns Ostdeutsche so ein bisschen den Himmel öffneten in Richtung Irland, Großbritannien, Folkmusik halt. Und das Schöne an der DDR-Kulturwissenschaft war, die hat uns diese Sache auch noch richtig erklärt und eingeordnet.
0: Ich werde mal für dich den Text lesen.
1: Ja, liest mal den Hörer.
0: Ich werde nicht ganz lesen, das ganze
1: Buch. So viel Bildungsprogramm muss ja nicht sein.
0: So viel Bildungsprogramm muss nicht sein. Schon seit mehreren Jahren existiert der Begriff Folkmusik nun nicht mehr nur dort, wo Englisch gesprochen wird, wo ja ursprünglich nichts anderes als eben Volksmusik bedeutete. Spätestens seit der Volksmusik herstammenden Künstler begannen, in ihrer Musik konkret Heutiges einfließen zu lassen. In eigenen Texten, Kompositionen und Instrumentalisierung. Spätestens seit diesem Zeitpunkt ist eine ausschließliche Begrenzung des Begriffs Folkmusik auf rein traditionelles nicht mehr möglich. Wobei in vielen Ländern die Volksmusik ohnehin auf einer im Gegensatz zur deutschen Musikfolklore ungebrochenen Entwicklung verweisen kann. Vielmehr umfasst er inzwischen sowohl althergebrachtes wie auch volkstümliche Weisen, in weitem Sinne dargebotenes Neues. So viel mal zu dem Begriff Folkmusik.
1: Ja, und Thomas Strauch würde jetzt sagen, Folkmusik macht glücklich.
0: Na, dann gucken wir doch mal, ob es glücklich macht. Erzähl mal noch ein bisschen, ich versuche mal
1: inzwischen die Platte abzunehmen. Beide strahlen und lächeln, das Lächeln wird ja nicht sehen. Wir werden es mal versuchen, akustisch hinzukriegen. Nur gut.
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0: So geht's einem Iren, wenn er eine spanische Lady sieht. Das ist eben doch ein ganz anderes Temperament als das irische Temperament. Du hast von gesagt, Westerland hatte schon dieses Liedermacher. Das war in den 70er Jahren, begann das ja, dass man sich mehr und mehr dem Text zuwandte und mit Tiefschürfner. Und dann später entwickelte sich die Folkbewegung und dann man fand alte Volkslieder wieder. In den 80er Jahren gab es den Zupfgeigerhans aus Westdeutschland. Bei uns waren es die Vogtländer und Wacholder und was auch immer. Ja, und auf der schönen Schallplatte, die du gerade in der Hand hast, wird schön erklärt, dass man diese Musik auch in der DDR spielen durfte, weil sie ja schließlich aus dem Volk gekommen und kämpferisch war, zum Teil jedenfalls.
1: Naja, ich will dir noch mal kurz was vorlesen. Dass die in der DDR natürlich dann gespielt werden durfte, lag auch an Friedrich Engels.
0: Genau.
1: Friedrich Engels schrieb nämlich 1870 in seinen Bemerkungen für das Vorwort zu einer Sammlung irischer Lieder, sogenannte Barden und Harfner, Dichter, Komponisten und Sänger in einer Person, waren früher zahlreich. Viele zogen auch als fahrende Sänger im Lande umher, verfolgt von Engländern, die in ihnen mit Recht Hauptträger der nationalen anti-englischen Tradition sahen. Die Lieder von den Kämpfen irischer Häuptlinge gegen die Engländer wurden von diesen Barden in lebendiges Gedächtnis der Nation erhalten. Ihre Namen sind verschollen, von ihren Poesien sind nur Fragmente übrig geblieben. Das schönste Vermächtnis, das sie ihrem geknechteten, aber unbesiegten Volk hinterlassen haben, sind ihre Melodien. Also ließe sich sehr gut politisieren. Auch Marius Müller in Westernhagen war zu dieser Zeit 1975, besser gesagt 1974, als er das Album fertigte oder in den Studios dafür war, etwas politisch. Etwas gegen das Wort fällt mir immer nicht ein.
0: Establishment.
1: Genau, dieses Establishment, dieses war, gegen dieses ging es ja hauptsächlich in den 70er Jahren. Und warum diese Platte wie Blei in den Läden lag, lag einfach daran, dass wenn man sich das Jahr anguckt, 74, 75, was in Westdeutschland für Musik angesagt war, da war ja Hitparade und hast du nicht gesehen, alles in graulicher Folge mit Heino und Heintje und wie sie alle hießen.
0: Irgendwann gab es auch die Disco, die begann erst 75, glaube ich, ne?
1: Nein, Disco fing 72
0: an. 72, aber das war die Zeit.
1: Ja, das war die Zeit, aber da war eben Disco, war eben nur deutschsprachig, durfte nur Marianne Rosenberg sein, ne? Weil sie ja die Muse von Ilja Richter war, wie auch immer. Aber wir kommen mal jetzt zu einem Titel von dieser Platte. Wir sind immer noch das erste Mal von Marius Müller-Westernhagen. Marion aus Pinneberg.

0: Marius Müller, Westernhagen.
1: Ich habe gerade darüber nachgedacht, was damals so war. 73 war es in Berlin, die 10. Feldfestspiele. Die junge Wild war in Berlin zu Gast und Rampft spielte. Und zwei Jahre später, in dem Jahr, wo die EP von Westernhang rauskam, war es schon wieder vorbei. Rampft war verboten. Das bisschen Tauwetter, hätte man heute wahrscheinlich gesagt, war dann schnell wieder zu Eis.
0: Ja, ich habe mir übrigens die Platte von meinem damaligen Jungfeiergeld gekauft, wollte ich nur gesagt haben.
1: Jungfeiergeld? Ja. Von meinem Jungfeiergeld habe ich mir meinen Spulenturmann B4 gekauft.
0: Und naja, so viel Geld in dieser Währung hatte ich nicht, dass es ein Spulenturmmann gewesen wäre.
1: Hatte nicht so viel Geld, also in dieser Währung, ja.
0: In dieser Währung. Und ich hatte ja einen Turmmann zur Jungfeier geschenkt bekommen, also so war es ja nicht. Aber die Platte, wie gesagt, war ein Ladenhüter in diesen Jahren, aber war eben denn doch so gut, dass sie zum Beispiel 2000 wieder veröffentlicht wurde, neu gemastert. Aber das ist nicht mein Ding, neu gemastert, aber es gab dann auch im Jahre 96 eine CD davon. Die zu kriegen ist relativ schwer, aber mir reicht die Platte. Taximann ist auch auf der Platte. Wollen wir gleich hinterher hören oder wollen wir erstmal von dir hören?
1: Den Taximann kenne ich ja noch. Los, den spiel mal, ja. Damit die anderen auch kennen.
0: Gut.

0: Verbote geht, das Lied Ehre der Rauchverboten, Beleidigung der Schutz- und Sicherheitsorgane. Ulla, der Typ ist er. Stell dir mal vor, das wäre doch gar nicht gegangen, Frank.
1: Das wäre gegangen. Warum nicht? Wir haben es doch auch gesagt. Wir haben bloß keinen hören lassen.
0: Ja, aber doch nicht im, Radio. Stell dir mal vor, bei Radio DDR1 kommt ein Lied, in dem jemand einen Mitarbeiter der Schutz- und Sicherungsorgane mit als Bulle betitelt. Und dieses schlechte Benehmen, Alkohol und Nikotin, hätte bloß noch gefehlt, dass er von seinen langen Haaren erzählt hätte.
1: Naja,
0: das war doch kein Vorbild für die Jungfrau.
1: Zu dieser Zeit muss ich dich enttäuschen.
0: Denn?
1: Nein, er hatte nicht mal so lang wie die Beatles die Haare. Also meine waren, glaube ich, zu der damaligen Zeit länger als seine. Aber das ist ja eine andere Geschichte. Wir kommen jetzt mal zu deiner Platte, die du mitgebracht hast, wieder zurück.
0: Genau, die Irish. Also eigentlich ist das, was auf der Platte, das nicht alles Englisch, aber man denkt immer, es ist alles Englisch. Auf jeden Fall sind die Dubliners drauf und alles solche schönen Sachen.
1: Ja, und aber insgesamt zwei Drittel der Musik ist irische Volksmusik.
0: Genau.
1: Der nächste Titel fällt ja auch darunter, Michael Chapman.
0: Ja, das ist wahrscheinlich ein Engländer, oder?
1: Ja, Naked Lady and the Electric Ragtime.
0: Nackt, schon wieder sowas komisches. Eine nackte Frau, also cool ist ja Radio.
1: Das sieht ja keiner, dass also, wir jetzt rot werden.
0: Wir wissen ja, dass die nackte Frau einen Duschvorhang hat und kann nichts passieren.

0: St. Patrick's Day. Das ist eindeutig, dass das was aus Irland gewesen sein muss. Bei uns gibt es ja jedes Jahr St. Patrick's Day, dies zurzeit immer in der Kulturmanufaktur, weil Thomas, der große Freund der Grünen Insel, da immer was anstellt mit Dieter Jäger zusammen.
1: Aber dieser Titel, Bernd, muss ich dich leider bisschen korrigieren. St. Patrick's Day ist richtig. Aha. Aber ich lese mal vor, was auf dem Plattenkörper steht.
0: Oh, jetzt kommt die große Erklärung wieder von den Kulturwissenschaftlern.
1: So spielte die irische Volksmusik also die große Rolle im Kampf gegen die englische Unterdrückung. Bei der Bewahrung der nationalen Eigenständigkeit, das zeigt sich nicht nur in den Balladen über den Freiheitskampf des Volkes und seiner Helden, sondern auch in den Liedern, in die unterschiedlichsten Formen Zeitdokumente sind. Von der grenzenlosen Verarmung des irischen Volkes und der daraus resultierenden massenhaften Auswanderung nach Amerika berichtet zum Beispiel Bon Claudy, der kommt nachher noch, in all den heiteren und tragischen und traurigen Liedern über alltägliche Ereignisse, über gemeinsam bestandene Abenteuer, wie zum Beispiel die Seereise nach Neufundland in St. Patrick's Day.
0: Die Seereise nach Neufundland?
1: Über die Liebe, wie in dem von den schönsten und flatterhaftesten spanischen Damen, Spanish Lady, oder dem moralischen Appell an alle jungen Mädchen, sich vor den leichtfertigen und betrügerischen Bauernburschen in Acht zu nehmen. Und nicht zuletzt in der Instrumentalmusik, die wir ja auch hörten. Ich hätte gedacht, Naked Lady and Electric Ragtime wäre da mal ein vernünftiger Text dabei gewesen.
0: Nee, der ist sprachlich. Der Durchsprung war wahrscheinlich offen. Der konnte sich nicht mehr auf den
1: Text erinnern. Der war sprachlos. Okay. Ja. So, nun kommen wir wieder mal zu meinem Album, was ich hier mit habe.
0: 75, 74. Das war eine wilde Zeit.
1: War eine sehr wilde Zeit.
0: Da war Kraftwerk-Rock gerade also im Anmarsch, richtig?
1: Genau, Kraftwerk gibt es übrigens auch eine Mucke bei uns in 33 RPM. Kraftwerk. 33 RPM stellen wir ja immer Longplayer vor und da ist unter anderem auch einmal dabei Kraftwerk. Aber jetzt kommen wir zu Mario Müller-Westernhagen zurück. Der hat auch Kraft, ja, obwohl er aussieht wie so ein halber Hering, aber er hat Kraft, er war ja nicht nur...
0: Das ist lustig, weil er singt ja dann auch, ich bin froh, dass ich kein Dicker bin.
1: Ja, das war ein Titel, den ich ihm so ein bisschen übel genommen habe, aber den hat er auch nicht mehr im Repertoire. Der hat versprochen, also er singt es auch nicht mehr auf seinen Konzerten, aber Lieder aus seiner ersten Platte, die singt er heute noch in seinen Konzerten. Und im Nachhinein hat man ja festgestellt, da gibt es ja viele Internetseiten, um da unter anderem, ich werde die jetzt nicht nennen. Da wurde zum Beispiel diese Platte so analysiert: Das Album ist für diese Zeit, damalige Zeit, gar nicht so schlecht und hat etliche hörbare Songs. Und warum die Platte damals oder die Titel nicht im Radio liefen, Bernd? Kannst du dich erinnern, wie lang ungefähr ein Titel sein durfte, der durchschnittlich im Radio gelaufen ist?
0: Das soll es heute noch geben. Leute, die geben die zum Beispiel die ganzen guten Songs nie richtig ausspielen. 4 Minuten maximal.
1: Vier Minuten war es nicht. Also 3 bis 3,5 Minuten.
0: 3 bis 3,5 Minuten.
1: Länger durfte ein Titel nicht sein.
0: Weil die Beatles wussten das damals schon. Die haben immer nur 2,5 Minuten gemacht oder so.
1: Ja, irgendwie Marion aus Pinneberg, den wir gehört hatten, der ist 2,42. Aber Taximann, den gab es in keinem normalen Radiosender. Es sei denn, es gab Musik mit Überlänge. Aber damals war ja deutsche Musik, also handgemachte deutsche Musik, eigentlich gar nicht so gefragt. Ich hatte ja vorhin schon mal gesprochen, er hat die ganze Sache mit Lucifer's Friends eingespielt. Das ist zum Beispiel eine deutsche Band, die Elemente aus progressivem Hardrock und früheren Heavy Metal verbindet. Mhm. Sie entstand 1970 durch den Gitarristen Peter Hässlein, der ja auch diese Platte produziert hat, den Bassisten Dieter Horns, Keyboarder Peter Hecht und Schlagzeuger Joachim Rietenbach. Und die waren eine ganze Weile zusammen und haben dann im Nachhinein auch viele bekannte deutsche Bands nicht nur gegründet, sondern auch unterstützt. Aber genug erzählt, ich komme mal jetzt zu einem Titel. Das ist der längste Titel auf dieser Platte, der Typ auf Zelle Nummer 10. Marius Müller-Westernhagen, das erste Mal.

0: Dieses Ganze wieder mal kulturwissenschaftlich eingeordnet. Ich fände es ja toll mit Streichern und mit Damengesang und mit, was war noch so ein schönes Instrument? Also wirklich total komplett arrangiert. Man denkt immer, die frühen 70er waren in Westdeutschland immer so, wir haben kein Geld, wir machen schnell Musik. Denkst du? Die haben richtig was losgehabt.
1: Für mich ist ja bei diesem Titel interessant, es geht ja um jemanden, der im Knast sitzt und vorne diese Stilgitarre, so hawaiianische Klänge oder so Südseeklänge reinzubringen in diesen Titel, war für mich eigentlich schon das Faszinierende an der ganzen Geschichte. Vom Text her ganz zu schweigen. Ich meine, Marius Müller-Westernhagen ist ja vorbelastet, wenn man mal guckt, in seine Biografie. Ja, nicht? Sein Vater Hans war ja auch Schauspieler. Und es ging ja auch los mit ihm. Ja, ganz früher fing er ja mit 14 schon an. War ja auch Schauspieler, bekannter Schauspieler in vielen Filmen. In der Bundesrepublik, in Ostdeutschland, war er nicht so bekannt, weil die Filme liefen bei uns ja nicht. Aber es war schon bewegende Zeit, ja. Und ich habe auch mal gefunden, wo er früher zusammen und wo er oft zu Gast war, in der Wohngemeinschaft Villa Kunterbunt in Hamburg-Winterhude, die damals unter anderem Otto Waalkes, Udo Lindenberg und Wilhelm bewohnten. Also, du weißt, mit vielen Leuten. Und es gab noch ein Kuriosum, und den Titel suche ich eigentlich schon ewig und den finde ich einfach nicht. 1972 brachte er einen Titel raus, der wurde dann nach Protesten, die ZDF-Satire-Sendung Express gab es damals, die hat den Titel gespielt: Gebt den Bayern Bayern zurück. Und das Ganze in Anlehnung an Paul McCartneys.
0: Give Ireland back to the Irish.
1: Genau. Und nach massiven Prozessen wurde die Single von der Plattenfirma vom Markt genommen, ja. Aber vielleicht finden wir die ja noch irgendwo ganz weit weg. Mal gucken. Marius Müller-Westernhagen, wir sind immer noch dabei. Und einen Titel spielen wir nachher noch. Jetzt sind wir erstmal wieder bei deiner Musik, die du mitgebracht hast, Bernd. Wir sind bei Folkmusikfestival.
0: Ah, die hat wirklich viel verursacht im Osten. Also die Platte sicherlich nicht nur, aber auf jeden Fall ist sie Teil einer größeren Bewegung. Ne? Es gab ja nicht so viele Sachen im Osten. Auf jeden Fall diese Folk oder Folk.
1: Folk, war
0: Nee, ich
1: Folk.
0: überlege, wie man diese Szene nennt. In Deutschland kann man nicht Volksmusik sagen, das
1: Nein, es
0: weißt
1: war die Folkmusikszene.
0: du.
1: Die
0: Richtig, die hat sich
1: Folkmusikszene.
0: auch schon Folkmusik, obwohl das halt englisches Wort war, nicht?
1: Ja, es gibt ja viele Sachen, die sich so eingebürgert haben, auch englische Titel dann da
0: Irgendwann
1: rein.
0: durfte man auch in den DDR Folkmusik sagen.
1: Ja, jetzt kommt ein Titel zum Beispiel, Ludo Swing von Hänschens, Hänschens Schweißquintett. Also, wie auch immer der schreiben sich will. Jedenfalls schreibt er sich HNS, wie
0: Ja, du siehst, die
1: Hänschens.
0: Deutschen waren und sind überall.
1: Und dann kommt ein Apostroph, warum auch immer, und dann kommt ein CHE da hinten hinter, Weißquintett. Warum man nicht Hänschens, aber wahrscheinlich von Hänschen klein wollte er nicht so richtig, nicht? Also, wie gesagt, Lulu Swing kommt jetzt.
0: Was ist man?

0: hat das alles an Django Reinhardt und Stefan Grappelli. Das wird wohl der Zusammenhang sein.
1: Na, mich erinnert das wirklich jetzt so, dieser Titel speziell an die Zillertaler eher.
0: Nee, das war richtig Swing-Musik.
1: Naja, Lulu Swing heißt ja auch der Titel. Die Band stammt aus der damaligen BRD, der Bundesrepublik Deutschland, und hat, wie gesagt, volksmusikalische Instrumentalisationen, sagt man hier auf der Platte.
0: Oh.
1: Mhm. Oh, ja, ja, Bernd.
0: Mensch, was die alles wussten, wa?
1: Die wussten eine ganze Menge, ja.
0: Naja,
1: so, die Zeit schreitet voran, Bernd. Wir haben jeder jetzt bloß noch so die Zeit für einen Titel, mehr oder weniger.
0: Na dann, lass uns doch mal nach Londonderry gehen oder The Townsender Love So Well.
1: Gut, sollen wir das machen, aber wie gesagt, ich bin ja erst dran.
0: Ja, dann du es.
1: Na, oder nee, warte mal, wir machen deinen Titel, meiner ist dann nachher der Abschluss. Ist
0: das okay? Ich sag schon mal auf Wiederhören, liebe Hörerinnen und Hörenden, wir üben noch mit dem Gendermäßigen. Macht's gut, tschüss.

So, jetzt kommen wir zu meinem letzten Titel, den ich noch habe. Der war, früher nannte man das Tanzflächenbefeuchter. Den Titel gab es nirgendwo zu spielen, außer von meiner LP damals. Und ich war damals schon für Klassenfeste mitverantwortlich für die Musik. Und dieser Titel war der heimliche Lieblingstitel aller Mitschülerinnen und auch der Mitschüler. Die mussten wir ja schön finden. Aber wenn wir reinhören, da geht es um die erste große Liebe. Und in dieser Zeit hatten wir gerade unsere erste große Liebe. Und dieser Titel hat viele unserer damaligen Schulkameraden durchs Leben begleitet. Und wir hören mal rein. Und wir waren noch Kinder. Und damit sage ich auch Tschüss, verabschiede mich bis zum nächsten Mal. Hier Vinyl mit Stil.

Und damit herzlich willkommen zu Urbi et Orbi, dem Städtemagazin fürs Wupfurt und den Rest der Welt und aus Wupfurt. Am Mikrofon ist wie immer oder meistens der Frank. Wir bleiben so ein bisschen im Sommer und im Rhythmus.

In den letzten Tagen haben wir es gemerkt, wir sind nicht in Kalifornien, sondern in Frankfurt an der Oder, in Brandenburg, und es hat mal wieder geregnet. Die Eisheiligen sind Realität geworden und man sollte nie vergessen, für die Bauern ist es wichtig, Mairegen bringt Segen, und deswegen freuen wir uns alle über den Regen, den wir gerade hatten und den wir noch bekommen. Der Sommer wird noch lang genug und trocken genug werden, denn die Sommer werden ja immer trockener, auch hier in Brandenburg.

So kann man das natürlich auch sagen. Roxette, Dressing for Success. Ja, gekleidet für den Erfolg. Eine Textzeile nun mal aus dem Lied. Ich habe keine Angst, eine zitternde Blume. Ich will dein Herz nähren und den Dreck aus deinen Augen pusten. Und in der Dunkelheit passieren schnell Dinge. Ich liebe die Art und Weise, wie du deine Hüften nah an meinen bewegst. Ja, so kann man es eben auch beschreiben. Ich gucke gerade, was ich hier so mache. Ich mache ein bisschen Midnight Oil.

0: Redneck Wonderland, jawohl, Midnight Oil. Ja, wir kommen so ein bisschen zur Sprache oder dem Text. Ich will nicht rennen, ich will nicht bleiben, denn alles, was nah und lieb ist, ist alt und im Weg. Der Notfall ist vorbei, die Apathie geht weiter. Zeit, Stellung zu beziehen, Redneck Wonderland. Warum sage ich dieses? Wir haben jetzt hier mal so einen kurzen Ausschnitt aus einer Stand-Up-Comedy-Geschichte. Und die ist sehr, sehr lehrreich und da sollten wir einfach mal zuhören.
1: Mich hat die allgemeine Wortfindungsstörung erwischt, die zurzeit grassiert. Ständig wird falsch bezeichnet und wegetikettiert. Karin Mioska zum Beispiel befragt gar nicht kritisch Tino Chrupalla, sondern sie normalisiert Rechtsextremismus. Und wenn in Amerika, liebe Tagesschau, ein Wehrloser von den Eisschergen erschossen wird, dann ist das kein tödlicher Schusswechsel, sondern vielleicht eher eine Hinrichtung. Unter den Vergewaltigungsopfern von Jeffrey Epstein gibt es auch, liebe deutsche Medien, keine minderjährigen Frauen, weil es sowas nicht gibt. Sie sind minderjährig, dann sind es Kinder, oder sie sind volljährig, dann sind es Frauen. Minderjährige Frauen, das ist ein Oxymoron, ein Widerspruch in sich, so wie SPD-Hoffnungsträger oder rechtes Gedankengut. Bei der Causa Epstein handelt es sich auch um Menschenhandel und sexualisierte Gewalt gegenüber Frauen und Kindern und nicht um einen Sexskandal. Sex ist immer einvernehmlich. Von einem Sexskandal könnte man allenfalls sprechen, wenn tatsächlich irgendwann mal jemand freiwillig Sex mit der royalen Bumsbirne Prince Andrew gehabt hätte. Sprache schafft Bewusstsein. Die Sprache von Donald Trump schafft sogar Bewusstlosigkeit. Vor ein paar Wochen in der Schweiz, da wo es teuer ist, Sprache muss auch mal wehtun, Freunde, hat die Föhnfrisur des Grauens eine Rede gehalten, die die Grenzen der Rhetorik geöffnet hat. Weit, weit in Bereiche, die nie zuvor ein Mensch betreten hat. Originalzitat Donald Trump: There are windmills everywhere, they are losers. There are windmills everywhere, they are losers. Und wie hat die versammelte Weltöffentlichkeit reagiert? Statt ihn sanft am Arm zu nehmen, in ein Nebenzimmer zu führen, wo sich ein Arzt um die richtige Dosis der Medikamentierung kümmert, gab es am Ende der Rede eine orthopädische Sensation. Standing Ovations trotz fehlendem Rückgrat. Manchmal ist es nur ein schmaler Grat zwischen Standing Ovations und stillgestanden.

0: Wir bleiben einfach mal noch drauf.
1: Ja, ja. Donald Trump, der Horrorclown. Ohne rote Nase, aber dafür mit rotem Knopf. Ich fürchte, der wird uns noch viel länger erhalten bleiben, als wir uns das wünschen. Der schafft womöglich noch eine zweite Amtszeit. Wie gesagt, mit den Stimmen von Entenhausen. Aber auch ohne Donald Trump ist die Welt doch alles andere als in Ordnung. Wohin wir zurzeit schauen, sind Kriege, Krisen, Katastrophen. Über 70 Millionen Menschen sind derzeit weltweit auf der Flucht, darunter über 30 Millionen Kinder. Bitte sag noch einmal, auf der Flucht sind die, nicht auf Abenteuerurlaub. Auf der Flucht ist man dann, wenn etwas das Leben bedroht. Und auf dieser Flucht riskiert man dann auch gleich wieder dieses Leben. Bei uns wiederum seit 70 Jahren keine Kriege, also jetzt Wahlkämpfe ausgeschlossen. Und seit 70 Jahren Frieden, das ist Europarekord. Das hat es noch nie gegeben und das ist auch keine Selbstverständlichkeit. Das haben viele vergessen oder haben überhaupt noch nie was anderes erlebt. Selbstverständlich ist es nicht. Also im Vergleich dazu würde ich sagen, geht es uns gar nicht so schlecht. Weil was haben wir für ein Glück gehabt, hier geboren worden zu sein?

Springsteen, Streets of Minneapolis. Mindestens einmal die Woche bei uns zu hören, weil wir wollen nicht vergessen, was da drüben über den großen Teich passiert. Wir kommen aber ganz irdisch zurück nach Frankfurt an der Oder. Da heißt es am Montag, den 18. Mai um 10 Uhr im Kleistforum, ein verrücktes Theaterstück mit Hip-Hop, Musical und Tanzelementen. Das Ganze ist natürlich unter dem Namen Rubisch. Für die zweiten bis vierten Klassen, da soll so ein bisschen Lust machen. Es geht um die Themen Ordnung, Unordnung, Müll und Chaos und soll Lernanfängern Lust auf die englische Sprache machen. Erwachsene zahlen 12 und Kinder oder ermäßigt zahlen 6 Euro. Ein politischer Escape Room im Stadtzentrum am Montag, den 18. Mai ab 10 Uhr, Escape Room, Fluchtraum. Eine verschwundene Stadt, ein verschwundener Stadtverordnungsbeschluss gefährdet ein Jugendprojekt und die Teilnehmenden müssen den demokratischen Prozess retten. In Frankfurt oder nicht so abwegig, schon öfter passiert. Nicht nur mit Jugendprojekten. Ein Durchlauf dauert ca. eine Stunde. Die Zeitslots müssen über Wilde Wasser gebucht werden. Und zwar wildewasser@pewobe, also pewobe. -ffo.de. Die Veranstaltung findet auf Deutsch statt und ist kostenlos. Gelassen erziehen im Familienalltag, dieses gibt es in der Regionalbibliothek um 15.30 Uhr am Montag, den 8. Mai, im Haus 2 natürlich. Kennerkino gibt es im Smog in Swobice um 19 Uhr am Montag, Rambo 1. Erwachsene zahlen 5 Euro und wenn es ins Body geht, sind es 20 bzw. 15 ins Body. Wie man einen Drachen besiegt und dann eine Prinzessin heiratet, diese Frage wird am Dienstag, den 19. Mai um 9.30 Uhr im Theater des Lachens beantwortet. Weiter geht's am 19. Mai um 10 Uhr im Kleistforum, ein Schauspiel in englischer Sprache, diesmal für die 5. bis 6. Klassen. Money Matters heißt das Ganze. Drei junge Erwachsene treffen sich zufällig am Berliner Flughafen, 20 Jahre nachdem sie sich zuletzt gesehen haben. Und wie alles so weitergeht, erfahren wir für 12 bzw. 6 Euro am 19. Mai um 10 Uhr im Kleistforum. Liebe, Sex und Respekt. Unter dem Thema geht es dann weiter in der Europa-Universität Viadrina im Grefe-Dönhoff-Gebäude GD 312 um 15 Uhr am 19. Mai. Das Ganze in Kooperation mit dem Gesundheitsamt Frankfurt-Oder und dem Sozialarbeiterin in der Beratungsstelle für TBC, HIV und sexuell übertragene Krankheiten geben wir allen Menschen die Möglichkeit, sich anonym in den Uniräumen testen zu lassen. Das Ganze ist natürlich kostenlos. Tischtennis gibt es wieder ab 19. Mai um 15 Uhr in den Lenny-Passagen. Der Ball Vogt, der klassische, um 19 Uhr in der Kulturmanufaktur. Und auch am Mittwoch früh morgens um 9.30 Uhr wird die Frage beantwortet, wie man einen Drachen besiegt und dann eine Prinzessin heiratet im Theater des Lachens. Nach haltigen Lebensart mit Joachim Feidner, Geschichten aus Holz, immer noch in der Galerie Kunigam, immer so ab 10 Uhr. Die Kreativwerkstatt im Familienzentrum, Mehrgenerationenhaus ist das. Da ist ja jeden dritten Mittwoch zwischen 15.30 Uhr und 17 Uhr. Kann man hier malen, schnipseln, basteln und kleben. Und jedes Mal entstehen hier andere fantasievolle Kreationen. Ab 4 Jahre ist das Ganze kostenfrei. Natürlich, die Erwachsenen nehmen auch dran teil. Begegnung mit der Natur. Da geht es um Störche in der Bibliothek in Swobice. Und Maisstorch erkennt wohl jeder. Aber es gibt eben noch andere Störche. Die Veranstaltung findet in polnischer Sprache statt und ist kostenfrei. 16 Uhr in der Bibliothek in Swobice. Friedhofsflüstern, wo Erinnerungen lebendig werden, wo kann es natürlich nur sein, ein Spaziergang auf dem Hauptfriedhof. Die Wichern-Diakonie lädt zum dritten Friedhofsflüstern einen geführten Spaziergang ein, mit dem man dieses Mal zum Thema Neubeginn ins Gespräch kommen will. Der Treffpunkt ist am Haupteingang Leipziger Straße. Eine Anmeldung ist nicht erforderlich, der Friedhof ist ja groß genug. Alles andere ist kostenfrei.

Eine große Dame, Susi Quattro, Michael. Musik aus dem Jahre 2017. Wir holen ja Kuba immer öfter mal aufs Tableau, weil Öffentlich-Rechtliche machen das ja immer nur mit ja, ein bisschen sehr viel Kritik im Text. Wir nehmen einfach das Land so, wie es ist. Und wir sind nicht unbeteiligt, dass es in Kuba so ist, wie es ist, so bettelarm oder besser gesagt eine Mangelwirtschaft. Deutschland beteiligt sich ja an den Sanktionen, die ja Amerika vor zig Jahren, in den 60er Jahren des vorigen Jahrhunderts verhängt hat. Und wir nehmen es wortlos hin oder beteiligen uns dran. Die Türkei ist da anderer Meinung. Sie schickt einfach mal eine Tankschiffflotte los, also mit Öl, und bringt die nach Kuba. Amerika ist da wohl ein bisschen frustriert, aber nichtsdestotrotz, die Flotte ist angekommen. Aber warum sage ich das? Kein Strom, kein Wasser und trotzdem fröhliche Menschen. So heißt es am 20. Mai um 17 Uhr in der Heilandskapelle. Pfarrerin in Ruhe Gabriele Neumann und Dr. Reinhard Richter waren zu Gast in der Partnergemeinde der Kirchengemeinde Frankfurt-Oder in Camayuhani. Das ist in Kuba. Und da lernt man natürlich Land und Leute anders kennen, als wenn man als Touri dahin fährt und sich nur die Meeresgebiete anguckt oder eventuell mal einen Ausflug bucht. Also das Ganze nochmal 17 Uhr am Mittwoch, den 20. Mai in der Heilandskapelle jedenfalls in Heimkehrsiedlung, jetzt habe ich es. Heimkehrsiedlung heißt ja die Siedlung da oben. Da ist dann die Heilandskapelle, das kleine Ding, was da steht. Und da gibt es dann diesen Vortrag. Das Ganze ist natürlich kostenfrei, aber wie immer, wenn Kirche etwas macht, sind Spenden erbeten. Warum auch nicht?

Ein Lied, das damals in Ost und West gesungen wird und heute noch bei uns. Hasta siempre, Kommandante Che Guevara. Wir sehen uns für immer, Che Guevara. Kommandante Che Guevara. Ja, und ihr werdet nicht glauben, ich mache mal immer bei solchen Sachen, wenn ich die Worte Kuba und sowas erwähne, mal mein Internet an und gucke mal, wo wir empfangen werden können. Und ihr glaubt es gar nicht, wie viele Punkte dann in Amerika angehen, wenn man das Wort Kuba einfach mal, ja, künstliche Intelligenz macht es natürlich möglich, ein Wort und schon gehen da irgendwelche an, statt

16.30 Uhr im Kukriku am 20. Mai und liest aus ihrem Buch Älter werden, bloß kein Stress. Sehr viel Spaß ist dabei. Ich kann euch sagen, die Frau hat Humor. Dann kommen wir mal Radek knapp im Gespräch über Herkunft, Humor und das Leben dazwischen. In der Stadt- und Regionalbibliothek im Haus 1 am Mittwoch, den 20. Mai um 18.30 Uhr. Im Anschluss gibt es die Möglichkeit, ins Gespräch zu kommen und gemeinsam über die Literatur und gesellschaftliche Themen zu diskutieren. Hier auch die Veranstaltung kostenlos. Einen Doppelkopfabend gibt es am 20. Mai um 19 Uhr im City Bike Hotel. Der Blaue Mittwoch, den gibt es dann um 19.30 Uhr im Kleistforum Obstgarten Ost. Hört sich erstmal schon ganz gut an. Mit der Frankfurter Gruppe spielen, also die Obstgarten Ost mit der Gruppe Frankfurter spielen in Frankfurt. So rum geht es. Ein kleines Dorf nach der Wende im Oderbruch zwischen Bananen, Warteschlange, Bier und Gerüchten. Das Ganze wird erzählt und erzählt und erzählt, macht viel Spaß. Eine vielstimmig bitterkomische Chronik vom Umbruch zwischen alten Weisheiten, westlichen Versprechen und einem Grundstück, das plötzlich mehr wert ist als Heimat. Für 16 Euro und ermäßig 12 Euro inklusive Imbiss und Freigetränk kann das Ganze erlebt werden im Theater im Schuppen um 19.30 Uhr am 20. Mai. Liebe, Sex und Respekt, da geht es nochmal um die Testgeschichten, die man anonym machen kann. Das Ganze auch am 21. Mai ab 12 Uhr in der Europa-Universität Viadrina, diesmal Gräfe-Denhoff-Gebäude GD05. Kostet nichts. Fußball, Straßen, Fußball, Tor. Tour sollte man langsam lesen. Die Serie Tour, eingeladen ist jeder, der mitmachen möchte, kommt einfach zu unseren drei Veranstaltungsorten und kickt los. Die Termine sind 21.05. und 26.05. 21. ist um 18 Uhr, der 26. um 15 Uhr. Anmelden solltet ihr auch euch auch https://ssb, also stadtsportbund-ffo.de/aktuelles-termine. Am 21. Mai 15 Uhr im Mehrgenerationenhaus. Gemeinsam, der Spaziergang, der für alle da ist, die Gemeinsamkeit suchen, Gemeinschaft suchen und die sich vielleicht einsam fühlen. Jeden ersten und dritten Donnerstag im Monat um 16 Uhr findet das Ganze statt. Der Treffpunkt ist immer Bischofstraße 17 am Steinbockbrunnen neben der Bibliothek. Entspannte Bewegung, an der frischen Luft, gute Gespräche, nette Leute und vielleicht auch neue Ecken unserer schönen Stadt kennenlernen, das erwartet euch. Ist natürlich kostenlos. So, Frankfurter Geschichten in Postkarten im Haus der Begegnung am 21. Mai um 16 Uhr. Dann gibt es den Lesezirkel im Theater Frankfurt, eine sehr sinnige Erfindung, sage ich mal so ganz profan. Da können Leute, die nicht mehr lesen können oder nicht lesen können, ab 16.30 Uhr sich Bücher, Geschichten vorlesen lassen und einfach nur zuhören. Dann gibt es an der Volkshochschule eine interessante Veranstaltung am Donnerstag, den 21. Mai um 17 Uhr, Schutztruppe der Republik. Das Reichsbanner Schwarz-Rot-Gold in Berlin und Brandenburg. Ist eine Autorenlesung und Gespräche in Kooperation mit der Gedenk- und Dokumentationsstätte. Das Ganze geht natürlich um die Zeiten, als Schwarz-Rot-Gold noch die Fahne war, hinter der man hinterher marschiert ist, um die Zeit des Deutschen Reiches und natürlich der Ersten Republik, der Deutschen Republik, nicht der Demokratischen, sondern der Ersten Deutschen Republik. Und das Ganze findet statt im Raum 101.07 im Haus 1 der Volkshochschule. Eintritt ist hier frei. Das Zeichnen von Augen kann man erlernen im einen Abendkurs am 21. Mai 17.30 Uhr Brandenburgischen Landesmuseum für moderne Kunst im Packhof. Dann gibt es eine Vernissage zwischen Berg und Tiefental, Tandelranda, in der Galerie B. Wer ist das? Tandelrandas Arbeitsaufenthalt basiert auf der Vergleichsstudie über ethnische

Englische und Deutsche Folklore, Kolonialgeschichte und kollektive individuelle Psychologie. Der Künstler interessiert sich dafür, wie kollektive Identität uns beeinflusst und wie wir dazu stehen. 27.04. bis 24.05. geht die und die Vernissage ist dann, wie gesagt, am 21. Tischtennis in den Lenné-Passagen, Donnerstag, den 21. Mai um 18.30 Uhr. Ja, warum auch nicht? Hoi!

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0: Kuh oder russisches Roulette.
1: Hey! Kennen wir aus Deutschland, in der Politik, zurückgetreten, Lobbyistin und von da aus wieder parallel Ministerin geworden. Aber wir haben es so gewollt oder viele haben es so gewollt. Wir kommen nach Frankfurt-Oder zurück. Sex, Liebe und Respekt in Love. Wie Bodies, ein Zeichenkurs. Das Ganze am Freitag, den 22. Mai um 17 Uhr im Brandenburgischen Landesmuseum für moderne Kunst am Packhof. Ströme der Zeit. Auch das im Brandenburgischen Landesmuseum für moderne Kunst am Packhof ab 17 Uhr. Wer macht das Licht aus? Geschichten aus Moldawien. Ein Treffen mit Miroslav Szymanski im Club Provincia um 19 Uhr am Freitag, den 22. Mai. Best of Poetry Slam heißt das dann wieder um 19.30 Uhr im Kleistforum. Freitag, der 22. Mai. Stolz und Eigensinn heißt der Film im kleinen Kino. Der ist dann ein einfühlsames Porträt über Frauen aus einem Land, das es nicht mehr gibt, die sich ihren Stolz und ihren Eigensinn bis heute bewahrt haben. 8 € kostet der Eintritt. Ein Jubiläumskonzert in der St. Gertrud-Kirche am Freitag um 19.30 Uhr. Hermann Nering and Friends heißt das Ganze. Percussions, Improvisation und Rhythmus. Eintritt ist frei. Wer gerne möchte, oder Pokallauf am Samstag 9 Uhr im Stadion der Freundschaft, ist der 73. Eine öffentliche Stadtführung gibt es auch wieder am 23. Mai um 11 Uhr. Da ist der Treffpunkt deutsch-polnische Touristeninformation. Im Planetarium heißt es wieder der kleine Major Tom am Samstag um 14.30 Uhr. Wir reden vom 23. Mai. Und Liebe, Sex, Respekt, diese Veranstaltung, Rollerdisco weiter und dann das Ganze auf dem Campusplatz. Da gibt es eine große Party. Campusplatz der Universität. Rollen an und ab auf die Tanzfläche. Die Roller Disco verbindet Skating und Musik, Bewegung und Energie. Eintritt ist frei. Nochmal der Termin: 23. Mai, 15 Uhr, Campusplatz der Europa-Universität. Ströme der Zeit gibt es weiterhin im Brandenburgischen Landesmuseum für moderne Kunst. Im Planetarium heißt es am Samstag um 16 Uhr dann Dido und Dodo auf Weltraumreise. Um 18 Uhr Expedition im Sonnensystem. Und Space Tour gibt es dann um 19.30 Uhr im Planetarium. Dann gibt es Tanzen am See, 23. Mai um 19 Uhr am Helene-See. Da könnt ihr dann wieder jemanden reich machen. Wir feiern gemeinsam den perfekten Start ins Open-Air-Sommer am Helene-See. Wir haben diesmal DJ Nema und Pascha eingeladen, die ein echtes Beach-Feeling sorgen und die Pfingstnacht zum Erlebnis machen. 10 € ist der Eintritt. Klavierabend mit Dr. Pop. Mitsingen ist erwünscht im Kleistforum am Samstag, den 23. Mai um 19.30 Uhr. Die Sonntagsmatinee am 24. Mai um 11 Uhr im Rathaus Frankfurt. Oder dann haben wir Premiere. Hüttenberg heißt das. Am 24. Mai, 11 Uhr, August-Bebel-Straße, Eisenbahntheater über die Stahlindustrie. Das Erz kam per Eisenbahn aus der kasachischen Steppe, die Kohle aus Polen, auf den Kränen, Lokomotiven und am Hochofen arbeiten noch Frauen, die für die Stahlindustrie der DDR unentbehrlich waren. Das Ganze, wie gesagt, das letzte Kleinod, ist eine Produktion immer mit dem Theater, mit dem Kleistforum, Erwachsenenzahlen 30, ermäßigt gibt es 15 €. Hüttenwerk, 24. Mai, 11 Uhr in der August-Bebel-Straße vorne. Ja, und dann haben wir, gucken wir mal, ob wir noch was Interessantes finden hier für euch. Stadtführung Rhein-Sand-Marien-Kirche und St. Gertraud-Kirche am 24. Mai, 11 Uhr. Treffpunkt deutsch-polnische Touristeninformation. Und dann, wer gerne möchte, Heimspiel der Jugend A, SG East Eagles gegen die Berliner Bears am Frischleschplatz um 15 Uhr. Und auch Liebe, Sex und Respekt gibt es. Das Ganze dann am Sonntag im Forst, in Drug Rape und deinem Gesicht Experimentierfeld, alles was du willst, das Ganze. Und ab 20 Uhr gibt es dann Karaoke für alle, die möchten. Also ein schöner Abend. Thomas Strauch im Solo, hatten wir auch lange nicht. Den gibt es dann in der Kulturmanufaktur um 17 Uhr am Sonntag. Und das Hüttenwerk um 19 Uhr nochmal in der August-Bebel-Straße. Und das wird es dann wohl täglich geben. Und wir kommen langsam zum Ende der Veranstaltung heute und machen wieder mal unser klassisches Ende.

Nein, dieses Lied geben wir nicht raus, auch wenn es noch manche so viele fragen. Es ist unser eigenes Polit. Ich bedanke mich fürs Zuhören. Hier war wie immer Urbi et Orbi, das Städtemagazin für Frankfurt oder Swubice oder kurz Wupfurt und den Rest der Welt. Bis demnächst in diesem Theater, sage ich mal.

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Irgendwann war dann auf jeden Fall der Punkt erreicht, wo ich angefangen habe, mir darüber Gedanken zu machen, wie man das als Erwachsener am besten hinkriegt, dass man sich mal wieder wie ein Kind so richtig gehen lassen kann. Ja? Aber ich muss gestehen, ich musste nicht wirklich lange nachdenken. Denn meiner Meinung nach gibt es nur eine wirkliche Möglichkeit. Deshalb bin ich jetzt Künstler, ich darf alles.

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Der Bürgermeister von Storko, Tschech, versucht 1844 ein Attentat auf König Friedrich Wilhelm IV. Von Preußen. Der König bleibt. Der Feudalismus auch. Das Volk singt davon ein Lied.